0: Ja, seid gegrüßt.
1: Guten Abend und herzlich willkommen bei Rabenton.
0: Ja, und Radio Dreieckland Freiburg natürlich auf der 102,3 MHz UKW oder natürlich auf dem Stream auf rdl.de dann weltweit. Ja, wir haben jetzt wieder 4 Wochen rum, seit wir beim letzten Mal am Start waren, beziehungsweise ich am Start war. Greif es wieder mal mit da, hallo.
1: Hallihallo.
0: Und wir haben wieder eine, ja, wilde Mischung hier an Musik aus dem Bereich Mittelalter, Folk und was da irgendwie noch so reinpasst. Einfach so nach Laune. Wir haben heute kein Thema, nicht wie die letzten Sendungen irgendwelche Festivalsachen, sondern heute einfach mal nach unserer Laune.
1: Ach, für mich war das Thema heute, grabe mal ganz tief in alten Sachen rum, da hatte ich Lust.
0: Genau, und ich hatte irgendwie den Einstieg mit skandinavischen Bands und da bin ich dann auch irgendwie fast bei geblieben. Und ich steige jetzt auch gleich mal in die Musik ein mit Germana, mit den Schweden von Germana. Und ich habe hier 2 Stücklein rausgeholt, das Svenny Rosengard, ich glaube, das ist von ihrer 2008er Scheibe. Oh, ich guck mal nach, wir haben ja keinen Stress jetzt hier. Genau, und von Germana, das ist von der 2021er oder 2020er Verbundet-Scheibe, genau. Und danach gibt es noch Vektarin, das ist von ihrer Scheibe, die einfach nur 6 hieß oder 6, je nachdem. Und ich lasse jetzt einfach mal laufen.

0: Ja, das war Damana aus Schweden mit zwei Stücklein, jeweils aus dem Jahr 2016 und 2020. Ach, ich mache ja weiter.
1: Du machst weiter, ich weiß nicht, zu der nächsten Welt.
0: Genau, ich gehe ein bisschen einfach südlich von Schweden und bleib in Dänemark hängen. Ja. Mit Merkur, das ist auch eine ganz spannende, eigentlich keine Band, das ist eigentlich eine Dame, die Amalie Bruhn, die eigentlich aus dem Metal-Bereich kommt, Black Metal, und irgendwann ja ihr Faible für Folk, was sie wohl schon immer hatte, auch mal umsetzen wollte und hat das allerdings unter dem gleichen Namen gemacht, unter dem sie auch vorher ihren Krawall geschaffen hat. Und ja, das gab auch ein bisschen Aufschrei, glaube ich, in der Metal-Szene, wenn ich mich da recht dran erinnere. Und ja, sie hat zwei richtig schöne Scheiben rausgebracht, die man wirklich dem Nordic Folk zuordnen kann. Die eine heißt Volkesange aus dem Jahr 2020 und danach aus dem Jahr 2023 die Scheibe Spine oder Spine. Ich habe zwei Stücklein von der Volkesange von 2020 rausgesucht, Fagersom, ein Ross und House Carpenter, und ja, lehnt euch zurück.

0: Ja, das waren zwei Stücklein von Mirkur aus Dänemark, beziehungsweise der Amelie Bruun.
1: Sehr schön, jetzt weiß ich auch, wer das ist. Nächstes Mal kann ich darüber auch was erzählen. Kommen wir nun zu einem interessanten, bemerkenswerten Fall. Der betrifft einen schon länger uns bekannten Frontmann der Folkband Nobody Knows, die vor allem im Norden und Osten unseres Landes, aber nicht nur dort, seit vielen Jahren musiziert. Und da hat die Tageszeitung am 31.05. einen interessanten Artikel gebracht, denn Nobody Knows, beziehungsweise Max Heckel, der Sänger von Nobody Knows, hat Ärger mit einer als rechtsextrem eingestuften Partei, die momentan die Wahlen in diesem Lande bedroht. Also die Rede ist von der AfD. Und zwar ging es um folgenden Fall in seiner Klasse. Er unterrichtet Werken und Deutsch, und das war in diesem Fall der Werksunterricht. Wurde er nach der letzten Bundestagswahl vor etwas mehr als einem Jahr von seinen Schülern gefragt, ob er denn die AfD gewählt hätte, und er hat das verneint und ihnen erklärt, warum. Und unter anderem das begründet. Zum Beispiel hat er ihnen den Bericht von Korrektiv über das Geheimtreffen der AfD und von AfD und Rechtsextremen in Potsdam gezeigt und eine Bundestagsdebatte zu diesem Treffen thematisiert, außerdem eine Grafik zur Steuerpolitik der AfD. Er hat also seine Ablehnung, seine Meinung begründet auf die Frage der Schüler hin. Und das hat dann plötzlich weite Kreise gezogen. Das ging so weit, dass im Landtag über diesen Fall debattiert wurde und der Lehrer Max Heckel vom Kultusministerium abgemahnt wurde, wogegen jetzt eine Klage läuft. Und die Diskussion geht noch weiter darüber hinaus, nämlich zu dem Thema, wie neutral eine Schule, also neutral in diesem Fall in Anführungszeichen, eine Schule sein darf, beziehungsweise die dort arbeitenden Lehrer. Ihr könnt das alles nachlesen, ist immer noch online zu finden. Max Heckel und die AfD ist die Überschrift in der Taz vom 31.05. Und um unsere Solidarität auszudrücken und Max Heckel alles Gute zu wünschen in diesem ganzen Ärger, spielen wir jetzt ein nicht weniger deutliches Lied von Nobody Knows, das Bürgerlied, in dem genau diese Thematik auch zum Tragen kommt.

0: So, das war jetzt so ein etwas älteres Stücklein aus unserem Repertoire. Das waren Wild Silk. Zumindest hießen sie damals noch so. Im Jahr 2000 ist das rausgekommen. Live in Concert hieß die Scheibe. Späterhin sind sie unter dem Namen Dahlia und noch später Dahlia's Lane aufgetreten und mittlerweile seit über 30 Jahren unterwegs. Aber das Lied von den fünf Söhnen ist nach wie vor eines der schönsten, finde ich. Dann entschuldigen wir uns, wir hatten vorher eine kleine Pause, da hat uns hier die Anlage einen Streich gespielt, nachdem das Bürgerlied von Nobody Knows zu Ende gelaufen war.
1: Ja, das war in dem Fall, glaube ich, eher der Bediener. Gut, aber ja, dafür gibt es jetzt weiter natürlich.
0: Zum Glück gibt es noch ehrliche Moderatoren.
1: Ja, ich springe hier jetzt von die Sachen, die ich rausgesucht habe, mal noch ein Stückchen nach Süden, und zwar nach Schleswig-Holstein zu Fersengold. Die schwimmen ja seit ein paar Jahren auf einer richtigen Erfolgswelle. Ich finde auch berechtigt. Sie haben wirklich gute Scheiben ausgebracht die letzten Jahre und hatten auch einiges zu sagen auf ihren CDs. Und in diesem Sinne springe ich hier mal ins Jahr 2020. Es gibt auch eine ganz neue CD, die werden wir demnächst hier auch noch vorstellen. Aber das ist nur mal vorab. Im Jahr 2020 gab es eine Wiederauflage ihrer Nordlicht-CD. Die hieß dann Märchen von Morgenedition, und da war eine zweite CD mit dabei mit Live-Aufnahmen von ihrer 2019er Tour, und davon habe ich jetzt mal hier zwei Stücklein rausgesucht, und zwar Butter bei die Fische in einer wirklich schönen Live-Version und danach noch Braune Pfeifen, ebenfalls aus dem Jahr 2019.

0: Sehr gut.
1: Das ist das große Finale dieser Show. Fersengold in der großen Freiheit 36 hier in Hamburg. Okay, wir sind morgen nochmal da, aber wir tun es mal so, als wäre das der Abschluss dieser Tour, okay? Ich will Folgendes von euch. Ich werde bis 4 zählen. Und wenn ich das gemacht habe, zieht jeder von euch ein Kleidungsstück seiner Wahl aus. Nicht falsch verstehen, ein Kleidungsstück seiner Wahl. Und wenn ich das gemacht habe, ich zähle bis 4, dann schleudert ihr es über eure Köpfe. Dann tanzt und springt ihr. Und dann reißt ihr...

Also Hamburg, ihr könnt ein oder was? Dreht euch mal um. So, wir haben einen ganz besonderen Song für euch noch, so zum Ende hin. Das ist ein Lied, das haben wir eigentlich so aus Spaß bei der Produktion geschrieben, bei der letzten. Und deswegen werden wir euch das jetzt gleich hier präsentieren. Mensch, hier weht ja ein frischer Wind, merkt ihr das auch? Das ist unglaublich. Und natürlich ist dieser Song auch dafür da, um euch mal zu zeigen, dass der Sean und der Alex auch eine wunderschöne Stimme haben. Die kriegen ja normalerweise keine Mikrofone. Das hat auch alles seine Gründe. Aber jetzt dürfen sie mit uns zusammen hier einen wunderschönen Chorsatz vortragen. Der Song heißt Mach noch eine Runde und es geht um viele verschiedene Haarfarben und ich bin mal gespannt, ob ich diesmal das auf die Reihe kriege. Außerdem haben wir uns vorgenommen, wie gesagt, ab und zu mal mit euch dann anzustoßen drin. Wir werden sehen, was passiert. Liebe Leute, wir fangen einfach mal an.

0: Dankeschön, Hamburg.
1: Applaus, Applaus. Das waren Fersengold live aus dem Jahre 2019. Mit Butter bei die Fische und den braunen Pfeifen auch nochmal hier. Deutliches Statement.
2: So, ja, ihr hört immer noch Radio Dreieckland. Freiburg und Rabenton muss ich zwischendrin mal noch einwerfen.
1: Sollte man ab und zu mal sagen. Uns kann man auf 102,3 Megahertz hier in unserer schönen Region hören oder auch auf rdl.de im weltweiten Internet. So, jetzt geht's wieder mal noch ein bisschen in die Mottenkiste. Eine Runde nette alte Lieder, alle ein bisschen spezieller. Wir fangen an mit den Schnittern. Kannst du mal bitte diesen Ordner wieder aufmachen mit den Infos?
2: Das aber gerne doch.
1: Zeig doch unser Programm hier nicht an. Denn das Stück ist auch schon relativ alt. Aus dem Jahre 2004 von der Scheibe Orange habe ich den Titel Home Sweet Home ausgesucht. Danach kommt was von Coppelius, nämlich die schönen Augen aus dem Jahre 2008. Und dann gibt's von Irksen den Titel Flucht. Ihr hört schon, das ist alpenländischen Ursprungs. Rauhnacht Alpgeister hieß das Album. Das ist nicht so alt, das ist aus dem Jahr 2019. Und danach noch von Fuchs Teufelswild, das Narrenschiff featuring unseren Redaktionskollegen Rap Kalibur, der dort seinen Rap-Part irgendwo mit drin versteckt hat. Hört gut zu. Also ein etwas längeres Paket. Viel Spaß.

0: Das Narrenschiff von Fuchs Teufelswild aus Regensburg featuring Rap Kalibur aus Offenburg. Ja. Und drei Lieder vorher, da gab es ja noch die Schnitter, Coppelius und Irksen.
1: Da konnte ich jetzt nicht mit einsteigen hier, weil da brauche ich meine Lesebrille, weil das so klein ist.
0: Ja, und wir bleiben noch ein bisschen beim Mittelalter-Rock. Noch eine kleine Runde mit Saltatio Mortis und der Ode an die Feindschaft. Auch nicht mehr ganz jung das Lied, aber eines derjenigen, die mir von Saltatio Mortis tatsächlich wirklich gut gefallen, stammt von 2011 schon. Sturm aufs Paradies hieß damals die Platte. Und dann gibt's Nachtgeschrei mit nur ein kleines Stück vom Himmel. aus der Zeit, als Nachtgeschrei noch ihren alten Sänger hatten. Das war, glaube ich, 2 oder 3 Scheiben lang. Dann mussten sie leider den Sänger auswechseln. Am Rande der Welt hieß das. 2009 erschienen. Und nur ein kleines Stück vom Himmel ist auch eines der Lieder, die mir noch am besten in Erinnerung geblieben sind, auch aus der Zeit, wo wir die damals noch live sehen durften. Viel Spaß damit!

0: Nachtgeschrei mit einem kleinen Stückchen Himmel. Das war jetzt von ihrem zweiten Album. Das ist Am Rande der Welt im Jahr 2009 gewesen. Und ich habe gerade nochmal nachgeschaut. Der Sänger Hotti, der war bei den ersten drei Alben dabei und ist dann 2012 ausgestiegen aus der Band, wurde dann ersetzt durch den Sänger Martin Lemar, der zuvor bei Mekong Delta, der Metalband, gesungen hat. Und also für unseren Geschmack, es ist natürlich immer eine Geschmackssache, uns hat das irgendwie vorher besser gefallen und deshalb feiern wir die immer noch mit ihrem alten Sänger. Dann hat sich die Gruppe 2018 vorerst aufgelöst, um jetzt vor kurzem, Anfang, Mitte 2026 anzukündigen, dass sie wieder aktiv werden. Interessant, was denn dann da von denen zu hören sein wird. Wir sind gespannt.
1: Ist der alte Sänger wieder dabei? Nee.
0: Scheinbar nicht, aber dazu gibt es jetzt, außer dass sie wieder aktiv sind, auch noch keine Infos. Und die Homepage habe ich ja gerade auch angeschaut. Die ist einfach nur schwarz mit ihrem Logo und einem roten Licht, das da so durchsaust, und es sind noch keine weiteren Inhalte drin. Ist also wieder ein unbeschriebenes Nachtblatt und wir können gespannt sein, was daraus wird.
1: Genau, und ich komme jetzt mal nochmal kurz an den Anfang der Sendung zurück, nämlich zu skandinavischer Folkmusik mit Birdy. Das ist auch ein Trio aus Norwegen. Ich glaube, das maßgebliche Mitglied ist der Kjell Braten, den man ja von diversen anderen Projekten kennt. Der schreibt ja Musik für Filme und für Theater, alles Mögliche, und ist auch ein bekannter Percussionist und unter anderem spielt er ja auch schon lange live bei Vartruna mit. Singt auch, aber spielt hauptsächlich Schlagzeug. Und von denen habe ich hier von ihrer ersten Scheibe was rausgesucht, und zwar das Stück Huldre. Und dann haben wir noch hier danach, wollen wir gleich noch was dranhängen hier?
0: Ja, sicher doch. Danach wird's, es bleibt dann ruhig und wird noch ein bisschen versponnen und poetisch. Und zwar hören wir von Bobo und Herzfeld, einem Duo. Das hat im Jahr 2013 das Album Liederseelen rausgebracht, den Titel Liebestreu, und das ist tatsächlich eher so vertonte Poesie. Lasst euch überraschen. Man kann vielleicht noch dazu sagen, dass Bobo bekannt, eigentlich schon sehr, sehr lange als Sängerin bekannt war, denn sie hat den Engel bei Rammstein gesungen, wenn die Wolken schlafen gehen, als sie noch ein kleines Mädchen war. Ja, und aber dabei belassen wir es jetzt mal. Erstmal die beiden Stücke. Birdy mit Huldre und Bobo und Herzfeld mit dem Titel Liebestreu.

0: So, das war jetzt auch wieder ein sehr literarisches Paket an Musik für euch. Da war zuletzt ein Gedicht von Annette von Droste-Hülshoff, nämlich Der Knabe im Moor von der Gruppe Volkstrott, die in den ersten 10 Jahren dieses Jahrtausends musizierte mit Folkrock. Aber nicht nur das, sondern eben auch ab und zu solche Vertonungen von Literatur gemacht hat. Dann gab es davor die Gruppe Lambda aus Leipzig mit dem Stück Für immer. Das ist eine Adaption aus dem Schwedischen. Hat man auch gehört, in dem Stück wird zuerst auf Deutsch und später auf Schwedisch gesungen. Davor, das hatte ich schon angesagt, Bobo und Herzfeld mit dem Stück Liebestreu und ganz am Anfang dieses Pakets. Birdi aus, wo kamen die her? Norwegen?
1: Das sind Norweger.
0: Norwegen.
1: Ja. Das ist ein norwegisches Trio, ja.
0: Mit der Gruppe Huldre. Und damit kommen wir auch schon leider wieder so langsam ans Ende unserer heutigen Radentonsendung.
1: Genau, wir sind wieder hier am Start, dann so ziemlich genau in 4 Wochen, am 12. Juli. Mal schauen, wer hier dann genau da ist, aber da sind wir auf jeden Fall wieder mit dem Sendeplatz da. Und
0: mit viel interessanter Musik für euch, wenn es gefallen hat, ja, hört doch wieder rein.
1: Wir können wieder querbeet machen grundsätzlich, weil da steht eigentlich nichts mehr an. Vielleicht, ja gut, ich denke mal zum Festival Mediawahl kann man im August nochmal was machen oder vielleicht auch in der nächsten Sendung 1, 2 Lieder, aber da gibt es nicht viel Neues im Moment, deswegen machen wir einfach wieder querbeet, denke ich.
0: Unsere letzte Runde ist auch relativ bunt gemischt. Das erste Stück ist das älteste, was wir im Programm heute haben und auch fast schon allgemein grundsätzlich, nämlich aus dem Jahre 1976. Meine Güte, das ist älter als ich. Von der Gruppe Augenweide und ihrem Album Ohrenschmaus, das ja mittlerweile wirklich schon zum Klassiker avancierte Stück Bald anders. Danach von Dunkelschön, haben wir auch schon länger nicht mehr gehört, aus dem Album Zauberwort von 2011, das Titelstück Zauberwort. Und dann zum Abschluss hören wir mal wieder was von Omnia. Die es mittlerweile leider auch nicht mehr gibt, nachdem sich da manche innerhalb dieser Band nicht so kollegial verhalten haben und dann irgendwie im Schwurbelsumpf verschwunden sind. Das tut aber der Genialität ihrer Musik, die sie vorher gemacht haben, eigentlich keinen Abbruch und ab und zu hören wir sie doch auch immer wieder gerne. Auch ein Klassiker, Äthelsomp, nie kältet. Und schauen wir mal, dass wir den jetzt dann auch noch gespielt kriegen und verabschieden uns damit.
1: Genau, bis zum 12. Juli. Gleiche Ort, gleiche Welle hier bei Radio Dreieckland Freiburg mit Rabenton. Bleibt dran, es gibt noch Nachtprogramm bei Dreieckland hier und das ist oft auch Musik und nicht schlecht.
0: Gehabt euch wohl.

Willkommen zu den Jazz News bei Radio Dreieckland. Heute unser Thema, ein Einblick in die italienische internationale Musikszene. Sie haben das Stück Tutta Vita gehört, gespielt von Stefano Bolano mit seinen Allstars, die kommen gleich noch. Ist ein Enfant terrible der italienischen Musikszene. Nicht nur Jazz, sondern auch im Klassikbereich und als Singer-Songwriter und als Moderator in Shows resuierte er. 53 Jahre ist er alt, Pianist, Komponist, Schriftsteller, bekannt geworden durch die Zusammenarbeit mit Enrico Rava. 15 Alben hat er mit dem Trompeter eingespielt, 49 eigene Alben hat er selber eingespielt. Auch Zusammenarbeit mit dem US-amerikanischen Altsaxophonisten Lee Konitz und dem französischen Akkordeonisten Richard Galliano, Chick Corea, Pat Metheny und vielen, vielen anderen. Er ist also bestens international vernetzt und auch anerkannt. Seine Mitspieler bei diesem Album ist er selber, spielt Piano, Enrico Rava, Flügelhorn, Paolo Freso, Flügelhorn, Daniele Sepe, Saxophon, Querflöte, Antonello Salis am Akkordeon, Ares Tavolazzi am Bass, Roberto Gatto am Schlagzeug, Matteo Mancuso, Gitarre, Christian Marchetta, Gitarre und Voice und seine Tochter Frida Bolani, Magoni, Voice and Piano. Wir hören jetzt noch ein zweites Stück. Das ist eine rumänische Volksweise, Bun i Vinul, wenn ich das richtig ausspreche. Ciu Gliu Gliu.

Das waren Stefano Bolani Allstars. Tutta Vita Live, sein neues Album, versammelt Stücke aus Valentina Jennys gleichnamigem Dokumentarfilm, der am 31. März 26 in Italien Premiere feierte. Der Film porträtiert Bolani als Pianisten und Komponisten und begleitet ihn während einer Artistresidenz mit einer Gruppe herausragender Jazzmusiker, darunter, wie gesagt, Gian Enrico Rava und Paolo Freso. Die Aufnahmen des Films entstanden am 17. Februar 2025 während eines Live-Konzerts im Teatro Politeama Rossetti in Triest. Kommen wir zu dem Jazz- und Blues-Gitarristen James Blood Almer. 1942 geboren und unlängst am 3. Juni diesen Jahres gestorben. Er war einer der Gründer des Jazz-Funk, eine Mischung von Free Jazz, Jazz-Rock und Blues- und Soul-Elementen. Er lernte bei Ornette Coleman den harmonischen Ansatz seines Spiels, spielte in seinen Bands aber auch mit Pharoah Sanders, David Murray und John Zorn. Er hatte einen besonderen, eigenständigen Stil, zum Beispiel stimmte er alle Saiten seiner Gitarre auf eine Tonart, begleitet von Verzerrungen, anderen Effekten und spielte seine Gitarre mit dem Daumen sehr perkussiv. Are you glad to be in America? Bist du froh, in Amerika zu sein? Das hat er wohl damals auch im Sinne des Rassismus und der Bürgerrechtsbewegung in Frage gestellt. Ein Stück aus dieser Platte, Are you glad to be in America? James Blood Almer zusammen mit Armin Ali am Electric Bass, Ronald Channon Jackson, Schlagzeug, Calvin Weston, Schlagzeug, Ulu Dara am Kornett, Oliver Lake, Altsaxophon, David Murray, Tenorsax und William Patterson an der Rhythm Guitar. James Blood Almer selber Gitarrist. Layout heißt das Stück.

Layout von James Blood Ulmer. Am 3. Juni diesen Jahres verstorben. Ein Verlust. Machen wir weiter beim internationalen italienischen Jazz. Und da haben wir Riccardo Fassi, Pianist, und seine Thank You Band plays Zappa, The Return of So Fat Chicken. Fassi ist einer der renommiertesten Jazzpianisten Italiens wie Stefano Bolano und ein Komponist und Arrangeur zwischen Tradition und Avantgarde. Zur Avantgarde zählt eindeutig das umfangreiche Werk von Frank Zappa. Warum italienische Jazzmusiker Frank Zappa mögen, und da ist Fassi nicht der Einzige. Der Vater von Zappa, Francis Vincent Zappa, wurde in der Provinz Palermo auf Sizilien im örtchen Patichico geboren und wanderte als Kind mit den Eltern in die USA aus. 1983 gründete Fassi die Thank You Band, ein Orchester, mit dem er komplexe, experimentelle Werke von zum Beispiel Eric Dolphy unter anderem und hier Frank Zappa einspielen konnte. Das Werk, was ich heute vorstelle, oder die Stücke, gehören zu den Meisterwerken von Fassis Arrangierkunst. Man kann die Platte, mir kam die Platte neulich unter und ich wollte sie nicht vorenthalten, trotz älteren Datums. Sie ist nämlich 2017 erschienen. Und wer spielt da alles mit? Erstmal die Special Guests, Napoleon Murphy Brock, Altforderer von Frank Zappa, Stimme, Tenorsaxophon und Querflöte, Alex Sibjanjin, der russische Trompeter und Flügelhorn, Gabriele Mirabassi an der Klarinette, Antonello Salis, den wir auch schon eben gehört haben, und Mario Corvini an der Posaune unter anderem. Wir hören die Stücke Uncle Meat und Sofa und davor noch ein kleines Uncle Intro.

Sofa, einer der bekanntesten Kompositionen von Frank Zappa. Und hier wirklich sehr gut interpretiert von der Riccardo Fassi Tankio Band's Return of the Fat Chicken. Immer wieder gern gehört aus dem Jahre 2017. Pippi Pullina, ein gern gesehener Gast in Freiburg. Sein Label ist ja auch das Jazzhouse Records Label in Freiburg. Am 18. Mai 63 in Palermo, Sizilien geboren. Unter anderem wegen der Mafia geflüchtet und überall in Europa unterwegs und lebt momentan in Zürich. Seine Alben, sein Lebenslauf dürfte vielen bekannt sein. Ein politischer Liedermacher mit einer neuen Platte, Fra Guerra e Pace, zwischen Krieg und Frieden. Und hier kurz ein Auszug aus dem Booklet seines neuen Albums. Der Krieg ist eine Dimension, von der sich der Mensch nie wirklich gelöst hat. Es ist ein Ort, an dem sich Zerstörung und Vernichtung mit anderen Ereignissen des Lebens verbinden. Mit Liebe, Geburten, Hunger und Durst. Wir Europäer haben immer damit gelebt. Wir waren die Ursache für zwei Weltkriege mit Dutzenden Millionen Toten. Wir haben jahrhundertelang Kriege geführt, um die imperialistischen Visionen einiger durchgedrehter Wahnsinniger zu befriedigen. Die Herrschsucht blutrünstiger Diktatoren und skrupelloser Despoten. Für diese Leute war das Volk schon immer Kanonenfutter und auch heute noch rechnet der Angreifer in seinem Kriegsprojekt ganz selbstverständlich einige 10.000 Tote mit ein in dem Kampf. Menschenleben sind eine Art Investition, die nicht zu umgehen ist, als wären es Fliegen. Man muss wissen, Pippi Pullina war Kriegsdienstverweigerer und hat den Militärdienst nicht absolviert und er hatte damals auch eine Wahlfreiheit gehabt. Und ich fühlte das tiefe Bedürfnis, meine Durchreise auf dieser Welt anderen Aktivitäten zu widmen und entschied mich für die Poesie und die Musik. Im Namen dieser beiden Künste singe ich Ihnen diese Lieder. Fra Guerra e Pace, zwischen Krieg und Frieden. Hören wir jetzt mal rein. Ein Stück Kristallnacht ist aber nicht dieselbe Komposition wie von Bab. Pippi Pullina.

Tja, Kristallnacht und Free Palästina, eindeutige Stellungnahme von Pippi Pulina zu den Kriegen und Auseinandersetzungen dieser Zeit. Fra Guerra e Pace. Paulo Freso, David Links und Gustavo Beidelmann, keine Unbekannten des europäischen und internationalen Jazz. Drama Latina, eine musikalische Brücke zwischen den Kontinenten. So nennt es Paulo Freso, der sardinische Trompeter. Es ist ein Projekt, das kulturelle Räume, Geschichten und musikalische Traditionen miteinander verbinden soll. Im Zentrum stehen der argentinische Pianist und Komponist Gustavo Beidelmann, der belgische Jazzsänger David Links und der sardinische Trompeter Paulo Freso, vereint durch ihre Leidenschaft für lateinamerikanische Musik und Kultur. Der Begriff Drama, also mit T geschrieben am Anfang, stammt aus der Webtechnik und bezeichnet ursprünglich den Schussfaden, also den Faden, der die einzelnen Stränge beim Weben miteinander verbindet. Bis heute steht der Begriff sinnbildlich für ein feines, netzartiges Geflecht. Als Metapher beschreibt er das Zusammenspiel vieler einzelner Fäden zu einem gemeinsamen Ganzen. Genau dieses Gewebe spinnt Drama Latina. Das Repertoire vereint Eigenkompositionen der drei Musiker mit Coverversionen von Werken ikonischer südamerikanischer Komponisten wie Hermeto Pascual, Milton Nascimento und Astor Piazzolla und interpretiert sie auf eigene zeitgemäße Weise. Hören wir jetzt mal rein in dieses wirklich sehr, sehr schöne Album. Esta Tarde Vi Lover, das erste Stück. Und Each Day Know, das zweite.

Tja, wir sind am Ende unserer Sendung. Neues vom internationalen italienischen Jazz. Morgen gibt's wieder Jazz, die Jazz-Matinee und am nächsten Samstag zur gewohnten Zeit die Jazz-News. Noch eine Veranstaltungsankündigung: Das Chris H. Trio tritt heute Abend im Glashaus im Rieselfeld auf. Lohnt sich hinzugehen. Ja, und dann zum Schluss noch Thomas Umbacco, ein Ambient-Musiker mit einem Album Waiting for Music to Surprise Me Again. Also ich warte darauf, dass die Musik mich wieder überrascht. Und darauf warte ich jedes Mal, wenn Neuheiten herauskommen. Und hier bei der Platte musste ich erstmal zweimal hinhören. Ja, einmal bin ich sogar eingeschlafen, aber es ist interessant und wir hören hier noch ein Stück von der Platte, und zwar Omnibus von Thomas Umbacco.

Die Musik von Panda Bear und Sonic Boom gleicht immer wieder einem Spielplatz, einem Ort, an dem Klangexperimente, Loops und unerwartete Ideen aufeinandertreffen. Unverschämt gut gelaunt beginnt diese neue Ausgabe von Die Welt ist eine Scheibe bei Byte FM mit 60s Psychedelic Pop Wipe beim Harmoniegesang, einem Shaker Beat und einer gegen Ende des Tracks immer präsenter werdenden Polizeisirene. A Question of When, so nennt sich der Titeltrack eines weiteren gemeinsamen Albums von Panda Bear und Sonic Boom. Panda Bear ist der jüngere Kontrapart, Mitglied beim Animal Collective. Aber auch mit jedem Soloalbum emanzipiert sich der Panda Bear mehr von seinen Tierband-Homies. Auf der anderen Seite Sonic Boom, Mitbegründer der einflussreichen Neo-Psychedelic-Band Spaceman 3 und immer zu haben für eine gute Kollaboration. Die beiden leben in Portugal, wo sie aufeinander trafen und seitdem nicht mehr voneinander lassen können, zumindest musikalisch. Die Zeitkapselmusik, die Panda Bear und Sonic Boom gemeinsam produzieren, ist aber auch zu schön. Anfang Juli erscheint das zweite Album A Question of When, auf dem unter anderem das Mariachi-Ensemble Mariachi 2000 de Cudberto Perez aus Mexiko Stadt, die Harfenistin Mary Lattimore und der britische Multiinstrumentalist Daniel O'Sullivan mitgewirkt haben. Gut im Ohr liegt immer noch ihr 2022 erschienenes Debütalbum Reset sowie das ebenso formidable Dub and Remix Album Reset in Dub, für das Panda Bear und Sonic Boom Adrian Sherwood vom legendären On You Sound Label den Mix eines kompletten Albums mit alternativen Versionen überließen. Ein exzellentes, zeitloses Sommeralbum, von dem jetzt der Edge of the Edge Stab von Panda Bear und Sonic Boom im Remix von Adrian Sherwood zu hören ist.

Während Panda Bear im sonnigen Portugal mit Sonic Boom außergewöhnliche psychedelische Loop-Pop-Musik produziert, schicken sich die ebenfalls wie Panda Bear beim Animal Collective beheimateten Dave Portner aka Evie Terry und Brian Weitz aka Geologist Tracks über die US-Staatsgrenzen hin und her und frönen einer anderen Art von Psychedelic, die weniger mit Pop zu tun hat. Stephen's Sunshine Rejected nannte sich der eben gehörte, wie der Rest des Albums instrumentale Track von Crossboys, wie die beiden sich nennen. Die Musik der Crossboys ist nicht unbedingt taufrisch, denn enthalten sind Tracks der letzten 25 Jahre auf diesem Album mit sanften oder unruhigen Gitarrenklängen und Elektronik. Die beiden begegnen dem Herunterzählen der Weltuntergangsuhr von Panda Bear und Sonic Boom bei A Question of Time mit einer eher meditativen Musik. Aber nochmal zurück zu Adrian Sherwood, der vorhin Panda Bear und Sonic Boom in die Zeitkapsel des Dub befördert hat und auch schon einem kompletten Album der US-Indie-Rockband Spoon Ähnliches angedeihen ließ. Diese Methode, ein komplettes Album im Namen des Dub zu revitalisieren, wandte Adrian Sherwood jetzt auch an bei dem 20 Jahre alten Nightmares on Wax Album In a Space Outer Sound, das dank seiner über Arbeitung als Dubmaster und Remixer als In a Space Outer Dub kürzlich neu erschienen ist. Nightmares on Wax aka George Evelyn alias DJ Ease ist sehr zufrieden mit dem Ergebnis, das zum Jubiläum des Albums erscheint. Das Ganze im Geiste der Reggae- und Soundsystem-Wurzeln steht, die das Original prägten. Das ging natürlich wie immer mit einigen der alten Onyo-Sound-Mitglieder vonstatten. Und so haben Adrian Sherwood und die Onyo-Sound-Posse zum Beispiel den Track Flip Ya Lid in Flippin' Egg verwandelt und das Ganze beginnt mit einem Pfiff.

Als ich kürzlich in London im Barbican Center dem seltenen Vergnügen eines Live-Konzerts von Adrian Sherwood mit seiner Band beiwohnen durfte, fiel auf, wie Adrian Sherwood in den wenigen Pausen zwischen den Songs in Ansagen von Lee Scratch Perry und seiner Bedeutung für Dub, seinen Sound und seine Studioarbeit schwärmte. Davon zeugen ja auch die großartigen Spätwerke, die Sherwood mit Lee Scratch Perry produzierte. Auch die beiden Mitglieder von Mouse on Mars haben nur Gutes zu berichten von der Zusammenarbeit mit dem mittlerweile verstorbenen Lee Scratch Perry, die in das gerade erschienene Album Spatial No Problem mündete. Die beiden deutschen Elektronikpioniere

dubbigen Voodoo einließ, von dem Perry immer behauptete, dass es in diesen Maschinen spuke. Und so lässig und planlos das ganze Projekt angegangen wurde, so sehr offenbarte der immer etwas weird und geistig enthoben bis verwirrt wirkende Lee Scratch Perry einen ungemeinen Arbeitsethos, in dem er ständig Mantras von sich gab. Maus und Mars lieferten krautige elektronische Basistracks, hatten einige weitere Musikerfreunde als Gäste geladen und ließen es laufen bis tief in die Nacht. Schließlich gab es auch genügend herumstehende Instrumente und eine Küche. So entstand dieses erst nach dem Tod von Lee Scratch Perry fertiggestellte und erscheinende Album zwischen Dub und Krautelektronik, dem Maus und Mars im Nachhinein nicht allzu viel Arbeit angedeihen ließen, sondern das tatsächlich mehr oder weniger so eingespielt wurde. Hier eine etwas ruhigere Seite des Albums, in der auch eine Art Country-Pedal-Stil-Gitarre eine Rolle zu spielen scheint, wie auch ein Background-Damenchor. Lee Scratch Perry und Maus on Mars in Ja, Ja, Ja.

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Für ihre Verhältnisse steht die Gitarre bei dem eben gehörten Track Prophecy at 1420 MHz ganz schön im Vordergrund. Und wären da nicht die bedrohlich wirkenden, runtergepitchten Vocals, dann wären Boards of Canada doch unverkennbar. Inferno nennt sich der gerade erschienene magische Album-Return der enigmatischen Formation Boards of Canada nach 13 langen Jahren, der als ein weiteres schimmerndes, brillantes Highlight in der Albumdiskografie der Briten eingeordnet werden muss. Das Panorama zwischen Elektronik und klassischem Bandinstrumentarium, das Boards of Canada hier in 18 Tracks mit einem sehr stimmungsvollen Ausdruck gestaltet haben, sorgt für viel Emotion und besitzt ungemein Tiefe. Mit dem für Boards of Canada charakteristischen düsteren Melancholie-Gestus ausgestattet, ist ihnen ein auf Albumlänge nie enttäuschendes, exzellent funktionierendes, atmosphärisches Hörkinomeisterwerk gelungen, das durch den verstärkten Einsatz von integrierten Sprachaufnahmen noch intensiviert wird. Dabei greifen Boards of Canada immer wieder auch zur Gitarre, die innerhalb der sich aufschichtenden, über Wiederholungen voranschreitenden Tracks ein ebenso wichtiges Instrument darstellt wie der unwiderstehliche Einsatz ihrer detuned Intelligent Dance Music Synthesizer voller instrumentalem Charisma. Dabei offenbart sich manchmal auch eine gewisse Nähe zu Trente Möller wie auch zu Mogwai, wie jetzt der Track Into the Magic Land unterstreicht.

Die wunderschöne, verträumte und entrückte Sammlung fragmentierter Melodien und ätherischer Klangtexturen, die die britische Formation Seafield auf ihrem ersten Album nach 15 Jahren Abstinenz versammelt hat, lässt sich vielleicht am besten in urbaner Umgebung bei einem phänomenalen Sonnenuntergang hinter Hochhäusern mit Gebirge im Hintergrund genießen und als Ambient Dub bezeichnen, was auch das eben gehörte Everydays unterstrich. Die wolkenartigen Arrangements von Mark Clifford wirken auf dem neuen Seafield-Album Soul Hurts bei geringer Lautstärke fast wie Ambient, doch über eine gute Anlage kommen der wuchtige Bass und der gekonnte Einsatz von Effekten deutlicher zum Vorschein. Wie immer bei Seafield driftet das Album jedoch nie zu weit in kalten Experimentalismus oder synthetische Klangfarben ab. Dennoch wirkt der Ambient den Pan American auf ihrem neuen Album Fly the Ocean in a Silver Plane zeigen, organischer. Oftmals wirkt das Ganze auch aufgrund entsprechender Harmonien fast buddhistisch fernöstlich, aber ohne Esoterik. Die Tracks von Pan American bauen auf sowohl elektronischer Grundtextur als auch wechselnd zwischen Post-Rock und Space-Country verortbaren Gitarrenintegrierungen und Implementierungen auf. Dazu gesellen sich allerhand die friedvoll ausgeglichene Atmosphäre unterstreichende Field-Recordings und Hall-Effekte. Mark Nelson benutzte für die Aufnahmen E-Gitarre, Rubberbridge, Akustikgitarre, Ableton Live und einen Electron Digitone Synthesizer. Seine Freundin Mallory alias Chelsea Bridge hat zu einigen Songs wunderschöne Violinenklänge und Gesang beigesteuert. Die Aufnahmen zum neuen Pan American Album wurden an einem Sommernachmittag in Chicago mit offenen Fenstern gemacht. Und so sagt Götz Adler jetzt Adieu nach fast einer Stunde. Die Welt ist eine Scheibe bei Radio Dreieckland Freiburg. Wiederhören können wir uns in 14 Tagen hier bei RDL an gleicher Stelle, Freitagabend 21 Uhr. Hier sind Pan American ganz winterlich mit Silver Tramway in Snow.

Und es ist wieder Montagabend, der Reggae-Montagabend auf Radio Dreieckland. Wie immer ab 9 Uhr Babylon Calling. Wir sind live im Studio. DJ Tofti und Luko heute mal wieder in the Mix. Nach Urlaub und verschiedenen anderen Sendungen mal wieder vereint im Studio. Es gibt Rocksteady, Classics, die erste Dreiviertelstunde. Und danach gibt es noch brandneuen Reggae und Dancehall. Es gibt ein ganz neues Album von Vibes Cartel, da hören wir auf jeden Fall mal ein bisschen rein. Wird auf jeden Fall eine coole Sendung. Schön, dass du mit dabei bist. Und wir legen los mit The Sensations, Those Guys. Genau, viel Spaß. Reggae the Banks Gang, los geht's.

einer unserer meistgespieltesten Lieblingssongs, One Life to Live, Phyllis Dillon. 72 auf Treasure Island.

0: habe ich jetzt nicht so melodisch gesagt. Ich war so begeistert von dem Song.
1: Everybody Party. 69.

0: Welt geht's higher and higher.
1: Zwei Reggae-Giganten treffen aufeinander.
0: Right now I'm playing real cool.
1: Oh, ich war kurz davor jetzt so zu DJen, aber ich trau mich nicht. Ja, vielleicht hört jemand zu, du weißt schon. You Roy, the Tide is High zusammen. Zusammen mit dem Vater John Holt. Zwei, der Master of the Dancehall meets the Master of Rocksteady und ein Sing Tingerling. Respekt an die Legenden.

Okay, jetzt haben wir das Sample mal richtig eingesetzt. Das haben wir ein paar Mal schon nicht so gut geschafft. Jetzt kommt die neue Musik. Brandneue Musik. Sachen, die schon ein paar Monate auf dem Buckel haben, aber trotzdem geil sind. Hills of St. Anne von Steven Marley ist der erste neue Song, den wir spielen. Wir fangen an mit ein bisschen Reggae, dann gibt's noch Dancehall-Songs.

Und der Rhythm heißt nicht nur der neue Rhythm von Silly Box, er heißt Double Trouble. Hey, und ich weiß warum, weil es sind immer zwei Artists. Verstehst du?

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2: Und das ist auch was ganz Spezielles, yeah, Vibes-Kartell, zusammen mit Mavado geschrieben. Die haben auf jeden Fall eine lange Feindschaft gehabt. Aber ja, da ist er. Der zweite Song, den die zusammen gemacht haben, die haben nämlich schon mal 2004 oder so eingemacht. Und da ist er, Vibes-Kartell.

Eine Combination, auf die wir lange gewartet haben. Wir haben jetzt leider nur noch... Oh Mann, verdammt nochmal, es sind wirklich nur noch 6 Minuten. 7,5. Hill & Gully, der reißt gerade alles ab. Und das ist Ajan mit Donkey Carl. Jetzt hören wir mal rein in Hill & Gully. Was geht gerade beim Hill & Gully?

now. Und das ist der Hillengani-Rhythm. Wenn du weißt, wie so ein richtiger Selector ist, spielen wir noch einen Song auf, der auch Hill im Namen hat. Over the Hills von Luciano spielen wir zur Verabschiedung jetzt. Ist natürlich ein Joke und so. Aber ja, Berge sind schon gut, ne? Teller auch. Und an der Grüße, an der Stelle gehen Grüße raus an dich und an dich und an dich. Ja, die Sendung ist leider schon zu Ende. Im Studio waren Tofti und Luku. Es hat wie immer Spaß gemacht. Wir sind immer live auf der 102,3 FM. Kann man auch im Auto und so hören, weißt du? Diese Gerätradio. www.rdl.de online. Luciano. Over the Hill 95 auf seiner grandiosen Messenger LP. Hey, komm gut in die Woche rein, schönen Abend noch. Mach keinen Scheiß, ja?

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1: Einen schönen guten Morgen. Hier ist Radio Dreieckland mit dem Morgenradio am Montag, dem 22. Juni. Gleich geht es los mit einem pickepackevollen Programm. Aber erst starten wir mal mit Cupiditas und 7 vor 8.

0: 7:48 war das von Zupiditas oder so. Um 7:04 hörtet ihr das im Morgenradio von Radio Dreieckland am heutigen 22. Juni 2026. Es ist Montagmorgen und direkt bei mir im Studio habe ich einen Gast zu meiner Linken.
1: Hallo Keks, guten Morgen.
0: Guten Morgen, David. Und wir haben uns gerade schon ganz, ganz kurz unterhalten, denn der Morgen ist nicht so gut gestartet. Wir hatten es vor 3 Wochen darüber. Die Stichwahlen zur Präsidentschaft in Kolumbien fanden gestern auf heute statt. Und das Ergebnis, ja, die extreme Rechte hat gewonnen.
1: Ja, die extreme Rechte hat gewonnen, genau. Also Abelardo de la Espreya hat nach aktuellem Stand, es ist ja jetzt ungefähr 1 Uhr morgens in Kolumbien, 49,7% der Stimmen erhalten. Das ist 1 Prozentpunkt mehr als der Kandidat des linken progressiven Regierungslagers Iván Cepeda. In absoluten Stimmen entspricht das in etwa 250.000 Stimmen. Also es ist ein sehr knappes und man muss sagen auch vorläufiges Ergebnis.
0: Vorläufig, weil noch was passieren kann? Oder?
1: Wir hatten es vor 3 Wochen schon mal, genau. Also es wird in Kolumbien folgendermaßen gezählt. Es gibt eine Vorauszählung, also es gibt keine Nachwahlbefragung, wie wir das aus Deutschland kennen, dass dann also die Umfrageinstitute hingehen an die Wahlurnen bzw. an die Orte, wo gewählt wird und die Leute befragen und daraus dann so eine erste Hochrechnung erstellt wird. Sondern was passiert ist, dass das erstmal ein erstes Mal ausgezählt wird, direkt vor Ort. Das ist der Preconteo, die Vorzählung sozusagen. Und dann findet dann eigens durch eigene WahlrichterInnen nochmal eine richtige Auszählung statt. Und die dauert naturgemäß etwas länger. Es ist noch nie in der kolumbianischen Geschichte so gewesen, dass die richterliche Auszählung eigentlich dann nochmal das Ergebnis nicht bestätigt hätte. Bei 250.000 Stimmen Vorsprung nur, das ist weniger als 1%, muss man natürlich vorsichtig sein, da kann sich noch was verändern. Gleichzeitig hat aber gut der unterlegene Kandidat Iván Cepeda zwar gesagt, wir erkennen das vorläufige, die vorläufigen Zahlen an, warten aber bis jetzt eben die richterliche Auszählung stattgefunden hat. Gleichzeitig aber hat Abelardo de la Espreya, der Kandidat der Rechten, schon seine Siegesrede gehalten und hat auch schon aus den USA die offiziellen Glückwünsche erhalten. Da waren die USA die ersten, weil es ist eben noch kein offizielles Ergebnis.
0: Also auf linker Seite ein bisschen gemäßigter als bei den ersten Auszählungen, beziehungsweise in der ersten Runde der Präsidentschaft.
1: Gemäßigter?
0: Du meintest, wenn ich mich richtig erinnere, dass dort eben das Ergebnis angezweifelt wurde.
1: Ja, also diesmal ist der Diskurs des Kandidaten Iván Cepeda etwas vorsichtiger. Also wie gesagt, er hat gesagt, es ist keine offizielle Anerkennung. Man nimmt die ersten Zahlen zur Kenntnis. Es ist aber nicht so wie in der ersten Runde, dass man eben, wo man explizit gesagt hat, dass man das Ergebnis nicht so anerkenne und dass der Verdacht des Wahlbetrugs im Raum stünde.
0: Bevor wir jetzt nochmal in die Details reingehen, was bedeutet das denn für dich persönlich, dieses Ergebnis? Mit was für einer Stimmung blickst du jetzt in die nächste Zeit?
1: Ja, das ist, man sagt, das ist so der Wahlkater, auch jetzt erstmal, was ich heute Morgen jetzt so gelesen habe. Also, es wird schwierig. Erstmal, was hervorgehoben wurde jetzt von vielen Leuten, ist eben die Kampagne nochmal in den letzten 3 Wochen, also die starke Wahlkampagne, die jetzt das linke Lager nochmal hingelegt hat, war sehr viel von so Grassroots-Initiativen die Rede, weil die Kampagnenkoordinierung der Linken nicht besonders stark gewesen, ist schon in der zur ersten Runde hin, aber in der zweiten ist es jetzt ein bisschen besser geworden, aber einfach viele Leute einfach Eigeninitiative ergriffen haben angesichts der Gefahr, was jetzt wohl Realität zu werden scheint, dass eben so ein extrem rechter Kandidat die Regierungsgeschäfte übernimmt. Meine persönliche Stimmung, es ist erstmal irgendwie Montagmorgen, also schlechter kann man eigentlich eine Woche nicht beginnen. Warten wir mal ab. Also ich persönlich muss ich sagen, bin ich da immer sehr vorsichtig, wenn es darum geht, irgendwie die Wahlergebnisse nicht anzuerkennen. Ich habe jetzt gerade nochmal die Seite der Registraduria aufgerufen. Das ist im Prinzip die Behörde, die für die Auszählung der Stimmen zuständig ist. Und ja, die ist down, die Seite. Also es ist irgendwie, ich weiß es noch nicht genau, aber tendenziell würde ich jetzt nach meinem Gefühl, ohne aber irgendwie das jetzt auf eben Zahlen stützen zu können, weil wir haben eben keinen Zugang, aber so die kolumbianischen KommentatorInnen, die Zeitungen gehen eigentlich momentan davon aus, dass eben Abelardo Lasprecha der neue Präsident Kolumbiens wird ab August.
0: Mhm. Du hast ein bisschen die Wahlkampagne in den letzten 3 Wochen auf linker Seite erwähnt. Dazu gehörte ja auch die große Militäroperation der vergangenen Tage, die dafür sorgte, dass der stellvertretende Kopf mit dem Kampfnamen Marlon, der aus der ehemaligen FARC-Rebellen bestehende Guerilla-Gruppierung EMC um Ivan Mordisco getötet wurde und die Gruppe für besiegt erklärt wurde. Ja. Letztendlich konnte das wahrscheinlich auf die Wahlergebnisse kaum Einfluss nehmen.
1: Das hat eigentlich kaum Einfluss. Auch das hatten wir auch schon bei der ersten Runde der Präsidentschaftswahlen, wo es dann auch nochmal ein Bombardement gab. Ich glaube am Wahltag selber. Das ist irgendwie auch so traurig und so abstrus, das klingt, aber das nimmt dann keinen großen Einfluss mehr auf die eigentliche Stimmabgabe. Ja, weil in Kolumbien werden andauernd irgendwelche Kommandantes getötet und es gibt wieder ein Hin und Her. Dann vor einigen Tagen ist nochmal so eine Guerilla-Splittergruppe von 100 Leuten hat sich demobilisiert. Das jetzt einzuordnen, das Fass will ich gar nicht aufmachen, aber das hat im Prinzip keine Bedeutung gehabt mehr für den Wahlausgang beziehungsweise für das Wählerinnenverhalten.
0: Ja. Mhm. Gleichzeitig kündigt ja eventuell neuer Präsident Dele Espriella an. Entschuldigung. Einen harten Kurs gegen die bewaffneten Gruppen zu führen und gleichzeitig, du hast es schon ausblicken lassen, ist das eigentlich irreal, dieses Wahlversprechen einzulösen und quasi alle bewaffneten Gruppen aufzulösen unter Zwang.
1: Ja.
0: Was denkst du, wie viel kann das an Gewichtung haben, diese Wahlversprechen nicht zwangsläufig nicht erfüllen zu können?
1: Also man muss jetzt sehen, vielleicht sollten wir noch mal darauf blicken. Also Abelardo Lasprecha, ich kann total verstehen, ich habe das auch lange nicht hinbekommen, den Namen unfallfrei auszusprechen.
0: Letztes Mal hat es besser geklappt.
1: Abelardo Lasprecha hat jetzt in seiner Siegesrede vor ein paar Stunden in Barranquilla vor seinen Anhängerinnen überraschend erstmal für einige KommentatorInnen einen relativ konzilianten Ton angeschlagen, hat also gesagt, man wird die Rechte der Opposition wahren, man wird im Rahmen der Verfassung, die Verfassung von 1991, das ist in Kolumbien, im Rahmen der Verfassung regieren, hat also einen sehr republikanischen Ton angeschlagen, weil er natürlich auch weiß, er hat ein Ergebnis erzielt, wo die Hälfte der Wählerschaft bei einer Rekordwahlbeteiligung von über 60% in Kolumbien, so hoch war die Wahlbeteiligung in der zweiten Runde noch nie, hat natürlich auch das halbe Land in Anführungsstrichen gegen sich. Und dieser konziliante Ton hat jetzt erstmal zumindest in der liberalen Presse so kurz für Aufatmen gesorgt, weil er muss natürlich auch, er kann nicht durchregieren in dem Sinne, weil er hat ja keine parlamentarischen Mehrheiten, beziehungsweise seine Bewegung selbst hat ja bei den Kongresswahlen Anfang des Jahres oder im März diesen Jahres kaum Sitze geholt. Das heißt, er muss sich die Mehrheiten im Kongress auch suchen. Er wird nicht einfach nur mit Dekreten durchregieren können. Und da muss man sehen, er ist von einigen rechten Parteien oder auch der großen, starken rechten Partei unterstützt worden, obwohl die eigentlich eine eigene Kandidatin hatte. Da muss man sehen, inwieweit er sich da durchsetzen kann und irgendwie Mehrheiten in dem Kongress finden kann. Was jetzt ja eine konkrete Frage auf den bewaffneten Konflikt angeht. Also, wir sind bei über 50 oder 60 Jahren bewaffneten Konflikt in Kolumbien. So, also, diese Gruppen aufzulösen oder so weiter, das ist ein Riesenproblem. Der Vorschlag der vorherigen Regierungen war eben, okay, wir versuchen mit den Gruppen zu verhandeln, wir versuchen dieses Friedensabkommen mit den FARC von 2016 nochmal weiterzudrehen, auf andere Gruppen auszudehnen. Das hat in der Regierung Petro nicht geklappt. Das ist auch einer der Gründe, warum die Regierung abgewählt worden ist. Die Gewalt hat zugenommen. Die Coca-Produktion hat zugenommen. Dieser Ansatz eines umfassenden Friedens hat einfach nicht funktioniert. Viele befürchten jetzt, dass wir gegen zurückkommen zu diesem Plan Colombia. Der Plan Colombia war von 1998, 2000 ungefähr so ein Militärplan, der auch gestützt von den Vereinigten Staaten durchgeführt wurde, auch unter Inkaufnahme der Repression gegenüber linken AktivistInnen, GewerkschafterInnen, Landbewegungen, KleinbäuerInnen. Und dass diese harte Hand, die Abelardo versprochen hat, jetzt zurückkommt, und das würde den Konflikt, also den bewaffneten Konflikt, nochmal eskalieren und eben auch für die zivile Bevölkerung, gerade in den ländlichen Regionen, die übrigens mehrheitlich für Iván Cepeda gestimmt hat, wie man jetzt auch sehen kann, nochmal eine deutliche Verschlechterung der Situation bedeuten.
0: Mhm. Du hast es auch schon angerissen, blicken wir nochmal auf das politische System Kolumbiens. Du meintest, dass eben der Präsident nicht durchregieren kann und quasi auf die parlamentarische Zustimmung
1: angewiesen
0: ist. Ja. Vielen Dank, Wortfindungsstörung. Vielleicht mal ganz konkret, inwieweit unterscheidet sich zum Beispiel das parlamentarische System, das politische System in Kolumbien, wie das im Vergleich zu dem in Argentinien?
1: Es ist ähnlich, es ist beides in der Präsidentialdemokratien. In Argentinien ist nochmal die Sache, dass du deutlich föderalere Elemente hast. Insgesamt, es ist aber durchaus ähnlich, wenn du jetzt den konkreten Fall, also jetzt von der institutionellen Ebene absiehst, sondern den konkreten politischen Fall betrachtet, du hast, in Argentinien ist es ja so, dass Milei, den Abelardo de Asprey auch ein bisschen nachgeahmt hat, auch in der Kommunikation in den Versprechen beispielsweise die Staatsausgaben stark zu senken, also Bürokratie abzubauen, sehr viel einzusparen in staatlichen Strukturen, das ist ja eine Kopie von Milleys Vorschlägen. Bei Milley ist es so, dass er eben teilweise auf die Unterstützung bzw. Stimmen auch aus dem rechten peronistischen Lager, aus dem konservativ-peronistischen Lager setzen kann. Deswegen konnte Milley ja vor einigen Wochen auch eine wichtige Arbeitsmarktreform durchsetzen. Das muss ich jetzt zeigen. Also Abelardo de Asprey wird fälschlicherweise eigentlich so ein bisschen als Outsider gelesen. Er ist insofern kein Outsider, dass er eben die Unterstützung von einigen wichtigen Wirtschaftskonglomeraten oder wirtschaftlichen Akteuren hatte, von jetzt in der, für die zweite Runde von vielen auch von politischen traditionellen Akteuren der etablierten Parteien oder etablierten Strukturen, aber insofern eben ein Outsider, weil er eben überhaupt keine politische Erfahrung hat. Er war ja Rechtsanwalt, irgendwie auch von Drogenbossen, von Paramilitärs. Das muss man jetzt sehen, wie sich das politisch konfiguriert. Kolumbien ist da in meiner Wahrnehmung ja noch relativ stark irgendwie republikanisch, dass man eben dieses Respekt der Institutionen ist was ganz Wichtiges. Das war auch ein wichtiger Punkt, warum Abelardo de Asprey, glaube ich, gewonnen hat, auch teilweise auch Stimmen aus der Mitte der Gesellschaft gewinnen konnte, weil die Regierung Petro eben gesagt hat, okay, wir wollen die Konstitution von 1991, die Verfassung von 1991 reformieren. Wir wollen eine verfassungsgebende Versammlung. Und da reagieren KolumbianerInnen teilweise dann sehr empfindlich, wenn es darum geht, nochmal diese politische Grundordnung dann zu überwinden, gerade wenn es um MittewählerInnen geht.
0: Mhm. Vielleicht noch zwei Sätze zu dieser Rolle des angeblichen Outsiders. Unterstützung hat Esprit auch durch US-Präsidenten Trump erfahren, der zur entsprechenden Wahl aufgerufen hatte. Welche Konsequenzen könnte das haben, sollte er tatsächlich Präsident werden?
1: Naja, also wenn wir das regionalpolitisch betrachten, ist es natürlich ein weiterer Rechtsruck, also so ein weiterer Ausdruck dieser Donroe-Doktrin. Also man hat jetzt nicht militärisch interveniert wie Anfang des Jahres in Venezuela, aber schon politisch auch, hat ganz klar den Kandidaten de la Estrella unterstützt. Damit kippt sozusagen Südamerika oder Lateinamerika nochmal weiter nach rechts mit Milei in Argentinien, Bukele in El Salvador, Noboa in Ecuador. Es sind Ende des Jahres oder in der zweiten Jahreshälfte Wahlen in Brasilien. Da könnte es auch wieder nach rechts kippen. Das heißt, also wenn es so aus US-politischer Perspektive zu lesen wäre, dann versucht man eben wieder Einfluss zu gewinnen. Der Einfluss wird größer werden. Stichwort auch militärische Intervention gegen die Guerilla beispielsweise. Setzen auch wieder verstärkt auf einfach eine engere politische und wirtschaftliche Beziehung, weil die Regierung Petro ja versucht hatte, so ein bisschen die außenpolitischen Beziehungen zu diversifizieren, hat insbesondere in den arabischen Raum auch geblinkt, nach Asien geblinkt. Und Kolumbien wird sich unter de la Estrella, wenn er denn dann offiziell Präsident werden sollte, dann auch wieder stärker an die USA annähern. Das hat de la Estrella auch gesucht. Und das ist eigentlich auch der Sieg von de la Estrella, ist auch ein Sieg der US-Administration unter Marco Rubio auf jeden Fall, ne? Der ja so ein bisschen der Spin-Doktor hinter der US-Lateinamerika-Politik ist.
0: Mhm. Zum Schluss vielleicht noch ein Ausblick, vielleicht nicht ganz so düster. Du hast es schon ein bisschen angerissen, so einfach wird es nicht für den wahrscheinlich amtierenden Präsidenten, eine Kettensägenpolitik, wie es ein Milei wünscht, durchzusetzen.
1: Naja, es gibt immer noch man kann immer noch mit Präsidialdekreten versuchen zu agieren. Also natürlich hat man im Präsidentialsystem, Entschuldigung, wenn ich dich unterbreche, natürlich immer auch eine Möglichkeit, ne, also als starke Exekutivgewalt, das den Kongress zu übergehen. Das ist aber in der kolumbianischen Politik nicht so sehr Uso. Das wurde schon gemacht, ist aber immer so ein bisschen on the edge. Also es ist immer so ein bisschen, da ist der Kongress beziehungsweise auch die Judikative auch immer sehr, sehr stark. Das muss man sehen. Also das heißt nicht, dass Estrella dadurch irgendwie dann zurückgehalten werden kann. Wie gesagt, sein Diskurs war jetzt eher versöhnend. Das muss man aber dann sehen, was das in der Praxis eben bei den politischen Vorschlägen bedeutet und inwiefern er sich dann möglicherweise auch über den Kongress hinwegsetzt, beziehungsweise Allianzen mit den etablierten politischen Kräften, vor allem auf der Rechten und auch im Zentrum sucht.
0: Und welche Möglichkeiten gäbe es denn aus der Bevölkerung raus, quasi entsprechende Vorhaben, sollten sie kommen, zu verhindern?
1: Ja, die Straße, also die kolumbianische Linke, die sozialen Bewegungen in Kolumbien, und das zeigt ja auch das Ergebnis von fast 50%, beziehungsweise fast 13 Millionen Stimmen. Also die kolumbianische Linke ist sehr stark, ist sehr gut organisiert. Nicht nur seit sie vor 4 Jahren, sagen wir mal, die Macht übernommen hat, auch wenn man das nicht so vereinfacht eigentlich sagen kann. Also die kolumbianische Linke oder die kolumbianische Zivilgesellschaft, der progressive Teil der Gesellschaft, ist sehr stark auf der Straße. Ja, sie sind sehr gut organisiert. Es wird zu Protesten kommen, auf jeden Fall. Die geplanten Politiken, sei es jetzt in Sachen Sicherheitspolitik, sei es in Sachen Repression, auch autoritäre Politik gegenüber Kriminalität, sei es in den angekündigten Reformen des Sozialstaates, sei es im Bürokratieabbau. Das wird zu Protesten führen, das politische Ambiente wird heiß sein. Und beispielsweise die Studierenden, die Lehrkräfte und so weiter, da haben schon gezeigt, dass sie einfach auch mit Mobilisierung auch Dinge verhindern können. Es ist zu hoffen, dass das gut ausgeht, dass das nicht mit Gewalt beantwortet wird, wie Abelardo Lesbreya das auch angekündigt hat, dass er die Pressefreiheit auch respektiert. Er hat ja auch die Presse sehr stark angegriffen und auch angekündigt, eben gegen Opposition und unliebsame Journalisten vorzugehen oder JournalistInnen vorzugehen. Das muss man sehen. Also ich, auch wenn jetzt dieser Diskurs sehr konziliant war, die kommenden 4 Jahre werden wir vielleicht öfters nochmal hier im Studio über die soziale und politische und wirtschaftliche Lage in Kolumbien diskutieren. Würde mich freuen. Aber noch in dem Sinne, dass wir Kolumbien zum Thema machen, aber natürlich nicht im Sinne, also weil das Ergebnis ist ja, niederschmetternd.
0: Auf der aber noch ist Hoffen und Malz zum Glück nicht verloren. Ja, auch wenn es niederschmetternd ist. Ich bedanke mich, David, für deine Einschätzung. Wir sprachen über die Präsidentschaftswahl und die Stichwahl in Kolumbien. Aller Voraussicht nach hat sich der extrem rechte Kandidat durchsetzen können.

0: Dallas war das mit Nicht Seattle, eine Empfehlung unserer Musikredaktion von Radio Dreieckland. Und das hörtet ihr im Morgenradio von Radio Dreieckland.
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0: Mit der gehbehinderten Großmutter zum Arzt, mit Freunden im Rollstuhl ins Restaurant gehen oder mit den schwerhörigen Kollegen ins Kino. Genau solche Alltagssituationen zeigen, warum Barrierefreiheit wichtig ist. Die Reform des Behindertengleichstellungsgesetzes sollte Unternehmen stärker in die Pflicht nehmen. Der aktuelle Entwurf bleibt aus Sicht von AktivistInnen und Verbänden jedoch deutlich dahinter zurück. Barrierefreiheit könnte aus Kostengründen weiter eingeschränkt werden. René Schaar hat deshalb eine Petition gestartet, die mittlerweile über 16.000 Unterschriften, 160.000 Unterschriften gesammelt hat. Im Interview bei David erklärt René, warum der Entwurf aus seiner Sicht schlecht ist. Gegen den aktuellen Entwurf rufen René Schaar, Raoul Krauthausen und weitere Unterstützerinnen am heutigen Montag, 22. Juni, zur Demonstration vor dem Paul-Löbe-Haus in Berlin auf. Unter dem Titel "Mit Behinderung ist zu rechnen" wird dort von 14 bis 17 Uhr für verbindliche Barrierefreiheit und gegen ein Gesetz demonstriert, das hinter seinen eigentlichen Anspruch zurückbleibt. Aber zunächst einmal das Gespräch.
3: Herzlich willkommen, René Schaar, hier bei Radio Dreieckland. Ihr wollt demonstrieren am Montag gegen

0: Das neue Gleichstellungsgesetz, das aber eigentlich keins ist, weil?
1: Weil wir Menschen mit Behinderungen an jeden Ort wollen. Wir wollen in jede Arztpraxis rein, in jedes Café, in jede Kneipe, auf jedes Konzert. Und da kommen wir im Moment noch nicht rein. Und das neue Behindertengleichstellungsgesetz, kurz BGG genannt, behauptet zwar, für Menschen mit Behinderung zu sein und für mehr Barrierefreiheit zu sorgen. Das Gegenteil ist aber der Fall. Das Gegenteil steht da drin, denn für Unternehmen ist das unzumutbar und eine unwillige Belastung, wenn sie baulich was verändern sollen oder Änderungen an ihren Produkten oder Dienstleistungen vornehmen sollen. So steht das im Gesetzesentwurf drin. Das heißt, Unternehmen müssen nichts ändern und dürfen weiter diskriminieren. Und da demonstrieren wir am Montag gegen.
0: Und das ist auch der Wortlaut in diesem geplanten Gesetzestext, ja. Wer hat sich sowas ausgedacht?
1: Naja, also einen ganz großen Einfluss hatte das Wirtschaftsministerium, CDU, geführt. Und die haben halt die Sorge, dass der Umbau zugunsten von Menschen mit Behinderungen eine zu große Belastung für die sowieso schon strapazierte Wirtschaft ist.
0: Aber das macht doch den Kohl nicht fett. Das klingt nach irgendwelcher AfD irgendwie Nicht-Rechtfertigung von irgendwelche Maßnahmen, um Leute zu diskreditieren, oder?
1: Also ich sag's mal so, wenn eine mobile Rampe, die irgendwas zwischen 150, 250 Euro kostet, ein Betrieb in die Insolvenz treibt, dann funktionierte das Unternehmen vorher schon nicht. Also Menschen mit Behinderungen sind kein Wirtschaftsfaktor und erst recht kein negativer, denn wir sind ja genauso Kundinnen oder Arbeitnehmende. Und wenn wir nicht reinkommen in einen Laden oder in ein Geschäft, dann können wir auch unser Geld nicht ausgeben. Also aus unternehmerischer Perspektive ist das total kurz gedacht, uns auszuschließen.
0: Könnte wirklich ein Unternehmen ausgehend von diesem komischen Gesetzestext argumentieren, dass keine Barrierefreiheit geschaffen werden braucht, weil es wäre ja zu teuer, weil es kostet ja Geld?
1: Genauso steht es im Gesetz drin, ja. Bislang ist es eben so, dass die UN-Behindertenrechtskonvention sagt, wir müssen Barrierefreiheit haben im Land und jeder muss barrierefrei sein. Das wurde nur nicht in ein nationales Gesetz umgesetzt. Es gibt kein nationales Gesetz dazu, das die Unternehmen verpflichtet. Und dieses BGG wäre das jetzt eben. Doch anstatt da die Barrierefreiheit als Pflicht festzuschreiben, steht da drin, naja, Barrierefreiheit ist nett, aber viel zu teuer und wir können uns das nicht leisten. Und liebe Unternehmen, wir können das nicht von euch verlangen, wir nehmen euch in Schutz.
0: Das kann ja eigentlich keiner von vornherein genau wissen, wie sich das jetzt in Zahlen auswirken würde, so ein Gesetz, oder?
1: Naja, es ist halt vor allem der falsche Blick auf Barrierefreiheit und Inklusion. Da darf Geld keine Rolle spielen und, also wenn wir uns diese Perspektive mal zu eigen machen und darüber nachdenken, wie es dann den Wirtschaftsunternehmen, den Geschäften damit geht. Wir verlangen ja gar nicht, dass Geschäfte und kleine Läden ab sofort barrierefrei sein müssen. Wir lassen ja mit uns sprechen und sind da gar nicht so dogmatisch. Aber wir müssen uns doch ehrlich machen als Gesellschaft und auch darüber nachdenken, was in 10 oder 15 Jahren ist. Und unsere Gesellschaft wird immer älter. Immer mehr Menschen sind auf Barrierefreiheit angewiesen, weil sie chronisch krank werden, weil sie eine Behinderung bekommen, weil sie einfach das Glück haben, alt zu werden. Und dann müssen wir doch als Politik auch mal einen Impuls in die Wirtschaft geben und sagen, passt auf, liebe Läden und liebe Unternehmen, in 10 Jahren müsst ihr verpflichtend barrierefrei sein und nutzt diese 10 Jahre bei jedem Anlass. Also immer, wenn ihr umzieht, umbaut, eine neue Filiale eröffnet, wenn ihr einen Betriebswechsel habt oder einen Geschäftsführer wechselt oder so. Also immer bei so großen sowieso Anlässen, wo ein Geschäft sich sowieso neu erfinden muss. Da müsst ihr für Barrierefreiheit sorgen. Das könnte man ja machen. Also ne? Und wenn ein Geschäft dann sagt, sie sind überfordert, dann könnte man die ja auch fördern. Das haben wir bei Solaranlagen über die KfW-Bank ja auch hinbekommen. Also warum nicht auch bei Barrierefreiheit? Man kann das alles nicht einfach positiver sehen und lösungsorientierter sein und handeln. Aber darauf hat die Politik im Moment keine Antworten und mein Eindruck ist auch gar keinen Bock.
0: Gar keinen Bock im Sinne von, dass da keine anständigen Sachverständigen gehört werden? Oder ist es, macht man sich es da besonders einfach auf Seiten der Politik?
1: Also wir sind da jetzt schon einige Monate dabei und es gab Stellungnahmen auch von den Verbänden behinderter Menschen und von NGOs. Die Politik kennt die Argumente. Ich habe gerade in den letzten Tagen sowohl mit dem Sozialministerium als auch mit dem Wirtschaftsministerium als auch mit SPD und CDU telefoniert und Hintergrundgespräche geführt. Die kennen die Argumente alle. Aber die SPD sieht sich halt betrieben von der CDU. Die CDU ist in der Regierung die stärkere Kraft und die CDU selber guckt halt vor allem auf Unternehmen, auf die Wirtschaft und möchte die schützen und verteidigen und durchgesetzt im Entwurf des Gesetzes.
0: Okay, und dagegen geht er auf die Barrikaden am Montag demonstrieren?
1: Am Montag findet im Paul-Löbe-Haus direkt neben dem Bundestag die sogenannte ExpertInnen-Anhörung statt. Das ist Teil des ganz normalen Gesetzgebungsverfahrens. Also so ein Gesetz entsteht, indem es drei Lesungen gibt. Erst zweite, dritte Lesung und dazwischen gibt es noch eine Expertinnenanhörung. So, und diese findet eben jetzt am Montag statt und parallel dazu demonstrieren wir dann vor dem Paul-Löbe-Haus und hoffen auf ganz viele Menschen, die uns dabei unterstützen.
0: Montag von 14 bis 17 Uhr.
1: Genau.
0: René, ich wünsche dir viel Erfolg für das Unterfangen und dass viele Leute zur Demo kommen natürlich. Und wir publishen das hier beim Radio Dreieckland. Natürlich auch Montag im Morgenradio.
1: Super, ich freue mich drauf und danke für die Unterstützung. Wir sehen uns in Berlin vor dem Paul-Löbe-Haus am Montag von 14 bis 17 Uhr.
0: Danke, René. Und

0: 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So der Titel des eben gespielten Songs von Julia Jacqueline. Eine Empfehlung unserer Musikredaktion. Hört ihr dem Radio Dreieckland Morgenradio?
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0: Am vergangenen Samstag, den 20. Juni 2026, fand parallel zum CSD in Freiburg auch der Weltgeflüchtetentag statt, der in Freiburg wie auch schon in den vergangenen Jahren in diesem Jahr sich dazu auszeichnete, dass einige engagierte Leute zusammengekommen sind, um vor der LEA, also der Landesaufnahmeeinrichtung mit Lautsprechern, die dort untergebrachten Menschen über die große Kundgebung am Europaplatz zu informieren. Eine ihrerseits sehr tatkräftige Person aus dem Sicherheitspersonal machte sich jedoch plötzlich ohne große Umstände oder Nachfragen daran, den Lautsprecher wegen der zu lauten Musik, welche sie beim Abspielen, beim Arbeiten störe, direkt zu entfernen. Trotz vorheriger Absprachen mit anderen Mitarbeitenden des Sicherheitspersonals und der Polizei. Die Polizei war lediglich mit einem Streifenwagen im kühlen Schatten der anderen Straßenseite anwesend und zeigte zwar Verständnis, forderte aber schließlich dazu auf, den geplanten Durchsagen an die Geflüchteten keine Musik mehr abzuspielen. Nach den geplanten Durchsagen. Keine Musik mehr abzuspielen. Die kleine Versammlung machte sich schließlich auf den Weg weiter zum Europaplatz. Eine Korrektur, bevor wir jetzt die Reportage spielen, gibt es. In dem Beitrag wird wiederholt erwähnt, die Genfer Flüchtlingskonvention sei vor 25 Jahren verabschiedet worden. Die Genfer Flüchtlingskonvention existiert allerdings schon seit 1951. Vor 25 Jahren wurde anlässlich ihres 50-jährigen Bestehens der Weltgeflüchtetentag ins Leben gerufen.
3: Was hattet ihr heute eigentlich genau dann vor der Landeserstaufnahme hier in Freiburg vor?
4: Hauptsächlich mobilisieren und Flyer verteilen, um Menschen eben dazu zu bewegen und darauf aufmerksam zu machen, dass um 11 Uhr am Europaplatz die Kundgebung stattfinden wird, die eigentlich Hauptbestandteil der heutigen heutigen Geflüchtetentags ist. Dadurch, dass es eben auch auf den Tag des CSDs in Freiburg fällt, haben wir versucht, das möglichst so zu gestalten, dass beides möglich ist.
5: Aber nicht bei mir,
6: aber nicht bei
5: Nein,
6: Sie berühren
5: nicht. Kann nicht.
6: Wir nicht. Hallo.
5: Wir nicht.
3: Entschuldigen Sie, andere Leute?
5: Nein.
3: Die Polizei
5: Nein.
3: war gerade da.
5: Wir keine Bezahlung.
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5: Aber wir müssen hier arbeiten. Ich habe die Leute aufgefordert, aber sie wollen das nicht wegmachen.
6: Sie haben es einfach nicht angenommen und weggefahren.
4: Sie haben uns weggenommen, aber gut.
7: 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Sie dachte an den Wasserbauch.
6: Gerne leiser stellen.
4: Dann einfach aber das wegnehmen einfach.
8: Aber sie wegnehmen einfach. Ich war nicht dabei. Ich weiß nicht, ob sie es vorher angekündigt hat, in welcher Form.
4: Gegriffen, ohne was zu sagen, und es weg.
8: Okay, das ist natürlich nicht richtig.
3: Weißt du vielleicht kurz beschreiben, was die Sicherheitskraft gerade getrieben hat?
4: Wir haben hier gerade Musik abgespielt und wollten eigentlich noch kurz eine Durchsage machen. Und die Sicherheitskraft hat während sie uns des Platzes verweisen wollte, die Box ohne unsere Zustimmung genommen und ist damit weggerannt in Richtung weiter weg von der Lea.
3: Und das, obwohl vorher Polizei und Sicherheitskräfte eigentlich mehr oder weniger ein Okay gegeben haben.
4: Genau, und trotz unserer Aussage, sie können das mit der Polizei klären, ist sie dem nicht nachgekommen, sondern hat weiter das getan, was sie getan hat.
3: Ja, schien nicht wirklich gesprächsbereit.
4: Nicht wirklich.
3: Im Großen und Ganzen. Glaubt ihr, hättet ihr euch gewünscht, dass mehr Leute da wären, damit sowas vielleicht anders passiert wäre?
4: Eventuell ja, aber es geht jetzt erstmal ums Flyer verteilen und Leute zu mobilisieren. Dementsprechend ist das auch in Ordnung. Der Europaplatz ist ja die Hauptveranstaltung.
3: Und die Flyer, die ihr verteilt, worüber informiert ihr darauf?
9: Ja, genau. ich würde sagen, wir machen jetzt auch gleich trotzdem einfach nochmal eine Durchsage.
4: Ja.
9: Genau. Also heute ist ja der Weltgeflüchtetentag, 20. Juni, auch zum 25. Mal. Und das ist deshalb so dringend, weil eben vor 25 Jahren einfach diese Flüchtlingskonvention damals verabschiedet wurde und heutzutage, also jetzt mittlerweile, die Rechte von Geflüchteten so massiv eingeschränkt werden, dass man, ja, also dass diese Konvention eigentlich komplett ausgehebelt
4: gerade seit
9: ist.
4: Dem, seit jetzt letzter Woche, seitdem das GEAS, die GEAS-Reform verabschiedet wurde, haben sich diese Gegebenheiten nochmal zugespitzt und Rechte von Geflüchteten werden noch mehr beschnitten als ohnehin schon. Dementsprechend hat das mehr Dringlichkeit als jemals zuvor.
3: Was sind so die Hauptpunkte an der GEAS-Reform, die ihr kritisiert?
4: Der Hauptpunkt ist vor allem die Zurückweisung, die einfacher gemacht wird. Und auch schon die Zurückweisung an den Außengrenzen. Das heißt, die Festung Europas, in Anführungszeichen, von der so oft gesprochen wird, zieht seine Mauern noch höher. Tatsächlich ist aber leider nicht ganz klar, was die Reform alles mit sich bringen wird, weil das auch eben Länder unterschiedlich teilweise handhaben werden. Genau.
9: Hier in Deutschland soll es dann auch so Sekundärmigrationszentren geben für eben Menschen, die in einem, also Dublin-Geflüchtete, so sagen sie sozusagen, also Menschen, die in einem anderen, die über einen anderen sicheren Staat gekommen sind. Und die sollen dann auch bis zu, ich weiß leider nicht genau die Zahl, aber mehreren Monaten auch eingesperrt werden können. Genau, darunter auch Kinder. Genau, Asylleistungen werden, glaube ich, mit der Reform auch weiter gekürzt, genau. Obwohl da mittlerweile, glaube ich, das EuGH hatte vor kurzem auch eine Rechtsprechung dazu rausgegeben. Genau, das heißt, das muss ich auch alles eben vor Gericht verantworten, was die da jetzt losgetreten haben.
10: Liebe MitbewohnerInnen von der Lea, wir sind heute hier, 20. Juni, und es ist das Weltgeflüchtetentag. Wir laden euch alle herzlich ein, einmal zu uns nach draußen zu kommen und für die Rechte von geflüchteten Menschen gemeinsam zu kämpfen. Heute, vor 25 Jahren, wurde die Genfer Flüchtlingskonvention verabschiedet. Doch heutzutage sehen die aktuellen Rechte von Geflüchteten, wenn man überhaupt noch von Rechten sprechen kann, werden zunehmend beschnitten. Über 2000 Kilometer Stacheldraht an den EU-Außengrenzen, Pushbacks, Polizeigewalt, Haft, Menschen sterben auf der Flucht, ertränken im Mittelmeer. Sie leben in Lager unter haftähnlichen Bedingungen. Sie werden rassistisch täglich angefeindet. Sie sind sozial ausgegrenzt. Mit der am 12. Juni europaweit in Kraft tretenden Reform des gemeinsamen europäischen Asylsystems sind weitere Angriffe auf Herkunftsländer, auf die Rechtsstellung von geflüchteten Menschen verbunden. Bereits heute werden Staaten als sichere Herkunftsländer eingestuft, in denen Queerfeindlichkeit an der Tagesordnung ist.
3: Nur weil ihr hier vor der Landeserstaufnahme, also direkt vor der Landeserstaufnahme steht, um über die Demo heute und über den Weltgeflüchtetentag zu demonstrieren, warum seht ihr euch überhaupt dazu genötigt, hier direkt mit einem Lautsprecher darüber zu informieren? Gibt es auch andere Wege?
8: Teilweise gibt es schon auch guten Kontakt zu den Leuten, die dort arbeiten. Und dann natürlich haben wir auch versucht, den Flyer zu schicken. Aber anscheinend dürfen die gerade keine Flyer verteilen oder nicht aufhängen oder so. Mhm. Ich weiß nicht, ob es da eine Verschärfung gab oder ob das jetzt Zufall war.
3: Zufall, dass?
8: Dass irgendwie die... Also, dass vielleicht auch die Person, an die wir das gerade geschickt hatten, das jetzt nicht machen wollte oder so.
3: Ah, also ihr habt das im Vorfeld eigentlich schon an eine Person geschickt und
8: ja,
3: die
8: genau.
3: Konnte das, aber wollte das nicht machen.
8: Das nicht aufhängen, genau, also ein Mitarbeitender dort.
3: Ja. Aber die beiden Sicherheitskräfte jetzt waren irgendwie fein damit, also...
8: Ja, ich glaube, das ist irgendwie sehr unterschiedlich. Ich habe mal nicht hier in Berlin in der Erstaufnahme, also als Psychologin gearbeitet und da haben wir uns immer total gefreut, wenn solche Informationen kamen.
3: Ja. Wie ist es dann für die Geflüchteten vielleicht, wenn sie selbst zu so einer Demonstration gehen wollen, dann müssen sie ja wahrscheinlich extra Sachen beachten, so wie ihr es jetzt gerade auch über die Lautsprecher ein bisschen durchgesagt habt.
8: Ja, das einerseits schon und natürlich, ich glaube, es ist auch schwer,
11: überhaupt zu verstehen, worum es sich handelt, also wie zu verstehen, wo das jetzt ist, wann das ist, also an die Informationen gut zu gelangen. Und gleichzeitig, zumindest im letzten Jahr, fand ich das eigentlich sehr, sehr wertvoll, weil dadurch natürlich auch wichtige Begegnungen entstehen, persönliche Begegnungen entstehen können. Und es war auch ziemlich schön. Also irgendwie sehr schöne Gespräche, auch mit Menschen, die ganz neu hier waren und irgendwie auch, glaube ich, so mit die ersten Begegnungen dadurch hatten. Und es waren irgendwie eigentlich auch sehr schöne Begegnungen.
3: Was haben die dann so erzählt oder worüber habt ihr so gesprochen?
11: Ich habe letztes Jahr mit einem sehr jungen Mann gesprochen, der auch ganz neu in Deutschland war, ursprünglich aus Gambia und eine lange Fluchtgeschichte hatte und sich einfach auch erstmal so sehr gefreut hat, überhaupt irgendwie hier in Kontakt mit Leuten zu kommen. Und dann, weiß ich noch, haben wir darüber gesprochen, dass er irgendwie gern Fußball spielen würde irgendwo. So, genau, und es waren irgendwie so ganz schöne Begegnungen. Und ich glaube, ich hatte schon das Gefühl, es war auch für die ermächtigend, so teilweise mit auf die Straße zu gehen und zu merken, so, sie sind nicht ganz alleine in dieser Situation. Ja.

0: Shivers war das von Curbside Collection. Hört ihr im Radio Dreieckland Morgenradio?
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0: Und wir hören jetzt nochmal Musik, und zwar So Amba mit Dead End Street und dann Passport von Feravase. Bevor wir dann, wenn es alles gut klappt mit der Technik und so weiter, mit Rias sprechen werden über den Jahresbericht 2025.

0: Vergangene Woche wurde der Jahresbericht 2025 der Recherche- und Informationsstelle Antisemitismus bzw. des Bundesverbands von RIAS veröffentlicht. Einer der Autorinnen bzw. die Co-Autorin ist Bianca Loy, die ich sehr herzlich am Telefon begrüße, um darüber zu sprechen. Guten Morgen.
1: Ja, guten Morgen.
0: Zunächst einmal kurz und knapp, was sind denn die zentralen Ergebnisse des Jahresberichtes?
1: Ja, zuallererst kann man sagen, dass wir weiterhin ein anhaltend hohes Niveau von antisemitischen Vorfällen in Deutschland dokumentieren. Um das mal zu veranschaulichen, wir haben letztes Jahr 8.725 Vorfälle dokumentiert. Das entspricht rechnerisch knapp 24 antisemitischen Vorfällen pro Tag. Wir sind damit immer noch auf einem sehr hohen Niveau nach dem 7. Oktober 2023. Seitdem hat sich die Fallzahl nahezu verdreifacht und wir haben jetzt das zweite Jahr im Folge ein sehr hohes Vorfallaufkommen.
0: Welche Entwicklungen und Tendenzen können Sie denn 2025 feststellen oder stagniert es einfach auf einem hohen Niveau?
1: Genau, es ist tatsächlich nicht nur die Quantität der Vorfälle, sondern auch die Qualität, die sich verändert hat. Also nach wie vor äußert sich Antisemitismus in Deutschland auch gewaltförmig. Das haben wir im vergangenen Jahr auch gesehen, bei über 170 Angriffen, 250 Bedrohungen und auch 4 Fällen extremer Gewalt, also Fälle, die potenziell tödlich enden können. Und eine ganz große Rolle auch im vergangenen Jahr hat der israelbezogene Antisemitismus gespielt. Der kam in ungefähr 68% der Vorfälle auf. Und das war für uns auch ganz interessant zu sehen, dass so konkrete Entwicklungen im Kriegsgeschehen im Nahen Osten, also zum Beispiel die Waffenruhe zwischen Israel und der Hamas im Oktober 2025, kaum Auswirkungen hatten auf die Anzahl antisemitischer Vorfälle. Das heißt, die Mobilisierung, die wir seit dem 7. Oktober 2023 sehen, die ist einfach anhaltend hoch. Das ist ein Niveau von Vorfällen, das wir ja bis dahin nicht gekannt haben. Das heißt, ja, einerseits stagnieren die Zahlen, sie sind weiterhin sehr hoch, aber das ist definitiv keine Entwarnung.
0: Welche Gründe könnte es denn haben, dass das Kriegsgeschehen im Nahen Osten bzw. das Kriegsgeschehen von Israel gegen die Hamas kaum Einfluss auf die Zahlen antisemitischer Vorfälle hat?
1: Genau, was wir beobachten, ist einfach eine generell hohe Mobilisierung gegen Israel und auch das israelische Vorgehen im Gazastreifen, was ja per se erstmal total legitim ist und nachvollziehbar. Aber wir sehen einfach auch immer wieder, dass sich auf diesen zum Beispiel Versammlungen antisemitisch geäußert wird oder es zu Schmierereien kommt, zu Aussagen, zu Beschimpfungen, Beleidigungen mit Bezug auf diesen Krieg, die dann eben die Grenze überschreiten zum Antisemitismus, die antisemitisch sind. Und wir sehen aber, wir nennen das eine Gelegenheitsstruktur für antisemitische Vorfälle. Es kommt ganz viel zusammen, die politische Ebene, aber auch die Mobilisierungsebene, die Menschen in Deutschland dazu veranlasst, sich antisemitisch zu äußern. Also wir haben quasi Rahmenbedingungen, die es ermöglichen, antisemitische Ressentiments offen zu äußern. Und dann spielt es tatsächlich gar nicht so eine große Rolle, welche Entwicklungen gerade im Nahen Osten konkret geschehen.
0: Eine der Zahlen, die sich erhöht hat, ist die Fälle von Antisemitismus im Internetbereich, also online. Was können Sie denn zu den Gründen für diesen Anstieg sagen?
1: Ja, da muss man zuallererst einmal sagen, dass wir einen sehr engen Begriff davon haben, was online für uns überhaupt als Vorfall dokumentiert wird, auch aufgrund der schieren Anzahl antisemitischer Inhalte im Internet. Das heißt, wir nehmen nur das auf, was konkret adressiert ist, also wo jemand zum Beispiel per Direktnachricht angeschrieben wird oder in einem Kommentar markiert wird mit antisemitischen Inhalten, aber natürlich auch E-Mails und so weiter. Und trotzdem, trotz dieser sehr engen Auslegung von Antisemitismus online, eignete sich im vergangenen Jahr jeder vierte Fall im Internet. Wir haben beobachtet, dass es hier quasi in zwei Richtungen geht, die sich jetzt auch nicht unbedingt widersprechen. Aber wir sehen einerseits natürlich die bekannte Codierung und Chiffrierung im Online-Bereich und dann auch noch Enthemmung. Das heißt, wir haben im vergangenen Jahr leider auch fast 43% unserer antisemitischen Bedrohungen im Internet dokumentiert. Das heißt, der Antisemitismus wird hier wie ich gerade gesagt habe, ungehemmt artikuliert. Eine These dazu ist, dass sich Menschen, also die sich antisemitisch äußern, Täterinnen, einfach da sehr sicher fühlen, das Internet vielleicht auch als Art Rechtsraum, rechtsfreien Raum begreifen und sich auch immer wieder hinter der Anonymität zurückziehen können. Das erstmal zum generellen Auswirken von Antisemitismus online, aber wir hatten im vergangenen Jahr auch immer wieder kleinere Shitstorms oder das ist so eine Welle von antisemitischen Vorfällen gegen bestimmte Institutionen gab, beispielsweise das Generalkonsulat des Staates Israels in München hat eine Vielzahl von antisemitischen Kommentaren erhalten, aber auch Menschen, die dem widersprochen haben, wurden mit antisemitischen Vorfällen dort konfrontiert. Was ich auch sehr erschütternd fand im letzten Jahr, waren es waren über 30 Fälle allein in Sachsen-Anhalt, wo jüdische Gemeinden negative Bewertungen auf Google Maps bekommen haben mit antisemitischen Kommentaren, in denen zum Beispiel der rechtsextreme Terrorangriff an Yom Kippur 2019 Halle Saale und Widersdorf verhöhnt wurde. Wir sehen da ganz unterschiedliche Formen und manchmal kommt es dort eben auch zu einer Häufung von antisemitischen Vorfällen.
0: Sie haben auch schon mit dem Begriff des Shitstorms ein gutes Stichwort geliefert. Ich beobachte, also nicht quantitativ, sondern in meiner Wahrnehmung, dass häufig Rassismus Bezeichnung verwendet wird, um quasi die Sichtbarmachung von Antisemitismus zu diskreditieren. Oftmals wird in politischen Debatten Rassismus und Antisemitismus gegeneinander ausgespielt. Sie betrachten in dem Jahresbericht 2025 aber auch Verschränkungen von Antisemitismus mit anderen Ungleichheitsideologien wie eben Rassismus. Können Sie Beispiele zur Verschränkung von Antisemitismus mit Rassismus nennen, um das für unsere HörerInnen noch ein bisschen greifbarer zu machen?
1: Ja, sehr gern. Ich habe hier einen relativ drastischen Vorfall mitgebracht zu dem Thema. Der hat sich in Mecklenburg-Vorpommern ereignet. Da eine Gruppe auf einer ganz normalen Busfahrt, also ein Stadtbus, eine Gruppe auf dem Weg zu einer rechtsextremen Versammlung in Schwerin, die sich auf dieser ganzen Fahrt massiv antisemitisch und rassistisch und auch misogyn geäußert haben. Die haben zum Beispiel Parolen gerufen wie Juden an die Wand, rechtsextreme Lieder gesungen, auch das sogenannte U-Bahn-Lied, wo gesagt wird, dass eine U-Bahn nach Auschwitz gebaut wird. Und nah an der Unterkunft für Geflüchtete hat diese Gruppe dann Anzünden skandiert und auch weitere Fahrgäste bedroht. Da taucht es quasi nebeneinander auf in einem Vorfall. Wir sehen es aber auch teilweise direkt miteinander verschränkt. Also wenn wir uns zum Beispiel den Verschwörungsmythos des großen Austauschs ansehen, der funktioniert ja nur durch diese Kombination. Also die Sorge oder die Imagination der massenhaften Migration, die dann als Drittenzieher im Hintergrund die Juden und Jüdinnen oder die Profiteure vermutet. Also es äußert sich ganz unterschiedlich. Wir haben jetzt im letzten Jahr gesehen, dass die meisten Vorfälle, die eine Verschränkung hatten, die wir dokumentiert haben, auch mit Rassismus einhergehen. Das war die häufigste Form.
0: Wir sprechen ja hier on air bei Radio Dreieckland. Radio Dreieckland liegt in Freiburg in Baden-Württemberg. Deshalb sind wir auch ein bisschen interessiert aus Einblicken in das Fallgeschehen in Baden-Württemberg. Das erste Mal sind eben Zahlen eingeflossen, beziehungsweise das erste Mal von einer eigenen Regionalstelle von RIAS in Baden-Württemberg. Was können Sie dazu sagen und haben Sie vielleicht auch da Fallbeispiele mitgebracht?
1: Ja, sehr gerne. Ich habe Ihnen Fallbeispiele mitgebracht. Ich würde mich allerdings trotzdem ein bisschen zurückhalten, weil die Kolleginnen aus Baden-Württemberg auch in 3 Wochen ihren eigenen Bericht nochmal vorstellen mit ganz vielen Details zur Lage vor Ort. Wir haben das Glück, durch diese Meldestelle natürlich mehr Vorfälle mitzubekommen und es wird mehr bekannt, weil die Kolleginnen vor Ort sich einfach vernetzen. Wir haben beispielsweise im letzten Jahr, weil wir gerade schon über Online gesprochen haben, Wir schauen da immer danach, wo sitzen die Betroffenen. Die Polizei schaut, wo sitzen die Täterinnen, dann ist das ein Vorfall aus der Region. Wir schauen danach, wo sitzen die Betroffenen, wo kam es zu dem Vorfall. Und wir hatten beispielsweise im letzten Jahr einen Fall, der sich auf Facebook ereignet hat, von einer Jüdin aus Baden-Württemberg, der jemand bei Facebook eine Dose von Zyklon B geschickt hat mit dem Kommentar noch auf Lager. Also so einen ganz klaren Verweis auf die Vernichtungspraxis der Nazis. Wir haben aber auch Vorfälle aus dem Versammlungsgeschehen. Es gab anlässlich des Internationalen Tags gegen Gewalt an Frauen in Konstanz einen Redebeitrag, in dem Rednerinnen dazu aufgefordert haben, den Zitat Kapitalismus mit all seinen Aufregungen, Imperialismus, Faschismus, Zionismus zu zerschlagen. Und genau, dieser Beitrag hat dann geendet mit der Parole Fuck Israel, also eine Wortneuschöpfung von Israel verknüpft mit Hölle, also anschließend an so antijudaistische Assoziation von Jüdinnen und Juden mit dem Teufel. Das war jetzt ein Beispiel aus Konstanz. Wir haben auch in Baden-Württemberg leider Vorfälle an Schulen dokumentieren müssen. Da hat zum Beispiel ein jüdisch-israelischer Schüler hat gehört, wie jemand gesagt hat, oh Mann, da kommt der nervige Jude. Also auch dieses sehr klassische Jude als Schimpfwort in der Schule. Das wurde auch in Baden-Württemberg dokumentiert.
0: Was Ihr Jahresbericht auch zeigt, ist, dass der Antisemitismus mit rechtsextremem Hintergrund auf ein Hoch von 9% stieg, aber auch anti-israelischer Aktivismus, was die meisten Fälle ihre Statistik quasi vorweisen, aber auch links-antisemitischer Hintergrund bei den antisemitischen Fällen stieg. Worin liegen denn die Unterschiede der Fällen mit diesen Hintergründen, die zu diesen politischen Hintergründen zugeordnet werden? Weil ich habe auch da eine eigene Beobachtung, die ich kurz nennen möchte, denn viele linke Demos, die ich in letzter Zeit beobachtet habe, werden durch antisemitische Gruppen oder Einzelpersonen instrumentalisiert zu ihren Zwecken. Aber wann genau ist denn anti-israelischer Aktivismus dann nicht mehr linksimperialistisch? Können Sie da präzisieren?
1: Ja, kann ich gerne machen. Ich würde einmal vorwegnehmen oder voranstellen, dass wir ein sehr konservatives Vorgehen haben, was die Zuordnung von diesen politisch-weltanschaulichen Hintergründen angeht. Wir haben regelmäßig zwischen 50% und 60% der Fälle, die für uns unbekannt bleiben, wo wir jetzt nicht spekulativ einfach einen Hintergrund zuschreiben, beispielsweise während der Stereotype, die geäußert wurden.

hier mit einem Milieu zu tun, das sich gut vernetzt und auch stark mobilisiert. Wir unterscheiden das so, dass wir sagen, das sind Akteure, bei deren Politik

0: kaum eine Rolle. Häufiger, so mein Eindruck, wird auch im politischen Diskurs zunehmend vom sogenannten importierten Antisemitismus gesprochen. Ihre Einschätzung dazu?
1: Genau. Ja, das ist natürlich viel diskutiert. Was wir mit unserer Arbeit machen, ist auf die Handlungsebene blicken. Auf die betroffenen Positionen. Also wir können ja mit unseren Daten gar nicht schauen, wie viele Menschen in Deutschland antisemitisch denken, aus welchen Gründen sie antisemitisch denken, welche Einstellungen da quasi zugrunde liegen. Wir sehen halt, wie diese antisemitischen Einstellungen in die Tat umgesetzt werden und haben deshalb den Fokus auf die politisch weltanschaulichen Hintergründe und nicht auf Täterhintergründe. Und genau, wir sehen, im vergangenen Jahr haben wir einfach einen Höchststand an Vorfällen mit einem rechtsextremen Hintergrund dokumentiert, das zweite Jahr in Folge. Das ist natürlich immer noch nur ein Anteil von den Vorfällen, die wir insgesamt dokumentieren. Aber wir sehen jetzt, mit unseren Daten können wir es nicht gut sagen, aber wir können sagen, dass Antisemitismus natürlich von allen Gruppen ausgeht. Also auch, wir sehen auch christlich-fundamentalistische Vorfälle, wir sehen Vorfälle aus der politischen Mitte, also der ganzen Bandbreite eigentlich.
0: Wir hatten es vorher über Antisemitismus im Internet. Die meisten antisemitischen Fälle können Sie aber auf der Straße verorten. Sie nannten eben auch nochmal Ihre betroffenenzentrierte Arbeitsweise. Viele direkte Angriffe auf jüdische Menschen und oder Israelis konnten Sie in Ihrem Jahresbericht auch feststellen. Was macht es denn mit Betroffenen? Was können Sie dazu sagen und wie sicher bzw. unsicher ist es, sich aktuell als jüdisch oder israelisch in der Öffentlichkeit zu erkennen zu geben?
1: Ja, wir beschreiben das immer so, dass Antisemitismus für Jüdinnen und Juden in Deutschland ein alltagsprägendes Phänomen ist. Also dadurch, dass wir die Vorfälle an allen möglichen Tatorten dokumentieren, wir haben es gerade gesagt, auf der Straße, aber auch im öffentlichen Personennahverkehr, in der Schule, am Arbeitsplatz, im Supermarkt, im Fitnessstudio, auf dem Sportplatz, ist einfach eine ganze Bandbreite an Orten, an denen es zu antisemitischen Vorfällen kommen kann. Und das wissen sind Betroffene von Antisemitismus auch. Jüdinnen und Juden wissen, dass sie potenziell überall mit antisemitischen Vorfällen konfrontiert werden können. Und es macht natürlich was mit ihnen. Das spielt auch der politisch weltanschauliche Hintergrund mit rein, über den wir gerade gesprochen haben, weil der Antisemitismus potenziell von allen ausgehen kann. Also Jüdinnen und Juden können nicht konkrete Orte meiden oder Personengruppen, weil sie oft auch gar nicht zuordnen können, von wem dieser Vorfall ausging. Und natürlich sind sie auf dem Weg zur Arbeit begeben, zur Schule, zu Freunden, ins Café, ins Kino. Und an all diesen alltäglichen Orten dann auch potenziell mit Antisemitismus konfrontiert werden. Das genau trägt natürlich zu einer Verunsicherung bei oder kann zu einer Verunsicherung beitragen. Und wir hören das jetzt auch in den letzten Jahren einfach nochmal verstärkt, dass sich Jüdinnen und Juden natürlich sehr gut überlegen, wem sie eigentlich erzählen, dass sie jüdisch sind. Dass sie nochmal anders drüber nachdenken, jüdische Symbole sichtbar zu tragen, dass sie drüber nachdenken, an welchen Orten sie vielleicht die David-Sternkette unter das T-Shirt machen, mit oder ohne Kippa aus dem Haus gehen, nach einem Umzug neuen Freunden im Sportverein oder der Nachbarschaft erzählen, dass sie jüdisch sind. Also wir sehen hier schon einen Rückgang von sichtbarem jüdischen Leben, der auch ganz klar mit dem angestiegenen Antisemitismus zu tun hat.
0: Und gleichzeitig bleibt trotz Ihres erhellenden Jahresberichts das Dunkelfeld antisemitischer Vorfälle hoch. Was können denn, also zum Schluss des Gesprächs vielleicht ein Praxistipp oder wie es auch manchmal genannt wird, was können denn HörerInnen konkret tun, um dagegen, also gegen das große Dunkelfeld zu tun, aber vielleicht auch etwas an den hohen Fallzahlen selbst und damit gegen Antisemitismus und für den Schutz jüdischen Lebens?
1: Ja, also ich denke, ganz wichtig ist natürlich erstmal, Antisemitismus zu widersprechen, wenn er einem begegnet. Also wir erleben es immer wieder, dass es Jüdinnen und Juden sind, die dann antisemitischen Äußerungen beispielsweise in der U-Bahn widersprechen, angefeindet werden als Reaktion und dann niemand beisteht, niemand sich solidarisch zeigt. Oder wenn Jüdinnen und Juden so angegriffen würden, dass da auch häufig keine Unterstützung erfolgt. Also ganz klar erstmal dem Antisemitismus widersprechen, wenn man ihn sieht, auch

0: wo er herkommt, also aus allen politischen Richtungen. Genau, und wichtig ist natürlich auch, dass diese Vorfälle bekannt werden und dokumentiert werden. Deshalb freuen wir uns immer, wenn wir eine Meldung bekommen, auch von Zeuginnen antisemitischer Vorfälle, um das dokumentieren zu können, um da, wie Sie es auch schon gesagt haben, das Dunkelfeld zu erhellen. Wir sehen derzeit so ein bisschen eine Gewöhnung oder wir haben die Befürchtung, dass sich vor allem die nicht-jüdische Mehrheitsgesellschaft an den Antisemitismus, der ja auch so sichtbar ist im Stadtbild, auf dem Campus, im Feuilleton, dass man sich daran gewöhnt, antisemitische Positionen zu begegnen und sich das normalisiert. Und ich denke, das ist total wichtig, dass diese Normalisierung nicht stattfindet, sondern dass man da jedes Mal entschieden entgegentritt und sich solidarisch zeigt mit Jüdinnen und Juden, aber auch Betroffenen von Antisemitismus, die nicht jüdisch sind.
1: Das sagt Bianca Loy, Co-Autorin des RIAS-Jahresberichts 2025, der auch als PDF zu lesen ist unter report-antisemitism.de/publications. Bei Bianca Loy bedanke ich mich sehr herzlich für das erhellende Gespräch. Vielen Dank.
0: Herzlichen Dank auch.

Sharon im Radio Dreieckland Morgenradio mit What I Stand On, ein Song gegen Antisemitismus. Und musikalisch machen wir weiter, und zwar mit Carolina und Esther Radar.

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2: Im Folgenden hören wir einen Kommentar, der nicht die Meinung der Redaktion von Radio Dreieckland widerspiegelt.

Die Partei, die hat immer recht. Wir entscheiden, wann etwas ein Genozid ist, ein Völkermord, und was nicht. Und unter johlendem Applaus verkünden wir unserer Anhängerinnenschaft unsere Entscheidung. Wir entscheiden und nicht der Internationale Strafgerichtshof, der sein Urteil längst noch nicht gefällt hat. Denn die Partei, die hat immer recht. Wir stützen unsere Meinung auf viele Menschenrechtsorganisationen, unter anderem derer, deren Haupttätigkeitsfeld darin besteht, allein einem Land so groß wie Hessen alle Menschheitsverbrechen der Welt anzulasten, während alle anderen Gräueln und Regimen kaum Beachtung geschenkt wird. Genau getreu dem Motto No Juice, No News. Die Partei, die hat immer recht. Unterstützung erfährt unsere Position auch durch eine sogenannten UN-Menschenrechtskommissarin für die palästinensischen Gebiete, Francesca Albanese, die auch kein Blatt vor den Mund nimmt und den Jüdinnen und Juden verbal zeigt, wo der Hammer hängt. Egal, ob ihre Einschätzung stimmt oder nicht und egal, was dieser Ton für jüdische Menschen und jüdische Minderheiten weltweit im Konkreten bedeutet. Die Partei, die hat immer recht. Die UN beweisen ja auch regelmäßig, wie wichtig ihnen Menschenrechte sind. Zumindest jedenfalls, wenn es durch Israel berührt wird. Die Vereinten Nationen vergeben gerne Posten und Vorsitze an vorbildliche Länder in Sachen Menschenrechten, wie beispielsweise die Islamische Republik Iran, wo Menschenrechte großgeschrieben werden, vor allem für Frauen und für Oppositionelle. Deshalb sind auch immer wieder Flaggen dieses Vorbilds auf Demonstrationen zu sehen, die unsere Parteimitglieder gerne unterstützen. Im Zweifel ist ja der Westen schuld an der Misere, sollte jemanden daran etwas zu kritisieren haben. Und außerdem, die Partei hat immer recht. Was Antisemitismus wirklich ist, das beschlossen wir letztes Jahr ebenfalls. Nicht die überwiegende Mehrheit jüdischer Menschen, Gemeinden, jüdischer Organisationen oder jener, die sich für den Schutz jüdischen Lebens einsetzen. Nein, wir entscheiden das. Denn die Partei, die hat immer recht. Praktisch, wenn es eine passende politische Erklärung gibt, die sogenannte Jerusalemer Erklärung, die von WissenschaftlerInnen konzipiert wurde, um die BDS-Kampagne von der Anklage zu befreien, antisemitische Position zu vertreten und der deshalb die sogenannte Palästina-Bewegung folgt. Kufias und Melon dominieren nun das Parteigeschehen. Parallel dazu steigen die antisemitischen Taten auch von linker Seite. Beziehungsweise das, was Expertinnen wie Rias oder eben Betroffene als antisemitisch bezeichnen. Aber wir wissen, die Partei hat immer recht. Wie praktisch also. So konnten wir den Antisemitismus in der eigenen Partei einfach umdeuten. Jetzt ist er ausschließlich bei den anderen vertreten. Die Partei, die hat immer recht. Selbst die Skandale um unseren Jugendverband, die neulich von der Lügenpresse von BR ans Licht gebracht wurde, brachte uns zu weitreichenden Entscheidungen und Parteiausschlüssen. Oh nein, ich korrigiere, ich meine Lippenbekenntnisse. Ohne auch nur ein Wort zum grassierenden Antisemitismus bei unseren Parteijüngern zu verlieren, inklusive Mordaufrufe gegen als zionistisch markierte GenossInnen. Aber das ist kein Antisemitismus, denn was es ist, beziehungsweise vor allem was es nicht ist, entscheiden immer noch wir. Die Partei hat immer recht. Während Gesamtostdeutschland Wahlumfragen zufolge die extrem rechte AfD wählen würde und in Sachsen-Anhalt die erste extrem rechte Regierung in Deutschland nach dem Zweiten Weltkrieg droht, schauen wir lieber weiterhin nach Westasien. Alles ist einfacher, wenn man die Welt in Gut und Böse einteilen kann und das Böse in ein bestimmtes Land verorten kann. Dann muss man nicht auf die Rechtsextremen vor der eigenen Haustür blicken oder die Menschenfeinde in der eigenen Partei. Die Partei hat immer recht. Wir diskutieren und debattieren bzw. geben vor, welche Begriffe für was verwendet werden soll. Die Partei hat immer recht.
Und wer entscheidet denn überhaupt, was im Kampf gegen den Rechtsextremismus erfolgreich ist und was nicht? Wer entscheidet, ob nicht auch identitäre, selbstreferenzielles Gequatsche und Anbietern an eine fanatisierte und autoritäre Szene der beste Weg ist, um gegen die extreme Rechte mobil zu machen? Wer entscheidet, ob nicht ein linksautoritärer Kurs genauso von Erfolg gekrönt sein kann, wenn ein rechtsautoritärer? Genau, das entscheiden wir, denn die Partei, die hat immer recht.

Ihr hörtet anlässlich des linken Parteitags, der vergangenes Wochenende in Potsdam stattgefunden hat, einen Kommentar dazu. Und wie immer sind Kommentare nicht ein Spiegel der Meinung der gesamten Redaktion, sondern ausschließlich die des Autors, was in diesem Falle ich bin. Und ich versuche, schnell ein passendes Lied zu finden, denn jetzt ist mir das ausgegangen, die Musik. Na gut, wir hören mal in Egotronic rein.

0: Wie noch, also ihr hörtet die Partei von Egotronic im Radio Dreieckland, Morgenradio. Erstmal das.
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0: In der ersten Hälfte der Sendung habt ihr von der Kundgebung anlässlich des weltweiten bzw. des Weltgeflüchtetentags erfahren, die im Vorfeld der Kundgebung auf dem Europaplatz stattgefunden hat, also vor der Lea, der Landeserstaufnahmeeinrichtung. Nun blicken wir in den letzten 15 Minuten der Sendung auf die Demonstration unter dem Motto Fluchtwege freihalten, unser Widerstand geht weiter. Dass ein breites Freiburger Bündnis anlässlich des World Refugee Days 2026 organisierte und in dem Rahmen eine ganze Reihe an Aktionen stattgefunden hat. Vormittags fand eine Kundgebung vor der Landeserstaufnahmeeinrichtung in Freiburg statt, gefolgt von einer Kundgebung am Europaplatz, worauf wir jetzt blicken. Danach zogen Teilnehmende mit einem Transparent durch die Kajo, um sich der Startkundgebung des CSD anzuschließen. Am Nachmittag fand im Stadtgarten ein antirassistisches Picknick statt. Die Redebeiträge der Kundgebung auf dem Europaplatz, auf dem Europaplatz könnt ihr auf der Website von Radio Dreieckland rdl.de nachhören. Und wir hören die im Folgenden von Aktion Bleiberecht.
3: Ich möchte einige Worte von Aktion Bleiberecht sprechen. Ich denke, die Frage, welche politischen Antworten wir angesichts der seit 2015 andauernden ausgrenzenden rassistischen Entwicklungen im Bereich Flucht und Migration wir geben können, beschäftigen viele. Seit dem 12. Juni 2026 gibt es ein asylpolitisches Konstrukt auf europäischer Ebene, das GEAS. Es trägt die Handschrift und Programmatik autoritärer, rechter und rechtsextremistischer Kräfte, die von Ausländern raus und Remigrationsfantasien geleitet werden. Das wurde am Mittwoch im EU-Parlament besonders deutlich, als Zinsen außerhalb der EU beschlossen wurden und dazu im Parlament von den Rechtsextremen Send them back geschrien wurden. Das hat es noch nie gegeben im Europäischen Parlament. All das ist möglich, da die Begriffe Asyl und Migration von rechts so stark beschädigt wurden, dass eine sachliche Diskussion kaum noch möglich ist. Der Aufbau dieses Feindbildes erfolgte systematisch. Durch Lügenkampagnen und Feindseligkeiten wurde ein Bild erzeugt, das nicht der Wahrheit entspricht. Die Kosten für Migration und Asyl sind denen unter anderem Ausgaben von Frontex, Lager, Stacheldraht an den Grenzen und den Einsatz von KI-Zählen machen lediglich 2,5% des EU-Haushaltes aus, also 97,5% wird für andere Dinge ausgegeben. Deutlich werden ihre Lügen bei der sogenannten irregulären Migration. Laut Frontex machten sie im Jahr 2025 0,02% aus der Gesamteinreisen. Den Rechten und Rechtsextremen gelingt es jedoch, dies dauerhaft zu einem zentralen Problem zu machen, obwohl es keines ist. Wenn es ein Problem gibt, dann ist es ein Umverteilungsproblem der Finanzen, in die den Kommunen nicht zugestanden werden. Dennoch hat die solidarische Gesellschaft in den letzten 10 Jahren mit zehntausenden Projekten große Erfolge erzielt. Diese Erfolge sollten nun durch den Entzug von Geldern zunichte gemacht werden. Wir haben seit 1993 eine rechte Agenda, eine Sondergesetzgebung innerhalb der Sozialgesetzgebung, mit der Geflüchtete in sämtlichen Lebensbereichen autoritär ausgegrenzt werden. Seit den 90er Jahren gibt es ein sogenanntes Flüchtlingsbaurecht, das die Unterbringung von Menschen im Verfahren und Geduldeten in Lagern unter äußerst prekären Bedingungen öffentlich-rechtlich regelt. Inzwischen hat das sogenannte Flüchtlingsbaurecht in Form einer Modulbauweise Einzug in das städtische Einzug gehalten, da bezahlbarer Wohnraum fehlt. Seit Anfang der 90er Jahre wurden die Verfahrens- und Gerichtsverfahrensrechte für Geflüchtete kontinuierlich eingeschränkt. Auch beim Bezug beim Bürgergeld sind Veränderungen zu beobachten. Leistungskürzungen sollen nach den neuen Verfahrensrechten straffer und schneller durchgesetzt werden. Immer wieder wird eine diskriminierende Bezahlkarte auch für Bürgergeldempfängerinnen diskutiert. Es zeigt sich, dass das, was an Geflüchteten lange getestet wurde, nun auch auf andere Bevölkerungsgruppen ausgedehnt wird. GEAS ist die Folge dieser langjährigen rechten Politik. Sie haben nach und nach ihre Programmatik europaweit durchgesetzt und ihre politischen Zeitfenster erfolgreich genutzt. Das alles heißt jedoch nicht, dass unser Widerstand dagegen keinen Erfolg haben kann. Diese rechte Agenda wird sich auf kommunaler Ebene auch in der Stadt Freiburg auswirken. Betrachten wir die Landeserstaufnahmeeinrichtung in Freiburg. Die Einrichtung wurde 2014 als humanitärer Beitrag bei der Aufnahme von Geflüchteten gefeiert. Geplant war ein kurzer Aufenthalt und eine anschließende Weiterleitung an die Gemeinden. Tatsächlich handelt es sich jedoch um ein Massenlager mit einer Privatpolizei, Security, die in jedem Bereich des Lagers die Kontrolle hat und eng mit der Polizei zusammenarbeitet. Die Einrichtung wird nun offiziell zur Abschiebeeinrichtung gemäß GEAS. Gegen Einzelpersonen kann nun tagsüber von 6 bis 22 Uhr für 12 Monate das Verlassen des Lagers verboten werden. Sollte ein Teil der Einrichtung zu einem sogenannten Sekundärmigrationszentrum ausgebaut werden, das ist eine deutsche Variante des GEAS, kann den Bewohnerinnen ohne individuelle Begründung für 12 Monate verboten werden, das Lager zu Tag- und Nachtzeit zu verlassen. Wir wissen es noch nicht, dafür soll das Flüchtlingsaufnahmegesetz in Baden-Württemberg noch geändert werden. Deutlich wird hier auf jeden Fall, mit welcher Geschwindigkeit wir hier in Deutschland auf geschlossene Lager zusteuern. Lasst uns gemeinsam eine Erstaufnahmeeinrichtung in Freiburg mit Gefängnischarakter verhindern. Wir müssen verhindern, dass die Kommune erneut weiter nach rechts gibt. Hier stellt sich die Frage nach dem kommunalen politischen Widerstand. Es gibt kein Wenn und Aber. Nach der diskriminierenden Bezahlkarte folgt nun GEAS, das sich noch in weiteren Bereichen auswirken wird. Auch in den weiteren sozialpolitischen Bereichen wie dem Bürgergeld oder der neuen Grundsicherung wird es Angriffe geben. Ich möchte hier nur die Unterstützungsleistungen für Jugendliche und Menschen mit Behinderung erwähnen und die Angriffe auf die Gesundheitsversorgung und die Angriffe im Pflegebereich. Ja, wir können etwas dagegen tun, vor allem auf kommunaler Ebene, denn auf kommunaler Ebene, das ist unsere Aktionsebene. Kommunalpolitisch muss mehr Widerstand gegen den Abbau von Grundrechten erfolgen. Kommunalpolitik sind wir, sie betrifft uns alle und zwar direkt. Also sind wir. Wir müssen verhindern, dass die Kommune weiter nach rechts abdriftet. Der Gemeinderat darf nicht nur Handlanger einer rechten Politik von Bund und Land sein. Dafür braucht es mehr Mut. Wir müssen schauen, dass wir Gruppen und Menschen in den kommunalen Protest einbinden können, um eine relevante Mehrheit für emanzipatorische Veränderungen in Freiburg zu bekommen. Wir müssen uns Gedanken machen, wie wir das organisatorisch meistern können. Jede Gruppe, die in Freiburg gegen rechts aktiv ist, ist wichtig. Dieses Engagement muss jedoch in konkreten Forderungen, Ideen und Projekten münden, da es sonst ausschließlich spontan bleibt und kaum ohne Wirkung. Uns allen kann es gelingen, ein gemeinsames, solidarisches und politisches Handeln auf kommunaler Ebene zu etablieren, das einer Politik der Ausgrenzung und Rassismus eine klare Absage erteilt. Lasst uns aus Freiburg ein starkes Signal senden. Lasst uns GEAS europaweit zum Wendepunkt für eine emanzipatorische Politik machen. In diesem Sinne, wir sehen uns bei den nächsten Treffen, bei den nächsten Protesten. Danke.
0: Soweit die Rede von Walter von Aktion Bleiberecht bei der Kundgebung anlässlich des Weltgeflüchtetentags vergangenen Samstag, 20. Juni 2026. Und in den weiteren Sendungen von Radio Dreieckland wird auch nochmal, sicherlich nochmal auf den CSD rückgeblickt werden. Aber wir machen jetzt erstmal Musik, bevor wir uns nochmal offiziell verabschieden, würde ich sagen.

0: Und mit Philaya oder ja, doch Philaya und dem Song Everybody Knows geht das doch ganz schön vollgepackte Morgenradio mit eigenen Beiträgen bei Radio Dreieckland zu Ende. Ihr hörtet die Ausgabe vom 22. Juni 2026 und verantwortlich war der Keks. Bedankt sich sehr herzlich fürs Einschalten, fürs Zuhören und wünscht einen glücklichen Start in die Woche, trotz aller Bedingungen, die einem das Leben trüben. Alle gesendeten Beiträge wird es geben bei rdl.de zum Nachhören. Ein paar gibt es schon. Was gibt's noch zu sagen? Ja, passt aufeinander auf. Tschüss und auf Wiederhören.
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8: Hallo und herzlich willkommen zu ZipFM, dem Magazin der Freien Radios, am Donnerstag, den 22. Juni 2006. Heute zusammengestellt von Radio Z aus Nürnberg. Die Themen heute: Mit dem Beginn der Fußball-Weltmeisterschaft der Männer schien der Protest der Studentinnen in Hessen zunächst zusammengebrochen zu sein. Doch das war nur der Wunsch der Studiengebührenbefürworter. Ein Gegenbeispiel ist die spontane Protestdemonstration gestern in Frankfurt. Da die Polizei für die WM keine Gnade gegenüber protestierenden Studentinnen angekündigt hatte, konnte das nicht ohne Folgen bleiben. Eine Studentinnenparty auf dem Frankfurter Unigelände wurde mitten in der Nacht von der Polizei gestürmt. Mehr zu den Ereignissen in Frankfurt im ersten Beitrag. Der Iran steht wegen seiner Urananreicherungspläne international in der Kritik. Die USA drohen offen mit militärischer Gewalt. Dass aus politischem Kalkül sehr unterschiedliche Maßstäbe an das Verhalten von Nuklearstaaten angelegt werden, erfahrt ihr im zweiten Beitrag. Auch die Kultur kommt heute nicht zu kurz. Working Man's Death heißt ein Film von Regisseur Michael Glabocker über die Arbeit im 21. Jahrhundert. Im letzten Beitrag heute könnt ihr eine Besprechung des Films hören. Zum ersten Thema. Gestern protestierten Studentinnen in Frankfurt am Main trotz WM gegen die geplante Einführung von Studiengebühren in Hessen. Dabei wurde teilweise der Verkehr lahmgelegt. Am Abend feierten die Studentinnen den Protesterfolg im Studentenhaus auf dem Unicampus. Mitten in der Nacht bekam die Feier ungebetenen Besuch. Die Polizei stürmte das Gebäude und nahm 48 Studentinnen fest. Ich sprach mit Anja, einer Aktivistin aus der Protestgruppe, über die gestrigen Ereignisse.
9: Es gab gestern Mittag um 12 Uhr eine Vollversammlung auf dem Campus, wo so ein bisschen informiert wurde zum aktuellen Stand der Proteste und zum aktuellen politischen Stand. Und im Anschluss an die Vollversammlung kam es zu einer spontanen Demonstration. Es haben sich etwa 1500 Studierende in Richtung Innenstadt auf den Weg gemacht, haben dort auch einige Stunden demonstriert. Es war absolut friedlich, es gab Verbrüderungsszenen mit holländischen Fans.
8: Es war aber auch von Blockaden die Rede.
9: Wenn 1500 Menschen durch die Straßen ziehen, dann sorgt das erfahrungsgemäß dafür, dass die Autos da halt an der Stelle gerade nicht langfahren. Wir waren in der Innenstadt am Main, in der Nähe der Fanarena. Es wurde kurzzeitig eine S-Bahn-Station blockiert und der Zug hat sich dann Richtung Hauptbahnhof aufgemacht, wobei der Hauptbahnhof eigentlich sofort, als wir uns irgendwie dorthin aufgemacht haben, von der Polizei zugemacht wurde. Also wir kamen überhaupt nicht in den Hauptbahnhof rein, sondern die Polizei hat direkt alle Eingänge zum Bahnhof zugemacht und hat auch niemanden mehr rein oder rausgelassen. Also die Polizei hat den Hauptbahnhof blockiert und nicht wir.
8: Ja, und dann abends wurde das ja dann gebührend gefeiert, der erfolgreiche Protest, aber da war es dann auch so, dass dann noch nicht das Ende war für den Tag.
9: Wir haben relativ gute Erfahrungen damit gemacht in den letzten Wochen im Anschluss an Aktionstage und auch im Anschluss an Demonstrationen, einfach so die Partys auf dem Campus abzuhalten. Wir haben hier im Studierendenhaus die Möglichkeit, der AStA stellt uns das Gebäude zur Verfügung, die Partys werden mit dem AStA abgesprochen. Und das ist einfach eine schöne Möglichkeit für die Leute, den Abend ausklingen zu lassen, irgendwie gemütlich zusammenzusitzen, was zu essen, was zu trinken und einfach ein bisschen zu feiern. Und das haben wir halt gestern Abend auch gemacht. Die Party war friedlich von unserer Warte aus. Also die Leute haben halt hier im Haus gefeiert und Musik gehört. Und gegen zwei wurde das Gebäude von einer Hundertschaft der Polizei umstellt.
8: Wie viele Studenten waren denn da noch im Gebäude zu dem Zeitpunkt?
9: Schätzungsweise 60 bis 80.
8: Und was war der Grund für die Umstellung des Gebäudes durch die Polizei?
9: Die Polizei sagt, sie habe eine Mitteilung erhalten, dass Vermummte die Party verlassen hätten, randaliert hätten und zur Party zurückgekehrt wären. Und wollten eben, dass diese Randalierer aus dem Partygebäude rauskommen. Das wissen wir nicht. Also wir wissen nicht, ob die Leute auf der Party waren oder ob das nur ein Vorwand war. Wir wissen nur, dass auf einmal die Polizei vor der Tür stand und gesagt hat, die Randalierer müssen sich jetzt sofort melden. Dann erstmal gefordert hat, dass die Leute eben rauskommen und ihre Personalien aufgeben. Die Leute hatten aber, die waren halt verwirrt, die hatten teilweise Angst. Es war eine sehr eine sehr unangenehme Situation für die Leute, die auf der Party waren, weil sie einfach auch nicht wussten, was los ist. Die Polizei hat dann den AStA-Vorsitzenden verständigt, der kam auch sofort zur Uni, hat dann mit der Polizei gesprochen, ist dann auch rein auf die Party, hat mit den Partygästen gesprochen, hat versucht, die Situation zu erklären und die Leute haben sich dann auch bereit erklärt, das Gebäude zu verlassen. Allerdings war das dann wohl irgendwie, ging es der Polizei nicht schnell genug oder wie auch immer. Auf jeden Fall hat dann um 4 Uhr die Polizei das Gebäude gestürmt.
8: Wie muss man sich denn die Stürmung vorstellen? War das dann so, dass sie einfach die Tür aufgebrochen haben oder jemand zur Seite geschubst haben?
9: Also die Leute hatten sich im Gebäude verschanzt, die Türen waren abgeschlossen worden. Also das Studierendenhaus gehört ja den Studierenden. Der AStA hat das Hausrecht und hat von diesem Hausrecht Gebrauch gemacht. Sie hatten die Türen abgeschlossen, sodass auch von draußen niemand reinkam. Und die Polizei hat eine Scheibe eingeschlagen, also eine Frontscheibe des Studierendencafés wurde eingeschlagen und so hat die Polizei sich Zutritt zu den Räumlichkeiten verschafft. Die Polizisten, die durchs Fenster kamen, wurden nicht von Studierenden angegriffen. Es wurde nicht gegen die Polizei vorgegangen, in keiner Weise. Also die Leute sind zurückgewichen und die Polizei ist, wie gesagt, mit über 100 Leuten in das Café gestürmt und hat 48 Partybesucher festgenommen.
8: Wurden dabei Leute verletzt?
9: Kam wohl zum Einsatz von Pfefferspray und Schlagstöcken und es gab primär erheblichen Sachschaden. Also es gab leichte Verletzungen unter den Studierenden und erheblichen Sachschaden. Also das Café ist komplett verwüstet.
8: Wird denn der AStA jetzt auch rechtlich gegen diesen Einsatz vorgehen?
9: Ja. Also wir sprechen bereits mit dem Anwalt, um zu schauen, was man da machen kann.
8: Ist es denn üblich, dass in Frankfurt die Polizei einfach so auf das Campusgelände kann?
9: Nein, überhaupt nicht. Es gibt Vereinbarungen zwischen dem Präsidium und der Polizei, dass die Polizei nur dann auf den Campus kommt, wenn Fälle von erheblicher Sachbeschädigung oder Nötigung oder Körperverletzung vorliegen, was einfach nicht der Fall war. Also es war halt nichts. Es war halt eine Party im Studierendenhaus. Die Leute haben nicht versucht, die Uni anzuzünden oder sonst irgendwas. Also die haben halt hier eine Party gefeiert.
8: Könnte es denn sein, dass es sich bei der Polizeiaktion um eine Einschüchterungs- oder gar Racheaktion gehandelt hat?
9: Die Vermutung liegt natürlich nicht so fern. Die Polizei hat in Frankfurt ganz konkret massiveres Vorgehen gegen die Proteste angekündigt. Polizeipräsident Thiel hat ja in der Presse ganz deutlich gesagt, die Zeit der langen Leine sei vorbei. Man würde massiv gegen die Protestierenden vorgehen, um eben eine Störung der Weltmeisterschaft zu verhindern. Was das allerdings mit der Party auf dem Campus abends, nachts um zwei zu tun hat, ist mir ein absolutes Rätsel. Also ich denke schon, dass es sich um eine Einschüchterungsaktion handelt. Also es ist halt seit über 20 Jahren nicht vorgekommen, dass ein solcher Polizeieinsatz auf dem Campus stattgefunden hat.
8: Wie ist denn jetzt die Stimmung bei den Studentinnen?
9: Die Leute sind erschrocken zum einen über das aggressive Vorgehen der Polizei, aber es herrscht eine unglaubliche Solidarität unter den Studierenden. Also die Leute haben heute Morgen direkt Informationsflyer gemacht, stehen schon den ganzen Tag auf dem Campus, um eben andere Studierende zu informieren. Die Leute, die verhaftet wurden gestern, sind im Laufe des Vormittags fast alle freigekommen. Also wir haben noch 3 Leute, die noch immer in Haft sind, aber alle anderen sind wohl mittlerweile frei, die hier auch gleich wieder empfangen wurden. Und die Leute sind auch wütend, weil man einfach das Gefühl hat, dass man einer Willkür ausgesetzt war.
8: In Hessen versucht die Polizei ja, die Studentinnen entlang der Aktionsformen zu spalten. So wird ja immer wieder behauptet, die Proteste seien von linksradikalen Gruppen gesteuert. Ist das denn so?
9: Das ist natürlich völliger Blödsinn. Also die Proteste werden überhaupt nicht gesteuert, sondern es ist eine Gruppe von Studierenden, die sich in einem offenen Plenum zusammengeschlossen hat und dort eben tätig ist. Und die Sache ist basisdemokratisch organisiert. Das Plenum ist vollkommen offen und jeder und jede hat die Möglichkeit, da dazuzukommen und sich zu beteiligen und seine Protestformen einzubringen und zu organisieren. Also es gibt viele kleinere Gruppen, die verschiedene Sachen organisieren. Und es wird natürlich immer wieder versucht, die Polizei hat auch mit Flyer-Aktionen auf dem Campus versucht, die Studierenden dazu aufzufordern, sich von militanten Protestierenden irgendwie zu distanzieren. Und wir sind nicht der Meinung, dass unsere Gruppe gespalten ist. Es gibt immer unterschiedliche Vorstellungen davon, wie Protest aussieht. Und das ist auch gut so, weil der Protest soll vielfältig sein. Und es muss auch nicht immer eine hundertprozentige Einigkeit darüber geben, aber die Studierendenschaft ist definitiv nicht gespalten und schon gar nicht in militante und nicht militante Protestierer.
8: Wie geht's denn jetzt weiter?
9: Wir werden in jedem Falle weiter protestieren. Wir hätten nicht gedacht, dass die Polizei tatsächlich so massiv gegen uns vorgeht, zumal wir wir protestieren halt gegen einen Gesetzentwurf, von dem wir dachten, dass er verfassungswidrig ist, weil die hessische Verfassung keine Studiengebühren vorsieht, und wir protestieren gegen einen Gesetzentwurf, der einfach sozial ungerecht ist und eine Zweiklassengesellschaft fördert, und die Polizei behandelt uns wie Schwerverbrecher, aber wir lassen uns davon nicht abhalten. Also wir werden definitiv weiter demonstrieren und weiterhin versuchen, die Einführung dieses Gesetzes zu verhindern.
8: Mit zweierlei Maß werden zweifellos diejenigen Staaten gemessen, die über waffenfähige Atomtechnik verfügen. So drohen die USA einerseits dem Iran mit der Koalition der Willigen und andererseits unterstützen sie die indische Regierung, die sie als strategische Stütze gegen den Konkurrenten China brauchen. Ganz ähnlich sieht das mit Brasilien aus. Mit der energiepolitischen Entwicklung des Landes und sicherheitspolitischen Fragen befasst sich der Politikwissenschaftler und Lateinamerika-Experte Dr. Daniel Flemes. Der Bermuda-Funk führte mit ihm folgendes Interview.
1: Es geht in dieser politischen Auseinandersetzung um Urananreicherung. Was ist das überhaupt?
2: Was das technische Prozedere angeht, Uran kommt in der Natur in Rohform vor. Da hat es einen Anreicherungsgrad von 0,7%, was das Isotop angeht, um das es sich dreht. Das heißt, um es nutzbar zu machen, sowohl zur Energiegewinnung als auch für etwaige militärische Nutzung, muss es angereichert werden. Diese Anreicherungstechnologie, über die Brasilien jetzt verfügt, ist eine Zentrifugentechnologie. Die eigentliche politische Brisanz, die dieses Anreicherungsverfahren in sich trägt, ist, dass es sich um eine sogenannte Dual-Use-Technologie handelt. Das heißt, sie ist zweifach, also sowohl zivil als auch militärisch nutzbar. Und damit ist natürlich ein gewisses Risiko auch des Missbrauchs verbunden.
1: Können Sie einen kurzen Abriss über die atompolitische Geschichte Brasiliens geben? Also wie ist Brasilien zu seiner Nukleartechnologie gekommen? Wie sieht es mit Brasiliens Haltung zu internationalen Nuklearverträgen und so Sachen aus?
2: Bis Mitte der 70er Jahre hat Brasilien vorwiegend mit den Vereinigten Staaten kooperiert. Aus dieser Kooperation ist auch ein Kernkraftwerk entstanden. Was allerdings nicht transferiert wurde, war das Know-how. Das heißt, die Brasilianer konnten dieses Atomkraftwerk bedienen, wussten aber nicht wirklich, wie es funktioniert. Das heißt, sie waren nicht in der Lage, selbst Atomkraftwerke zu bauen aus dieser Kooperation heraus, was relativ unbefriedigend war für die brasilianische Regierung und was sie auch dazu bewogen hat, sich dann Mitte der 70er Jahre nach neuen Kooperationspartnern umzusehen. Das war dann vor allem die Bundesrepublik Deutschland, die mit dem damaligen Militärregime kooperiert hat. Und dann das zweite Atomkraftwerk heißt Angra 2 und ist ebenfalls in Rio de Janeiro, im Bundesstaat Rio de Janeiro, konstruiert worden. Und zwar von der Firma Siemens und das Nuklearforschungszentrum in Jülich waren da maßgeblich beteiligt. Dann nach der Redemokratisierung Ende der 80er Jahre hat sich Brasilien dann sozusagen zurückgemeldet und in die internationalen Kontrollregime integriert. Und schließlich 97 hat Brasilien dann auch den Atomwaffensperrvertrag ratifiziert, sodass man im Prinzip schon seit 91 davon ausgehen kann, dass alle Nuklearanlagen in Brasilien vollständig kontrolliert werden.
1: Die Haltung der US-Regierung zu diesem Thema scheint von erheblicher politischer Wichtigkeit zu sein. Das zeigt sich zum einen an den Kriegsdrohungen gegenüber dem Iran. Aber gibt es auch Interventionen, die weniger stark im Rampenlicht der Öffentlichkeit stehen?
2: Was jetzt den brasilianischen Fall angeht, hat in diesem Fall die US-Regierung zunächst mit diplomatischem Druck reagiert, um das Programm der Brasilianer einzufrieren, bevor sie den Brennstoffkreislauf geschlossen haben mit der Konstruktion dieser Urananreicherungsanlage. Dafür gibt es im Wesentlichen zwei Gründe, meiner Auffassung nach. Der erste Grund ist, dass die USA generell bemüht sind, die Anzahl der Akteure, die über die Anreicherungstechnologie verfügen, so gering wie möglich zu halten. Was dann die US-Regierung dazu bewogen hat, die Anreicherungsaktivitäten in ihrem sogenannten strategischen Hinterhof doch zu tolerieren, ja im Gegensatz etwa zu den Aktivitäten im Iran, ist zum einen sehr gute Beziehungen zwischen Washington und Brasilien. Zum zweiten wird der Regionalmachtanspruch Brasiliens von den USA soweit auch akzeptiert. Und drittens gibt es einen zeitlichen Zusammenhang zwischen der Übernahme des Kommandos der Haiti-Mission der Vereinten Nationen durch die Brasilianer, der von den USA gewünscht war, also die Verantwortungsübernahme der Brasilianer, einfach um die US-Regierung zu entlasten, die ja ordnungspolitisch teilweise an ihren Grenzen angelangt ist und sich ja eher auf andere Weltregionen, sprich den Nahen und Mittleren Osten, konzentriert. Und einiges spricht dafür, dass es so etwas gab wie einen Handel. Wir tolerieren eure Anreicherung und ihr übernehmt dafür die Ordnungspolitik in Lateinamerika, sodass wir uns aufs Wesentliche konzentrieren können.
1: Es sind ja so unterschiedliche Verhaltensweisen und das, denke ich, wirkt sich doch auf die Friedenspolitik insgesamt bestimmt aus.
2: Nun ist zunächst mal die Frage, gibt es überhaupt eine weltweite Friedenspolitik? Die Frage würde ich verneinen. Wenn es die gibt, welcher Akteur wäre für eine weltweite Friedenspolitik zuständig? Wer ist völkerrechtlich legitimiert? Das wären die Vereinten Nationen, zumindest nach dem Völkerrecht. In der Praxis sind natürlich die USA der dominante Akteur. Die US-Regierung verhindert die institutionelle Reform der Vereinten Nationen. Das ist öffentlich geworden, vor allem anhand des Sicherheitsrats und der Ausweitung der Mitglieder des Sicherheitsrats der Vereinten Nationen. Und die US-Regierung gründet Koalitionen der Willigen, wenn der Sicherheitsrat nicht in ihrem Sinne entscheidet. Also Stichwort Irak oder auch hinsichtlich des Iran ist ja von der Außenministerin Rice schon artikuliert worden, dass im Falle eines Falles, wenn es denn nötig werden sollte, wiederum mit einer Koalition der Willigen gehandelt würde. Insofern das zusammengenommen unterminiert natürlich die US-Außenpolitik eher die Rolle der Vereinten Nationen innerhalb des internationalen Systems und daraus folgend kann man sicherlich nicht gerade von einem Beitrag der USA zum weltweiten Frieden oder zu einer globalen Friedenspolitik sprechen.
1: Dieses Verhalten aber auch verschieden zu gewichten, das macht es doch sicherlich auch schwieriger, Verhandlungen zu führen, zum Beispiel mit dem Iran oder mit, ich weiß nicht, Indien ist ja auch so ein Fall gewesen, wo das sehr anders läuft.
2: Man hat in Brasilien keine Regierung, die über Jahre hinweg ein militärisches Nuklearprogramm, das ist mutmaßlich, aber ich sag's mal so, geheim gehalten hat. Und man hat mit Brasilien auch kein Land, das den internationalen Terrorismus unterstützt, nachgewiesenermaßen. Insofern, was viel kritikwürdiger ist, meiner Auffassung nach, wie Sie schon angesprochen haben, ist der unterschiedliche Umgang etwa mit Indien. Indien, ein Land, was jetzt von den USA mit einer engen Nuklearkooperation zwar zur friedlichen Nutzung, aber eben doch belohnt wird und eben auch mit anderen Rüstungslieferungen, also eine Gegenmacht gegen China zu bilden in Asien. China, das ja als globaler Konkurrent der USA gehandelt wird und sich so positioniert. Und das unterminiert natürlich maßgeblich die Nichtverbreitungsregime, wenn man sie einfach aushebelt und plötzlich mit Staaten verhandelt und kooperiert, die sich über Jahre, Jahrzehnte geweigert haben, dieses Regime zu unterstützen.
1: Zum Schluss noch eine grundlegende Frage zu Brasilien. Gibt es in Brasilien auch Ansätze, mit fortschrittlicheren Mitteln die Energieversorgung sichern zu wollen?
2: Brasilien hat mit seinen 190 Millionen Einwohnern ein Energieproblem. Das heißt also, etwa Stromausfall in den Metropolen wie Sao Paulo, das gehen einfach die Lichter aus. Und das ist natürlich für die Bevölkerung viel eindringlicher und viel alltäglicher, als darüber nachzudenken, welche Risiken die Atomkraft in Hunderten von Jahren dann zeitigt. Dennoch ist aber eine gesellschaftliche Debatte im Gange in Brasilien. Es kann aber nicht die Rede sein von einer, sagen wir mal, Anti-Atomkraft-Bewegung mit einem Organisationsgrad wie in Deutschland in den 80er Jahren. Wichtig ist in Brasilien vor allem Energie aus Wasserkraft. Es steht in Brasilien das größte Wasserkraftwerk der Welt. Was vielleicht noch zu erwähnen ist, alternative Kraftstoffe für PKWs sind in Brasilien weitaus verbreiteter als in Deutschland. Also wenn Sie zum Beispiel in Rio de Janeiro in ein Taxi steigen, dann fahren Sie entweder mit Benzin oder mit unterschiedlichen Gasen. Die Taxifahrer haben dann so einen Optionsschalter. Ich habe mir das mal genau angeguckt, in ihrem Taxi installiert. Und je nachdem, welcher Kraftstoff gerade am günstigsten ist, tanken die eben auch alternative Kraftstoffe. Also an der Stelle sind die Brasilianer durchaus weiter als wir in Deutschland, wo das noch eher die Ausnahme ist.

0: Working Man's Death heißt der neue Film über die Arbeit. Über Arbeit im 21. Jahrhundert, und die wird am deutlichsten am Beispiel von Schwerstarbeit, meint der Regisseur Michael Glaburger. Deshalb hat er pakistanische Werftarbeiter, indonesische Schwefelstecher, nigerianische Viehmarktarbeiter, ukrainische BergarbeiterInnen und chinesische Stahlköche besucht. Eine Rezension über den Film Working Man's Death von Maike Dimar von Radio Z.
1: Stirbt die Arbeiterklasse aus? Verschwindet körperliche Schwerstarbeit oder wird sie nur unsichtbar? Und wo ist sie im 21. Jahrhundert noch zu finden? Diese Fragen stellt Regisseur Michael Glaburger am Anfang des Filmes Working Man's Death. Zu sehen sind dazu Bilder von Alexei Stachanow. Der sowjetische Bergmann Alexei Stachanow, er wurde 1935 zum Helden der Arbeit gekürt. 102 Tonnen Kohle in einer Schicht, ein nie dagewesener Rekord. Er wird damit zur Legende. Fünf Bilder zur Arbeit im 21. Jahrhundert untertitelt Michael Glaburger seinen Film. Es beginnt in der Ukraine. Erzitterergrube, der besoffene Bergmann kommt, sagt Volodya, bevor er in die Mausefalle kriecht. Die Mausefalle ist eine selbstgegrabene Mine, nicht höher als 40 Zentimeter. Es sind winzige Flöze. Wenn sie nur 10 Zentimeter abrutschen, bist du tot, sagt Volodya. Schon Zuschauen im Kino erzeugt Platzangst und ein Gefühl von Beklemmung und Gefahr. Die Kumpels, unter ihnen auch Frauen, machen alles im Liegen. Auf dem Bauch kriechen sie 200 Meter hinein in die Mine. Sie klopfen, hämmern, schaufeln, meißeln im Liegen. Sie essen sogar im Liegen, in den Pausen. Für mehr ist kein Platz. Zu sehen ist unglaubliche Handarbeit in der illegalen Mine. Mit einer selbstgebauten Seilwinde ziehen sie die Kohlesäcke den Berg hinauf und stehen dabei selbst an der Seilwinde und laufen im Kreis. Dann fahren sie die Kohlesäcke auf Schubkarren, Sackkarren und Fahrrädern davon. Die Bessergestellten haben ein Mofa. Die Kohle wird verteilt, getauscht und manchmal auch verkauft. Das reicht für ein warmes Zuhause und ein paar Nahrungsmittel. Das alles geschieht in einem der ehemals reichsten Bergbaugebiete der Welt, im Donetsk-Becken in der Ukraine. Doch heute sind die Gruben veraltet, unrentabel und voller Methangas. Eine nach der anderen macht dicht. Helden ist die Episode überschrieben, in Anlehnung an Alexei Stachanow, dem Helden der Arbeit. Die Heldinnen im Film erzählen von Müdigkeit und der Mühsal der Arbeit. Eine erzählt davon, wie gut und gerne sie früher getanzt hat. Heute tanzt sie mit dem Kohlensack, sagt sie sarkastisch. Am Ende, ein Brautpaar mitten im Winter stapft durch den tiefen Schnee in Festkleidung und legt einen Blumenstrauß an Stachanows Denkmal ab. Und eine Gruppe Bergarbeiter, die den Ruhestand ihres Kumpels feiern. Seine Sachen werden verbrannt, obenauf verglüht der Helm langsam in den Flammen. In der Episode Geister geht es um den Schwefelabbau in Ostjava, Indonesien. Am Rande des Vulkans buchstäblich arbeitet Pak Agus. Direkt am Krater bricht er mit einer Stange Schwefel aus dem Boden. Aus dem Vulkan rinnt flüssiger Schwefel aus langen Tonrohren an die Luft und erstarrt innerhalb weniger Minuten. Aus orangefarbenen Pfützen werden hellgelbe, an den Rändern gezackte Platten. Pak Agus und die anderen Schwefelarbeiter laufen in den gelblichen Qualm. Der Gestank nach faulen Eiern ist förmlich zu riechen. Nur wenige Minuten ist die Arbeit dort zu ertragen. Dann heißt es raus aus dem Rauch, Luft holen, husten und ausspucken. Einziger Arbeitsschutz ist ein Tuch, das sich die Arbeiter in den Mund stopfen. Wenn sie genug Schwefelplatten aufgeladen haben, geht es mit der Last bergauf, bergab. Das Tickern und Wiegen der federnden Körbe, die mit einer Stange verbunden sind und über den Schultern liegen, erfüllt die Luft. Wie Ameisen gehen die Arbeiter mit ihrer riesigen Last hintereinander her, fast im Laufschritt den Berg hinunter. Beim Berg hinauf spürt man förmlich die Last bei jedem Tritt. Bis zu 115 Kilo wuchten die Arbeiter stundenlang durch das unwegsame Geröll, vorbei an staunenden Touristinnen, 5 Kilometer weit. Fast paradox, die harte Arbeit und die Bilder von intensiver Schönheit, der Vulkan, der gelbe Stein, überall Rauch, die symmetrischen Körbe auf den Schultern der Männer. wohin man nur schaut. Kuhköpfe, Blut, Autoreifen, brennende Feuer, Schmutz, Rinderhörner, zerteilte Ziegen und blutiges Fleisch. Die Episode Löwen spielt im Schlachthof Port Harcourt in Nigeria. Es wimmelt von Menschen und Tieren. Auf einem betonierten Platz werden die Rinder geschlachtet, gehäutet und zerteilt. Nebenan auf einer verkohlten Erhebung werden Kuhköpfe, Kuhhaut, Kuhfüße und ganze Ziegen geröstet, gehäutet und gewaschen. Die Männer sind selbstbewusst und stolz auf ihre Kraft und Geschicklichkeit. Ihm mache es nichts aus, es berühre ihn nicht, bis zu 350 Ziegen pro Tag zu schlachten, meint der oberste Ziegenschlechter, der ihnen für 40 Naira die Kehle durchschneidet. Die Bilder voller Blut, Tierteile und Fleischfetzen sind schwer zu ertragen. Doch die Kamera hält drauf und zeigt die flinken Finger und ihr blutiges Handwerk in allen Einzelheiten. Und ständig ertönt der Schrei Haut, Innereien, Kopf, mit der die Schlachter ihre Ware anpreisen. Er danke Gott für seine Geschicklichkeit, sagt ein Ziegenwäscher, der sie mit unglaublicher Geschwindigkeit schrubbt. Ohne diese Arbeit wäre er nicht das, was er ist.

Mit lautem Krachen stürzen riesige Metallteile eines gigantischen Schiffes ins Meer. Wir sind in Pakistan, in Gadani, wo Schiffe aus aller Welt verschrottet und in kleine Metallbrocken zerlegt werden. Mit Schneidbrennern und Schweißgeräten arbeiten die Männer. Überall öffnen sich Nähte im Stahl, werden Seile verlegt, riesige Ketten befestigt und schließlich ganze Schiffsteile auseinandergebrochen. Mit präzisen Bewegungen und stoischer Ruhe begegnen die Verschrotter der täglichen Lebensgefahr von Explosionen und herabstürzenden Trümmern. Sie hoffen auf Gott und posieren, einer der seltsamsten Momente im Film, mit einer roten Plastik-Kalaschnikow-Momente im Film, mit einer roten Plastik-Kalaschnikow für Fotos.

0: Muskelkraft und der Einsatz des Einzelnen hochgehalten. Trotzdem beeindrucken die Bilder von funkensprühenden Hochöfen, den Schweißgeräten und dem allgegenwärtigen Feuer. Der Epilog führt ins Ruhrgebiet. Dort ist das ehemalige Hüttenwerk Duisburg-Meiderich mittlerweile ein Freizeitpark geworden. Die Werbestimme lockt zum Besuch des Lichterspektakels an den bunten Hochöfen.
1: Arbeit kann viel sein. Oft ist sie kaum sichtbar, manchmal schwer erklärbar und in vielen Fällen nicht darstellbar. Schwere körperliche Arbeit ist sichtbar, erklärbar, darstellbar. Daher denke ich oft, sie ist die einzig wirkliche Arbeit. Im dampfenden Schwefel, im ständigen Sterben, in riesigen Schiffen, die mit Feuer verbrannt werden, in Bergwerken, da habe ich eine Möglichkeit gesehen, die sinnliche Arbeit wirklich zu zeigen und spürbar zu machen. Wenn der draufhaut und die Kohle runterbricht, soll's einen schon reißen im Kino.
0: Das sagt Michael Klaburger, der Regisseur von Working Man's Death. Und es ist ihm gelungen. Faszination und Schaudern über die Schwerstarbeit wechseln sich auf der Leinwand ab. Auch wenn Mensch um die miesen Arbeitsbedingungen und vorsintflutlichen Arbeitsmethoden weltweit weiß, trotzdem erstaunen und entsetzen die Bilder von Working Man's Death. Wenn die Arbeiter mitten im Schwefeldampf bis zu 115 Kilo auf ihren Schultern den Berg hochschleppen, wenn die Stahlarbeiter mitten in größter Hitze am Hochofen schuften, wenn die Schlachter in unglaublichem Tempo massenweise Tiere schlachten und mitten im Blut stehen. Und sie beeindrucken, diese Bilder in Working Man's Death. Sie haben eine ganz eigene Ästhetik. Die gewaltigen Schiffsriesen, von denen gigantische Teile ins Meer krachen, der gelbe Schwefel des Vulkans, der Funkenhagel im Stahlkombinat. Doch Klaburger bleibt sehr nahe dran an der Arbeit selbst, dass außenrum die ArbeiterInnen ihre Lebenssituation, die Folgen ihrer Schwerstarbeit, kommen nicht vor. Was mit dem Produkt der dargestellten Arbeit geschieht, wie weit die Ausbeutung menschlicher Arbeitskraft geht, verschwindet hinter der kraftvollen und bildgewaltigen Dokumentation. Am Anfang stellt der Film selbst die Frage, stirbt die Arbeiterklasse aus? Man hätte sich mehr Antworten erhofft auf diese Frage. Kaum ein Wort zur Organisierung oder das Selbstbild der ArbeiterInnen. Nur in bildlichen Andeutungen ist zu sehen, wie unterschiedlich die ArbeiterInnen mit ihrer Lebens- und Arbeitssituation umgehen, ob sie zusammenhalten oder vereinzeln, wie sie ihre Identität sehen.
1: Wenn hier einer ein Problem hat, versuchen wir das zusammenzulösen. Es gibt hier keinen Streit. Streit würde uns nur schwächen.
0: Das sagt ein Schiffsarbeiter in Pakistan. Woanders heißt es:
1: Diese Arbeit ist der Tod selbst. Wenn du nicht arbeitest, wirst du erfrieren.
0: Oft paradox und sehr gegensätzlich die Äußerungen der ArbeiterInnen selbst über das Schuften, die Mühsal der Arbeit und ihrem Stolz über die Schwerstarbeit, die sie bewältigen. Eine Episode übrigens über Frauen und Schwerstarbeit hätte dem Film gut getan, denn auch Frauen leisten heftigste, schwerste körperliche Arbeit. Als BergarbeiterInnen in China, als SteineklopferInnen, als BauarbeiterInnen und. Entgegen dem üblichen Klischee. Working Man's Death schockiert mit drastischem Realismus, fasziniert mit überzeichneten, auch mal inszenierten Szenen, oft an der Grenze zum Erträglichen.

0: ¿Qué onda?
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3: Mag sein, dass Berlin im Fußballrausch liegt. Mag sein, dass MitstreiterInnen, von denen Mensch es nie erwartet hätte, in Public-Viewing-Zonen fiebern. Euer On-Info-Team hat dennoch einige standhafte ausfindig machen können, die auch dieses On-Info für euch auf die Beine zu stellen vermochten. On-Info Nummer 134.

0: Ich willkommen zu einer alternativen WM-Berichterstattung. Garantiert fußballfrei bleibt unser erster Beitrag. Es geht um Kolumbien, um Menschenrechtsverletzungen und um europäische Wirtschaftsinteressen. Die Brücke zwischen Kolumbien und der WM schlägt Coca-Cola, ein Unternehmen, das nicht nur WM-Hauptsponsor ist, sondern auch beschuldigt wird, kolumbianische Gewerkschafter beseitigt zu haben. Wir schauen zurück auf die Fußball-WM von 1978 in Argentinien, die laut des damaligen DFB-Präsidenten Hermann Neuberger so wunderbar reibungslos verlief, weil eben die Militärs dort an der Macht waren. Sportlich messen sich die Ex-Weltmeister Argentinien und Uruguay ja nicht in diesen Tagen, dafür aber gerichtlich. Dazu eine Nota. Und eine weitere Nachricht legt den Verdacht nahe, dass sich Mexiko anschickt, immerhin Knüppelweltmeister zu werden, sollte es fußballtechnisch auch dieses Mal wieder nichts werden. Zum Schluss des Infos haben wir noch einen Literaturtipp für euch. Und wie könnte es anders sein, geht es auch darin um Fußball.
1: Uruguay-Argentinien. Konflikt um Zellulosefabriken vor Gerichtshof in Den Haag. Der Konflikt zwischen Argentinien und Uruguay über den Bau zweier Zellulosefabriken am Ufer des Rio Uruguay entscheidet sich nun vor dem Internationalen Gerichtshof in Den Haag. Ursprung des Konflikts ist die Befürchtung Argentiniens, dass die von Uruguay geplanten Zellulosefabriken den Grenzfluss zwischen den beiden Ländern verschmutzen. Außerdem klagte Argentinien den Nachbarstaat an, weil Uruguay den Bau der Fabriken genehmigte, ohne sich vorher mit Argentinien abzustimmen. Nach einem 1975 geschlossenen Vertrag müssen alle Unternehmungen, die das Wasser des Grenzflusses betreffen, zwischen beiden Nationen abgestimmt werden. Der Konflikt um die Fabriken spitzte sich in den letzten Monaten noch zu, als argentinische Umweltschützer eine Brücke über den Rio Uruguay besetzten. Die Blockade bringt für Uruguay einen wirtschaftlichen Verlust in Höhe von bislang rund 400 Millionen US-Dollar mit sich. Doch Uruguay verteidigt das geplante Projekt weiterhin. Es handelt sich um die größte Investition in der Geschichte des Landes mit einem Umfang von 1,7 Milliarden US-Dollar. Die Entscheidung des Gerichts über den von Argentinien beantragten Baustopp wird Mitte Juli erwartet.
0: Wieder brutaler Polizeieinsatz in Mexiko. Nach den Polizeiübergriffen in San Salvador Atenco sind die mexikanischen Sicherheitskräfte erneut brutal gegen Demonstranten vorgegangen. Am frühen Morgen des 14. Juni räumten mehrere Hundertschaften verschiedener Polizeieinheiten unter massivem Einsatz von Tränengas und Luftunterstützung den Zócalo von Oaxaca. Der zentrale Platz der Hauptstadt des Bundesstaates Oaxaca war seit dem 22. Mai von bis zu 40.000 Lehrerinnen und Lehrern besetzt, die mit dieser Aktion Verbesserungen im Bildungssystem sowie eine Gehaltserhöhung forderten. Die Räumung forderte nach Angaben der Lehrergewerkschaft mindestens 4 Tote. Etliche Demonstranten wurden verhaftet. Menschenrechtsorganisationen haben den Gouverneur des Bundesstaates Oaxaca, Ulises Ruiz, sowie die Bundesregierung in Mexiko-Stadt für die angewandten brutalen Methoden scharf kritisiert. Zu den Vorfällen in Oaxaca findet ihr einen Korrespondentenbericht auf unserer Homepage www.npla.de/onda.
2: Anfang Juni, nur wenige Tage nach den Präsidentschaftswahlen in Kolumbien, bei denen der ultrarechte Präsident Uribe erneut im Amt bestätigt wurde, fand im Deutschen Bundestag eine öffentliche Anhörung der Linksfraktion zu Kolumbien statt. Thema war nicht zuletzt auch die europäische und deutsche Kolumbienpolitik. In der folgenden Audiocollage hört ihr Heike Hensel, entwicklungspolitische Sprecherin der Linksfraktion, Naka Mandinga, afrokolumbianischer Aktivist und Mitbegründer der Organisation Proceso de Comunidades Negras, PCN, Bettina Reitz von der Informationsstelle Lateinamerika und dem Misereor-Länderreferent für Kolumbien, Stefan Ofteringer. Heike Hensel.
3: Es gibt zwei Bewegungen innerhalb dieses Kontinents. Es gibt neue Hoffnungsträger, die wir erleben, starke soziale Bewegungen in vielen Ländern, die sich gegen neoliberale Politik zur Wehr setzen. Es gibt parallel aber leider auch immer noch viele Länder, in denen dieser Prozess ganz anders aussieht, in denen es auch Bewegungen gibt, aber die unter viel schwierigeren Bedingungen versuchen, alternative Entwürfe für ihre Rechte zu kämpfen. Solch ein Land ist Kolumbien. Die Menschen in Kolumbien brauchen unsere Solidarität. Kolumbien ist ein Land, das eine jahrzehntelange Gewalt erlebt. Auch ein, würde ich sagen, etwas vergessenes Land. Die internationale Aufmerksamkeit hat sich in den letzten Jahren nicht auf Kolumbien gerichtet, obwohl die Situation für die Menschen immer schwieriger geworden ist, die Menschenrechtssituation.
2: Nacamandinga.
4: In der Aktualität.
5: Bis heute sind 14 meiner Angehörigen durch Paramilitärs ermordet worden. Ich selber habe 3 Attentate überlebt. Und ich sehe besorgt, dass das Gesetz zur Gerechtigkeit und Wiedergutmachung nicht die minimalsten Garantien dafür beinhaltet, dass die Welt erfährt, dass meine Angehörigen, die als Guerilleros etikettiert gestorben sind, in Wirklichkeit keine Guerilleros waren.
2: Heike Hensee.
3: Kolumbien hat zum ersten Mal überhaupt eine Wiederwahl eines Präsidenten erlebt. Nach einer Verfassungsänderung, die Uribe durchgesetzt hat, war es möglich, dass er zu einer zweiten Amtszeit antritt. Und es gab natürlich für viele Befürchtungen, dass Uribe dann auch automatisch gewinnt, aufgrund der Strukturen, die sich in den letzten Jahren etabliert haben. Und es hat Auswirkungen auf die internationale Gemeinschaft und auf das Verhältnis zu Kolumbien. Das habe ich jetzt schon erlebt, als ich in meinem Ausschuss gesprochen habe, dass eigentlich alle Fraktionen gesagt haben, ja, Uribe ist ja mit einem großen Erfolg von mehr als 2

0: legitimiert wurden, obwohl es ja viele Informationen gibt von Menschenrechtsgruppen, die eine ganz andere Entwicklung festgestellt haben.
1: Bettina Reifina, Reifina.
2: Die Erklärung, die EU herausgegeben hat, jetzt zu den Präsidentschaftswahlen. Die möchte ich jetzt zitieren und dann interpretieren. Die Europäische Union hat mit Befriedigung die Durchführung freier Wahlen am 28. Mai 2006 zur Kenntnis genommen und drückt Präsident Alvaro Uribe seinen herzlichen Glückwunsch für seinen klaren Sieg und sein zweites Präsidentschaftsmandat aus. Schon freie Wahlen. Die EU vertraut darauf, dass das zweite Mandat von Präsident Uribe der Regierung Kolumbiens erlauben wird, bei ihren Anstrengungen zur Etablierung eines Rechtsstaates im ganzen Land und bei dem Kampf gegen den Terrorismus und der illegalen Drogenproduktion sowie Drogenhandel fortzufahren. Die EU bestätigt erneut ihre Solidarität mit dem kolumbianischen Volk. Was jetzt wichtig ist in dieser Verlautbarung, die ist sehr ähnlich wie also sonstige Verlautbarungen jetzt der EU zu Kolumbien, auch von dem Europäischen Rat, aber es gibt doch eine ganz kleine Veränderung, finde ich. Es gibt eine rückhaltlose, bedingungslose Unterstützung der Regierungspolitik. Das heißt also auch eine uneingeschränkte Unterstützung der Repressionspolitik von Uribe, die ja normal bezeichnet wird mit Kampf gegen Terrorismus, das ist ja die Repressionspolitik. Und es ist, was sehr wichtig ist, das wahrzunehmen, es ist eine ganz bewusste Nichtwahrnehmung des kolumbianischen Staates als Konfliktakteur, als Akteur im bewachten Konflikt, was einfach auch noch humanitär völkerrechtlich ist.
1: Stefan Ofteringa.
3: Man sagt, man arbeitet für Frieden, man sagt, man setzt sich für Menschenrechte ein, aber von welchem Friedensgedanken und von welcher Analyse des bewaffneten und sozialen Konflikts in Kolumbien geht man aus? In unseren Diskussionen mit den verantwortlichen Institutionen hat sich in letzter Zeit, und ich spreche von den letzten 18 Monaten, verstärkt herausgestellt, dass man nicht mehr, wie das durchaus früher mal der Fall war, akzeptiert, dass es eine strukturelle staatliche Verantwortung, zum Beispiel für den Parlamenten, gibt. Heute ist die Lesart in der Bundesrepublik wie in vielen anderen europäischen Ländern, Bettina Reis hat es angedeutet, Paramilitärs und Guerilla gelten als Dritte in einem Konflikt, die der Regierung gegenüberstehen. Was für eine Lesart ist das? Sie entspricht weder der aktuellen Lage, aber es entspricht auch nicht den historischen Verhältnissen. Ich empfehle Geschichtsunterricht in der Zeit. Der Staat ist strukturell verantwortlich für die Genese der Paramilitärs, für ihre strategische Aufstellung. Es gibt aktuell in den letzten 6 Monaten drei Urteile des Interamerikanischen Gerichtshofs zu dieser Frage. Wir haben die Befürchtung, dass diese Fakten, die auf dem Tisch liegen, ignoriert werden.
2: Wenn, wie die EU sagt, sie die demokratische Zivilgesellschaft fördern will, dann muss die EU diese Autonomen fördern und nicht an die Regierung angekoppelt.
1: Wir empfehlen den europäischen Regierungen, Kriterien für Kooperationsabkommen mit Kolumbien festzulegen. Denn wir können beobachten, dass das Geld, das augenscheinlich zur Durchführung sozialer Programme in Kolumbien angefragt wird, in den Krieg fließt. Und wir Afrokolumbianer, Indigenas und Kleinbauern sind am stärksten vom Krieg betroffen.
4: Que se está solicitando recursos para adelantar supuestamente programas sociales en Colombia, pero vemos que el dinero va a fortalecer la guerra. Y como comunidades afrodescendientes, al igual que los hermanos indígenas y campesinos, somos las principales víctimas de la guerra que se está en

0: 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Que se haga ya un lugar maldito. Y la banda completamente agradecida. 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
1: Keine Teller mit rauszubringen und keine Gläser.
2: Kurz vor der WM am Jahnstadion im Prenzlauer Berg in Berlin. Es regnet fein, nur wenige haben zu der Sponsoring-Veranstaltung von Coca-Cola gefunden. Auf einem Fußballplatz neben dem Stadion kämpfen zwei Freizeitkicker-Teams um die letzten Eintrittskarten für ein WM-Spiel. Als Sponsor hat Coca-Cola jede Menge Eintrittskarten von der FIFA bekommen. Rund 40 Millionen Euro hat Coca-Cola ausgegeben, um mit dem Titel offizieller Partner der FIFA WM 2006 Trademark werben zu dürfen. Jetzt läuft die Werbemaschinerie des Brausekonzerns auf Hochtouren. Von Österreich bis Korea wird Fußballfreunden eingehämmert, dass die braune Brause und das runde Leder zusammengehören. Auch bei der Veranstaltung in Berlin hängen überdimensionale Werbebanner am Spielfeldrand des verregneten Sportplatzes. Deutschland, so die Message des Unternehmens, wird Fußball-Weltmeister und Coca-Cola unterstützt die Mannschaft. Vor der Veranstaltung heben sich aber kritische Stimmen.
3: Hallo Coca-Cola Werbeveranstaltung! Hier ist die Anti-Coca-Cola-Veranstaltung draußen.
2: Vor den Toren der Sportanlage haben sich etwa 50 Gegner des Konzerns eingefunden. Ihr Vorwurf formuliert Raul Zelig von der Kolumbien-Kampagne.
4: Es hat natürlich zu tun mit der Kampagne gegen Coca-Cola, die international läuft. Die stützt sich darauf, dass Coca-Cola in verschiedenen Ländern eine sehr aggressive Politik gegen Belegschaften macht. Im speziellen Fall unterstützen wir kolumbianische Arbeiter und Arbeiterinnen. In Kolumbien sind 9 Gewerkschafter seit 1996 bei Coca-Cola erschossen worden. Es sind ganze Belegschaften dazu gezwungen worden, aus der Gewerkschaft auszutreten.
2: Schwerwiegende Vorwürfe, die kolumbianische Lebensmittelgewerkschaft Sinaltrainal erhoben hat. Sinaltrainal hat vor 4 Jahren mit einer internationalen Kampagne gegen Coca-Cola begonnen, um die Unternehmenspolitik in Kolumbien der Weltöffentlichkeit bekannt zu machen. Edgar Paez von der Gewerkschaft Sinaltrainal.
5: Denunciamos el asesinato de varios trabajadores miembros de Sinaltrainal. Uno de ellos el que menciona en la planta de Carepa en el Urabá Antioqueño.
6: Es geht uns um einige ermordete Mitglieder unserer Gewerkschaft Sinaltrainal. Einer von ihnen war Isidro Segundo Gil, der in der Abfüllanlage von Carepa aktiv war. Er wurde am 5. Dezember 1996 auf dem Werksgelände von Paramilitärs ermordet und war der letzte von insgesamt 4 ermordeten Mitgliedern unserer Gewerkschaft. Am folgenden Tag brachen die Paramilitärs in das Gewerkschaftshaus ein und zündeten es an. Die Computer nahmen sie einfach mit. Noch einen Tag später haben die Paramilitärs alle Arbeiter auf dem Betriebsgelände der Abfüllanlage versammelt und forderten sie auf, aus der Gewerkschaft auszutreten. Andernfalls würden auch sie getötet. Die Arbeiter unterzeichneten daraufhin die Austrittserklärung und das Unternehmen teilte dem Arbeitsministerium daraufhin mit, dass die Belegschaft entschieden hat, aus der Gewerkschaft auszutreten.
2: Im vom Bürgerkrieg zerrütteten Kolumbien werden jährlich etwa 100 Gewerkschafter ermordet. Die meisten Morde gehen auf das Konto von paramilitärischen Organisationen. Es gibt Indizien, die darauf hinweisen, dass Coca-Cola die Situation der Rechtlosigkeit ausnutzt und sich der paramilitärischen Gruppen bedient. Das Ziel, unbequeme Gewerkschafter loszuwerden.
5: La política de la compañía en Colombia ha sido exactamente igual. O sea, en todas las plantas de Coca-Cola.
6: Die Politik des Unternehmens ist im ganzen Land die gleiche. In allen Fabriken von Coca-Cola gibt es Repressionen, es gibt Erpressung, es werden Leute entlassen, Abfüllanlagen geschlossen. Es gibt Fälle, bei denen Coca-Cola behauptet hat, dass Gewerkschaftsmitglieder der Guerilla angehören. Das hat die Paramilitärs auf den Plan gerufen, die organisierten Kollegen zu bedrohen und zu verfolgen. Außerdem hat Coca-Cola Gewerkschafter bei den kolumbianischen Behörden angezeigt, terroristische Aktivitäten zu unternehmen.
2: Mit dieser Politik ist es gelungen, in der Abfüllanlage in Carepa die Arbeitsbedingungen der Unternehmensleitung durchzusetzen.
6: Die Arbeiter haben natürlich jetzt viel schlechtere Arbeitsbedingungen als früher.
2: Von den 8.500 Arbeitern, die in Kolumbien bei Coca-Cola arbeiten, sind heute mehr als 90% Leiharbeiter. Diese verdienen oft weniger als den Mindestlohn und müssen über 16 Stunden am Tag arbeiten. Eine Situation, die durch die Vertreibung der Gewerkschaft erreicht wurde. Mit den Menschenrechtsverletzungen in Kolumbien soll Coca-Cola während der WM konfrontiert werden. Die Aktivisten in Berlin erhoffen sich, dass ihr Beispiel der Kundgebung gegen Coca-Cola Schule macht.
4: Was wir uns erwarten, ist, dass ähnlich wie in Italien, dass es von Leuten auch eigenständig aufgegriffen wird. Wir können als eine Kampagne, die sehr klein ist, wir können nicht dafür sorgen, dass es zu Demonstrationen und Protestaktionen während der WM kommt, sondern wir können nur Informationen verbreiten, damit Leute darauf aufmerksam werden, was machen.
2: Proteste machten Anfang des Jahres während der Olympischen Spiele in Turin Sponsoring-Aktionen von Coca-Cola zum Flop. Bei der Olympiade gab es viele Aktionen gegen den Brausehersteller und seine Unternehmenspolitik. Mehr Infos unter www.kolumbienkampagne.de. www.kolumbienkampagne.de.

0: Argentina es el nuevo campeón del mundo. Argentina campeón mundial.
1: Das Spiel ist zu Ende. Der neue Weltmeister heißt Argentinien. Der Kommentar des Sportreporters José María Muñoz kennt kein Halten. Von ohnmächtigen und weinenden Spielern ist die Rede, von einer Polizei, die versucht, die begeisterten Zuschauer am Eintritt ins Stadion zu hindern, damit der Präsident dem Mannschaftskapitän den Siegerpokal übergeben kann. An diesem 25. Juli 1978 gewinnt das Gastgeberland Argentinien mit 3:1 Toren gegen Holland das Endspiel der Fußballweltmeisterschaft. Knapp 80.000 Fans haben sich im River Plate Stadion am nördlichen Stadtrand der Hauptstadt Buenos Aires versammelt, um das Sportereignis live mitzuverfolgen. Ein Rekord, der auch den damaligen Trainer César Luis Menotti beeindruckte.
2: Als alles vorbei war, spürten wir deutlich, dass das ganze Land uns dabei begleitet hatte. Wir waren glücklich, dass es uns gelungen war, mit unserem Sieg derartige Gefühlsausbrüche hervorzurufen und unser Land, wenn auch unterbewusst, an die Weltspitze zu führen.
1: Ein durchaus zwiespältiges Erfolgserlebnis. Denn zur gleichen Zeit herrschte in Argentinien seit mehr als einem Jahr Staatsterrorismus. Alle Menschen, die Militärdiktatur unter General Rafael Videla als subversiv einstufte, wurden gewaltsam verfolgt, ermordet, ins Exil getrieben oder verschwanden, meistens für immer. Das Turnier diente dem Regime dazu, seine Ungerechtigkeiten gegenüber dem Ausland zu vertuschen und sich als Saubermann darzustellen. Wenige Kilometer vom River Plate Stadion entfernt liegt die ESMA, die Mechanikerschule der Marine, in den 70er Jahren eine der schlimmsten Folterstätten Lateinamerikas. Einige Überlebende berichteten später, dass sich dort das Jubeln der Fans und die schmerzhaften Schreie der Mitgefangenen zu einer unerträglichen Geräuschkulisse vermengten. Ebe de Bonafini ist eine der Gründerinnen der Madres de la Plaza de Mayo, einer Gruppe von Frauen, die seit April 1977 öffentlich dafür demonstrierte, dass ihre entführten Kinder wieder auftauchten. Über die WM 1978 sagt sie heute:
3: Yo no creo que sea colaborar.
4: Natürlich kann man niemanden dafür verurteilen, dass er sich freute, wenn ein Tor fiel. Auch in meiner Familie wurden die Tore und Siege gefeiert.

0: Äußerungen sind natürlich makaber.
1: Sagt der Pfarrer Kuno Haug, der damals die Kampagne Fußball ja, Folter nein von Amnesty International unterstützte. Wie weit die Zivilcourage von Sportlern gehen muss, will er offen lassen. Mindestens müsse man das Unrecht im Nachhinein ansprechen. Ähnlich sieht es Claudio Moressi, ehemaliger Profifußballer, Bruder eines Verschwundenen und heute Staatssekretär für Sport im argentinischen Kulturministerium. Die Siegerelf von 1978 müsse sich aber nicht schämen.
2: Man muss den zeitlichen Kontext berücksichtigen. Oft wird im Nachhinein von den Sportlern gefordert, dass sie Haltungen einnehmen, die von politisch viel mächtigeren gesellschaftlichen Gruppen damals nicht bezogen wurden. Meiner Meinung nach haben die Fußballer ihre Aufgabe erfüllt und einfach gut gespielt. Wie die Militärdiktatur diesen Erfolg für sich verwendete, steht auf einem anderen Blatt. Denn es ist nicht typisch argentinisch, dass Diktaturen Kultur und Sport für sich auszunutzen wissen.
3: Diktatoriales que quieran utilizar a las expresiones culturales y deportivas.

0: Der Fußball ist Teil einer Realität, die weit über den Fußball hinausreicht. Und er ist wichtig als Spiegel globaler Realität. Anders ausgedrückt, um die Welt zu verstehen, ist es sicherlich nicht schlecht, sich in die Fußballwelt zu vertiefen.
1: Dieses Zitat von Eduardo Galeano, Uruguays berühmtem Schriftsteller und großem Fußballfan, fasst gut zusammen, unter welchem Blickwinkel sich das neue Buch von Dario Azzellini und Stefan Timmel dem Thema Fußball nähert. Futbolistas, Fußball und Lateinamerika, Hoffnung, Helden, Politik und Kommerz, erschienen im Verlag Assoziation A, sticht aus der Flut der Bücher, die aktuell zur Fußball-WM erschienen sind, hervor. Die beiden Herausgeber arbeiten seit Jahren zu Lateinamerika, haben zahlreiche lateinamerikanische Länder immer wieder bereist bzw. dort gelebt. Ihnen schwebte ein Buch jenseits der oberflächlichen Hymnen auf die heile Fußballwelt vor. Nicht zuletzt wollte man aufräumen mit zahlreichen Klischees, die über den lateinamerikanischen Fußball existieren, so Stefan Timmel.
2: Im Grunde war so eine Motivation, dass wir auch von der Berichterstattung, jetzt gar nicht mal in Büchern unbedingt, sondern in den Kommentaren, in Länderspielen etc. etc., also diese ganze Art der Berichterstattung über den lateinamerikanischen Fußball im Besonderen, aber in generell auch über außereuropäischen Fußball, die ein bisschen überdrüssig war und dieser dauernden Klischees, die wiederholt werden, diese Mythen, die nicht stimmen, Geschichten, die erfunden werden etc. und dass einfach ganz, ganz viel Unwissenheit und auch Falschheiten verbreitet werden. Und wir gedacht haben, okay, wir versuchen mal anlässlich der WM dem etwas entgegenzusetzen und einfach rund zu fragen, wer hätte Interesse an so einem Projekt mitzuarbeiten.
1: Denn wer kennt sie nicht, die typischen rhetorischen Versatzstücke und exotisierenden Worthülsen, die die Welt der Fußballkommentare ausmachen? Erinnert sei nur an das vielbeschworene Wort vom Samba-Fußball, das gerade in diesen Tagen der WM wieder Hochkonjunktur hat. Aber es gibt auch Verklärungen und Irrtümer viel schwerwiegenderer Art, wie Dario Azzellini hervorhebt.
3: Nehmen wir den angeblichen Fußballkrieg zwischen El Salvador und Honduras, den jeder Sportreporter zum Besten gibt, nach dem Motto, so sind sie eben, die Latinos, hitzig und weiß nicht was. Das ist natürlich totaler Blödsinn. Der Krieg hatte ökonomische Hintergründe, wie andere Kriege auch. Also auch in Lateinamerika wird es keinen Krieg wegen Fußball geben.
1: Unter anderem solchen, aber auch vielen weiteren Klischees und Mythen über den lateinamerikanischen Fußball wollten die Herausgeber etwas entgegensetzen und fragten zahlreiche Personen an, ob sie für dieses Projekt zu begeistern seien. Entstanden ist so ein Buch, das 46 Texte von insgesamt 34 Autorinnen versammelt, die mit viel Begeisterung und in ganz unterschiedlichen Formaten über eine stille Leidenschaft von sich geschrieben haben. Dabei wollte man aber nicht nur die schönen Seiten des Fußballs beleuchten, wie Dario Azzellini betont.
3: Und in unserem Buch geht es eben zwar auch um die schönen, um die netten Seiten des Fußballs, aber es geht halt eben auch ganz klar um die Schattenseiten des Fußballs in einem globalisierten Business, wie das eben beim Fußball ist, einem Showbusiness.
1: Und Schattenseiten gibt es viele. Davon zeugen die Beiträge des Bandes, die sich mit der Kommerzialisierung und sogenannten Flaneurisierung des Fußballs oder den Arbeitsbedingungen in den Billiglohnfabriken der Sportartikelhersteller befassen. Zwei weitere Beiträge beschreiben die unrühmliche Rolle, die der DFB und die Mehrheit der deutschen Medien während der Fußball-WM 1978 in

0: Argentinien spielten, als in dem südamerikanischen Land eine Militärdiktatur herrschte, die rund 30.000 Opfer fordern sollte. Während in Argentinien massenweise Leute verschwanden und gefoltert wurden, lobte der damalige DFB-Präsident Hermann Neuberger die Macht der Generäle, die den reibungslosen Ablauf der WM garantiert hätte. Nicht zuletzt treten die Schattenseiten des Fußballs dann deutlich hervor, wenn es um das Thema Spielerhandel geht. Martin Ling, Mitautor von Futbolistas, beschreibt in seinem Beitrag sehr anschaulich die Marktgesetze, die finanzstarken Akteure und schmutzigen Praktiken dieses Spielerhandels.
1: Es spiegelt sich im Fußball eben auch ja die generelle Kluft zwischen Nord und Süd. Und letztendlich ist der Norden derjenige, der eben wegen dem Geld den Ton angibt. Das sieht man ja auch daran, dass fast alle wichtigen lateinamerikanischen Spieler inzwischen in Europa tätig sind und Lateinamerika und Afrika da einfach ja eigentlich nur auf Nachwuchs setzen kann in den eigenen Ligen und letztendlich da nur als Rohstofflieferant wie eben auch sonst im Welthandel für den Norden dient. Also letztendlich hat sich das, was sich im Welthandel abspielt, spiegelt sich im Weltfußball jetzt immer stärker wieder, auch diese Globalisierungstendenz. Also es ist irgendwie so die große Welt im Kleinen.
0: Doch neben all den wichtigen und kritischen Beiträgen zu den Schattenseiten eines globalisierten Fußballs kommen die Freude und Begeisterung für das Schöne und die Helden des Fußballs in Futbolistas nicht zu kurz.
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0: Machen Sie sofort die Schranktür zu.
1: Thank you.

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0: Ja, das war der Knastton, Radio Dreieckland 102,3 MHz. Verantwortlich für die Sendung Hans und Conny Kaiser. Wiederholung ist morgen von 11 bis 12.
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0: Ihr hört Radio Dreieckland heute am Montag, den 22. Juni 2026 um 12 Uhr auf Radio Dreieckland 102,3 MHz oder im Livestream auf www.rdl.de. Im Studio sind heute
1: Kode Stöber
2: und Jakob.
0: Wer seid ihr?
1: Zwei Praktikanten aus Mecklenburg-Vorpommern.
0: Cool, ja, und für euch sonst am Mikrofon ist dann noch Thomas. Und worum soll es gehen in der kommenden Stunde? Zum einen hat unser Kollege Dave von RDL etwas zu dem Thema Behindertengleichstellungsgesetz gemacht. Da findet heute jetzt zu dieser Stunde in Berlin ein Protest vor einem Bundestagsgebäude in Berlin statt. Und dann schauen wir um 11:45 ungefähr mit Professor Dr. Bittlingmeier von der Pädagogischen Hochschule auf die 6. Afghanistan-Konferenz statt, die hier am 10. und 11. Juli in Freiburg stattfinden wird. Und um 12:50 wird uns ein Mensch vom Umweltamt der Stadt Freiburg etwas über die Hitzesituation hier in Freiburg und was die Stadt macht gegen die Hitze oder wie auch Menschen sich vielleicht vor Hitze schützen können, etwas erzählen. Aber jetzt hören wir erstmal Summer Illness von Deltawelle.

0: Deltawelle mit Summer Illness und jetzt hören wir die Spider-Murphy-Gang mit Radio Radio, Radio Radio.
1: Herzlich willkommen, René Schaar.
0: Ah, das war jetzt schon der Beitrag des Kollegen. Nein, wir hören die Spider-Murphy-Gang.

0: Wir haben jetzt 12:07 bei Radio Dreieckland. Mit der gehbehinderten Großmutter zum Arzt, mit der Freundin im Rollstuhl ins Restaurant gehen oder mit der schwerhörigen Kollegin ins Kino. Genau solche Alltagssituationen zeigen wahren Barrierefreiheit ist wichtig. Die Reform des Gehbehindertengleichstellungsgesetzes sollte Unternehmen stärker in die Pflicht nehmen. Der aktuelle Entwurf bleibt aus Sicht von Aktivistinnen und Verbänden jedoch deutlich dahinter zurück. Barrierefreiheit könnte aus Kostümgründen weiter eingeschränkt werden.
1: René Schaar hat deshalb eine Petition gestartet, die mittlerweile über 160.000 Unterschriften gesammelt hat. Im Interview bei Dave J. erklärt René, warum der Entwurf aus seiner Sicht schlecht ist. Gegen den aktuellen Entwurf rufen René Schaar, Raoul Krauthausen und weitere UnterstützerInnen am Montag, 22. Juni 2026, zur Demonstration vor dem Paul-Löbe-Haus in Berlin auf.
2: Herzlich willkommen, René Schaar, hier bei Radio Dreieckland. Ihr wollt demonstrieren am Montag gegen das neue Gleichstellungsgesetz, das aber eigentlich keins ist, weil?
3: Weil wir Menschen mit Behinderung an jeden Ort wollen. Wir wollen in jede Arztpraxis rein, in jedes Café, in jede Kneipe, auf jedes Konzert. Und da kommen wir im Moment noch nicht rein. Und das neue Behindertengleichstellungsgesetz, kurz BGG genannt, behauptet zwar, für Menschen mit Behinderung zu sein und für mehr Barrierefreiheit zu sorgen, das Gegenteil ist aber der Fall. Das Gegenteil steht da drin, denn für Unternehmen ist das unzumutbar und eine unwillige Belastung, wenn sie baulich was verändern sollen oder Änderungen an ihren Produkten oder Dienstleistungen vornehmen sollen. So steht das im Gesetzesentwurf drin. Das heißt, Unternehmen müssen nichts ändern und dürfen weiter diskriminieren. Und da demonstrieren wir am Montag gegen.
2: Und das ist auch der Wortlaut in diesem geplanten Gesetzestext, ja. Wer hat sich sowas ausgedacht?
3: Naja, also einen ganz großen Einfluss hatte das Wirtschaftsministerium, CDU, geführt. Und die haben halt die Sorge, dass der Umbau zugunsten von Menschen mit Behinderungen eine zu große Belastung für die sowieso schon strapazierte Wirtschaft ist.
2: Aber das macht doch den Kohl nicht fett. Das klingt nach irgendwelcher AfD, irgendwie Nicht-Rechtfertigung von irgendwelchen Maßnahmen, um Leute zu diskreditieren, oder?
3: Also ich sag's mal so, wenn eine mobile Rampe, die irgendwas zwischen 150, 250 Euro kostet, ein Betrieb in die Insolvenz treibt, dann funktionierte das Unternehmen vorher schon nicht. Also Menschen mit Behinderung sind kein Wirtschaftsfaktor und erst recht kein negativer, denn wir sind ja genauso Kundinnen oder Arbeitnehmende. Und wenn wir nicht reinkommen in einen Laden oder in ein Geschäft, dann können wir auch unser Geld nicht ausgeben. Also aus unternehmerischer Perspektive ist das total kurz gedacht, uns auszuschließen.
2: Könnte wirklich ein Unternehmen ausgehend von diesem komischen Gesetzestext argumentieren, dass keine Barrierefreiheit geschaffen werden braucht, weil es wäre ja zu teuer, weil es kostet ja Geld?
3: Genauso steht es im Gesetz drin, ja. Bislang ist es eben so, dass die UN-Behindertenrechtskonvention sagt, wir müssen Barrierefreiheit haben im Land und jeder muss barrierefrei sein. Das wurde nur nicht in ein nationales Gesetz umgesetzt. Es gibt kein nationales Gesetz dazu, das die Unternehmen verpflichtet. Und dieses BGG wäre das jetzt eben. Doch anstatt da die Barrierefreiheit als Pflicht festzuschreiben, steht da drin, naja, Barrierefreiheit ist nett, aber viel zu teuer und wir können uns das nicht leisten. Und liebe Unternehmen, wir können das nicht von euch verlangen, wir nehmen euch in Schutz.
2: Das kann ja eigentlich keiner von vornherein genau wissen, wie sich das jetzt in Zahlen auswirken würde, so ein Gesetz, oder?
3: Naja, es ist halt vor allem der falsche Blick auf Barrierefreiheit und Inklusion. Da darf Geld keine Rolle spielen und, also wenn wir uns diese Perspektive mal zu eigen machen und darüber nachdenken, wie es dann den Wirtschaftsunternehmen, den Geschäften damit geht. Wir verlangen ja gar nicht, dass Geschäfte und kleine Läden ab sofort barrierefrei sein müssen. Wir lassen ja mit uns sprechen und sind da gar nicht so dogmatisch. Aber wir müssen uns doch ehrlich machen als Gesellschaft und auch darüber nachdenken, was in 10 oder 15 Jahren ist. Und unsere Gesellschaft wird immer älter. Immer mehr Menschen sind auf Barrierefreiheit angewiesen, weil sie chronisch krank werden, weil sie eine Behinderung bekommen, weil sie einfach das Glück haben, alt zu werden. Und dann müssen wir doch als Politik auch mal einen Impuls in die Wirtschaft geben und sagen, passt auf, liebe Läden und liebe Unternehmen, in 10 Jahren müsst ihr verpflichtend barrierefrei sein und nutzt diese 10 Jahre bei jedem Anlass. Also immer, wenn ihr umzieht, umbaut, eine neue Filiale eröffnet, wenn ihr einen Betriebswechsel habt oder einen Geschäftsführer wechselt oder so. Also immer bei so großen sowieso Anlässen, wo ein Geschäft sich sowieso neu erfinden muss. Da müsst ihr für Barrierefreiheit sorgen. Das könnte man ja machen. Also und wenn ein Geschäft dann sagt, sie sind überfordert, dann könnte man die ja auch fördern. Das haben wir bei Solaranlagen über die KfW-Bank ja auch hinbekommen. Also warum nicht auch bei Barrierefreiheit? Man kann das alles nicht einfach positiver sehen und lösungsorientierter sein und handeln. Aber darauf hat die Politik im Moment keine Antworten und mein Eindruck ist auch gar kein Bock.
2: Gar kein Bock im Sinne von, dass da keine anständigen Sachverständigen gehört werden? Oder ist es, macht man sich es da besonders einfach auf Seiten der Politik?
3: Also wir sind da jetzt schon einige Monate dabei und es gab Stellungnahmen auch von den Verbänden behinderter Menschen und von NGOs. Die Politik kennt die Argumente. Ich habe gerade in den letzten Tagen sowohl mit dem Sozialministerium als auch mit dem Wirtschaftsministerium als auch mit SPD und CDU telefoniert und Hintergrundgespräche geführt. Die kennen die Argumente alle. Aber die SPD sieht sich halt betrieben von der CDU. Die CDU ist in der Regierung die stärkere Kraft und die CDU selber guckt halt vor allem auf Unternehmen, auf die Wirtschaft und möchte die schützen und verteidigen und durchgesetzt im Entwurf des Gesetzes.
2: Okay, und dagegen geht er auf die Barrikaden am Montag demonstrieren?
3: Am Montag findet im Paul-Löbe-Haus direkt neben dem Bundestag die sogenannte ExpertInnen-Anhörung statt. Das ist Teil des ganz normalen Gesetzgebungsverfahrens. Also so ein Gesetz entsteht, in dem es drei Lesungen gibt. Erst zweite, dritte Lesung und dazwischen gibt es noch eine ExpertInnen-Anhörung. So, und diese findet eben jetzt am Montag statt und parallel dazu demonstrieren wir dann vor dem Paul-Löbe-Haus und hoffen auf ganz viele Menschen, die uns dabei unterstützen.
2: Montag von 14 bis 17 Uhr.
3: Genau.
2: René, ich wünsche dir viel Erfolg für das Unterfangen und dass viele Leute zur Demo kommen natürlich. Und wir publishen das hier beim Radio Dreieckland. Natürlich auch, Montag im Morgenradio.
3: Super, ich freue mich drauf und danke für die Unterstützung. Wir sehen uns in Berlin vor dem Paul-Löbe-Haus am Montag von 14 bis 17 Uhr.
2: Danke, René, und bis dann.
3: Ciao.
4: Das war der Beitrag vom Kollege Dave zum Thema Behindertengleichstellungsgesetz, wo in Berlin gegen den Gesetzentwurf protestiert wird. Und jetzt hört ihr weiterhin, wie immer, das Mittagsradio um 12.14 Uhr hier auf Radio Dreieckland am Montag, den 22. Juni 2026. Worum soll es jetzt gehen? Afghanistan. Afghanistan taucht in deutschen Medien kaum noch auf. Es sei denn, es geht um Abschiebungen und gleichzeitig verschärft sich die Lage im Land weiter. Politische Isolation, humanitäre Krise, massive Einschränkungen von Frauen. Ich kann jetzt mit dem Soziologen Uwe Bittlingmeier hier von der Pädagogischen Hochschule über die am 10. und 11. Juli hier in Freiburg stattfindende 6. Afghanistan-Konferenz an der PH sprechen. Einen schönen guten Tag, Herr Bittlingmeier.
5: Ja, guten Tag.
4: Herr Bittlingmeier, Afghanistan spielt in den deutschen Medien kaum noch eine Rolle. Es sei denn, es geht um Abschiebungen, wie gesagt. Weshalb verschwindet ein Land auf diese Weise aus der öffentlichen Aufmerksamkeit?
5: Das ist eine komplexe Frage. Ich würde zunächst mal denken, dass Afghanistan mit diesem Schicksal nicht ganz alleine ist. Also wenn Sie an Jemen, Südsudan, Venezuela und so weiter denken, dann kann man sich auch dort die Frage stellen. In Afghanistan könnte man sagen, gibt es aber noch eine Reihe zusätzlicher Gründe. Zum einen das Desaster nach 20 Jahren NATO-Besetzung Afghanistans, um dann den Taliban wieder den Schlüssel der Herrschaft zurückzugeben, nachdem sie militärisch vertrieben worden sind. Zum anderen, weil sich die Lage seitdem, wie Sie gesagt haben, in der Anmoderation immer weiter verschlechtert hat und das ein noch schlechteres Licht auf unser sozusagen Afghanistan-Engagement wirft.
4: Sie haben schon das Taliban-Regime erwähnt. Wenn Afghanistan nämlich heute in den Medien vorkommt, dann fast nur noch als Taliban-Staat oder Taliban-Regime. Was geht dabei verloren, wenn ein ganzes Land auf die Taliban reduziert wird?
5: Das ist eine gute Frage. Zunächst muss man sagen, dass die Taliban ihre Herrschaft tatsächlich sehr stark konsolidiert haben und es nicht danach aussieht, dass es Massenbewegungen gegen die aktuelle Taliban-Regierung gibt. Auf der anderen Seite muss man natürlich sehen, dass Afghanistan ein sehr regional differentes Land ist, ein multiethnisches Land, eine zum Teil sehr schwer zugängliche Region. Insofern ist es auch so, dass die Taliban nicht in allen Regionen gleichermaßen das Sagen haben, sondern es gibt eine Reihe von ganz unterschiedlichen kulturellen Traditionen.
4: Hätten Sie da ein Beispiel für unsere Hörerinnen und Hörer, was Sie damit meinen?
5: Naja, in Zentralafghanistan beispielsweise, also in Balch und Rasni, gibt es Meldungen darüber, dass ohne sozusagen offizielle Zustimmung der Taliban Männer und Frauen gerade dabei sind, eine große Straße zu bauen, weil sonst einfach da absoluter Stillstand wäre. Und insofern gibt es eine ganze Reihe von lokalen Kooperationen oder auch zum Teil überregionalen Kooperationen, die dann gar nicht hier irgendwie in unseren deutschen Medien erwähnt werden, aber die durchaus in anderen Nachrichtenkanälen immer wieder für Schlagzeilen sorgen.
4: Wer in deutschen Medien ja immer mal wieder zum Glück vorkommt, sind Frauen. Und wenn Frauen thematisiert werden, besteht da nicht die Gefahr, dass deren Situation lediglich beschrieben wird und die Stimmen afghanischer Frauen selbst zu selten gehört werden?
5: Ja, das ist ganz bestimmt so. Auf der anderen Seite muss man sehen, dass die Lage ein bisschen komplexer ist, als sozusagen, dass alle Frauen jetzt irgendwie zu Hause eingesperrt sind. Wir haben selbst vor 3 Jahren eine Arbeitsmarktanalyse gemacht und da gab es zum Beispiel 25% der Stellenausschreibungen für Akademikerinnen und Akademiker waren ausschließlich für Frauen. Das passt gar nicht so richtig zum Bild, was wir haben, aber man muss sehen, dass es schon auch viel komplexere Situationen da sind. Es gibt nach wie vor bestimmte Bereiche, in denen Frauen arbeiten, Gesundheit beispielsweise, auch akademisch arbeiten. Aber Sie haben natürlich recht, dass die Menschenrechtslage von Frauen in Afghanistan absolut katastrophal ist. Und die Frage ist dann aber, was kann man genau tun, um dem entgegenzuwirken?
4: Ja, was kann man tun? Was würden Sie sagen?
5: Also, ich würde denken, zunächst erstmal Aufmerksamkeit erzeugen, eine gewisse Beharrlichkeit haben bei dem Thema, damit Afghanistan immer wieder und die Rechte, die sozusagen stark beschnittenen Frauenrechte in den Medien auftauchen. Auf der anderen Seite muss man sich ein bisschen davor hüten, wie Spivak das mal genannt hat, dass weiße Männer in ihrem Fall indische braune Frauen vor braunen Männern retten. Das ist immer so ein sehr ambivalent. Wenn man da nicht aufpasst, tapst man in ganz fürchterliche Fallen. Aber man kann natürlich auf die systematischen Verletzungen von Frauenrechten hinweisen. Sima Samar beispielsweise, eine sehr bekannte Menschenrechtlerin, die auch nach freigekommen wird, spricht von Gender Apartheid, die Taliban installiert haben. Und das ist schon ernst zu nehmen und darauf ist hinzuweisen und dann muss man schauen, wie man konkret vor Ort Leute unterstützen kann über NGOs, humanitäre Hilfe, Zugang zu Bildung. Das sind die üblichen Antworten.
4: Sie haben schon Frau Agba erwähnt, mit ihr kommt eine prominente Menschenrechtsaktivistin nach Freiburg zur Konferenz. Welche Folgen hat es für die Situation, die Menschen in Afghanistan konkret, wenn unabhängige Menschenrechtsarbeit zunehmend ins Exil gedrängt wird und viel zu selten innerhalb des Landes vor Ort stattfinden kann?
5: Also, was Sie schon benannt haben, die verschwinden sozusagen. Das Thema verschwindet mehr und mehr. Es gibt ja viele Versuche, also jetzt von einer Shahzad Akbar, ist die Nachfolgerin von Sima Samar in der Menschenrechtskommission. Und sowohl sie als auch Sima Samar haben jetzt jüngst Berichte vorgelegt über die Situation afghanischer Frauen. Und versuchen aus dem Exil immer wieder Aufmerksamkeit zu erzeugen und Politikerinnen und Politiker zu überzeugen, hier gegenüber den Taliban klare Kante zu zeigen, zum Beispiel nicht mit ihnen zusammenzuarbeiten und sie international weiterhin zu ächten.
4: Was wurde in dem Bericht über die Situation der Frauen in Afghanistan thematisiert?
5: Dass sie immer schlechter wird in den letzten Jahren. Also dass die viele Bereiche, die im Arbeitsmarkt noch zugänglich waren, weiter beschnitten worden sind. Der Zugang zu Bildung immer weiter, also vor allem zur Tertiärbildung, Sekundärbildung, immer weiter zurückgefahren worden ist und dass sich die Situation aktuell so darstellt, dass überhaupt keine Trendwende in Sicht ist.
4: Viele Menschen, viele afghanische Menschen in der Diaspora versuchen, politische und soziale Arbeit aus dem Ausland weiterzuführen. Welche Rolle, welche Bedeutung spielt dieser transnationale Aspekt?
5: Einen sehr bedeutenden in vielerlei Hinsicht. Zum einen geht es um die berühmten Remittances, also Rücküberweisungen von afghanischen Exilantinnen und Exilanten oder der afghanischen Diaspora nach Afghanistan zurück, um die Menschen dort, die vor allem die Verwandten, die Dörfer, mit finanziellen Ressourcen zu unterstützen. Auf der anderen Seite nach wie vor das Erzeugen von einer kritischen Öffentlichkeit. Es gibt immer wieder Afghanistan-Konferenzen, Workshops, Experten, Expertinnen-Anhörungen, Positionspaper und so weiter, die auf Afghanistan sozusagen hinweisen, die Situation dort, jetzt nicht nur der Frauen, sondern es gibt ja auch ganz, also Unterdrückung von beispielsweise ethnischen Minderheiten wie den Hazara oder anderen. Und insofern spielen die Leute im Exil eine sehr große Rolle. Es wird allerdings jetzt in Deutschland mindestens politisch nicht sehr stark aufgegriffen.
4: Ein Teil der internationalen Politik steht ja scheinbar vor einem Dilemma. Einerseits humanitäre Hilfe leisten wollen, ohne dabei zugleich die Taliban politisch aufzuwerten. Sie haben ja auch gerade erwähnt, dass es darum geht, dem Taliban-Regime keine Autorität durch Drittstaaten zu verleihen. Gibt es aus Ihrer Sicht einen gelingenden, einen sinnvollen Umgang innerhalb dieses Spannungsfeldes?
5: Also dieses Dilemma ist der humanitären Hilfe sehr präsent und sehr bekannt. Ich glaube nicht, dass es einen Ausweg gibt. Es wird sozusagen diskutiert entlang unterschiedlicher normativer Rahmungen. Bis wann, wo sind die roten Linien, bis wann kann man das machen oder kann man das nicht machen? Man kann sagen, dass Deutschland, die deutsche Regierung sich aktuell ganz schlecht anstellt, weil wie Geheimverhandlungen, die jetzt herausgekommen sind, mit den Taliban-Vertretern führen, um afghanische Kriminelle, wie es heißt, die also im Gefängnis sitzen, nach Afghanistan abschieben zu können. Daraufhin haben die Taliban jetzt gefordert, mehr diplomatisches Personal nach Deutschland schicken zu dürfen, um das abwickeln zu können. Und wenn man sich auf diese Weise erpressbar macht, ist das das Schlechteste, was man machen kann.
4: Sie haben vom Thema Abschiebung gesprochen und wenn in Deutschland von Afghanistan die Rede ist, das gilt aber auch oft für andere europäische Staaten, dann wird ja ein Land mit reichhaltiger Kultur einseitig verkürzt. Warum ist das so? Warum wird so einseitig über Afghanistan gesprochen, Ihrer Ansicht nach?
5: Ich glaube wirklich, dass die Geschichte des 20-jährigen Militäreinsatzes in Afghanistan eine große Rolle spielt. Also wenn wir schauen, was die Ziele der Intervention waren, aus meiner Sicht eine völkerrechtlich fragwürdige Intervention. Aber wenn wir uns die seinerzeitigen Ziele anschauen, dann kann man sagen, haben wir gar nichts erreicht. Das, was erreicht worden ist in den 20 Jahren, ist Hoffnung zu geben, Bildung, Gesundheit aufzubauen. Das war vor allem die deutsche Rolle. Und das ist jetzt systematisch wieder abgebaut worden. Und ich glaube, dass diese Geschichte des Scheiterns einfach dazu führt, da nicht genau hinschauen zu wollen.
4: Von der Geschichte des Scheiterns zur Hoffnung. Zum Schluss gefragt, Herr Professor Bittlingmeier, wenn wir Afghanistan mal nicht nur als Krisengebiet betrachten, sondern als Gesellschaft mit Menschen eben voller Hoffnungen, was könnte sich dadurch an unserem Blick auf das Land und vor allem auch an unserem Handeln verändern?
5: Ich würde denken, es ist das, was Sie schon angesprochen haben, dass Afghanistan mehr ist als ein Land, in dem islamistische Extremisten herrschen, die Frauen unterdrücken. Also es ist deutlich vielfältiger. Es ist auch eine ganze Reihe von Aktivitäten in Afghanistan, jetzt und hier, im Gange, die dazu führen, dass beispielsweise nach wie vor Frauen Zugang zu Tertiärbildung kriegen und darüber weiterhin Hoffnung sozusagen weitergetragen wird, wenn Sie so wollen.
4: Was meint zum Abschluss gefragt Tertiärbildung?
5: Das ist die Bildung entweder akademisch oder die Berufsbildung.
4: Vielen herzlichen Dank. Wir sprachen mit Herrn Bittelmeier zum Thema der Afghanistan-Konferenz, die kommenden Monat hier in Freiburg stattfinden wird. Herzlichen Dank.
5: Sehr gerne. Bis dann.
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0: 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Kurzer Prozess mit das Danke. Wir haben 12.34 Uhr am Montag, den 22. Juni 2026, hier auf Radio Dreieckland UKW 102,3 MHz oder im Livestream auf www.rdl.de. Freiburg erlebt zurzeit richtig heiße Tage, wie viele andere Orte auch in der Republik. Tagelang um die 35 Grad oder sogar mehr. Die Stadt gilt als besonders hitzebelastet, zählt zu den sonnenreichsten und wärmsten Städten Deutschlands. Jedoch die Stadt sieht sich zugleich auch als Vorreiterin bei der Klimaanpassung. Wie gut schützt Freiburg wirklich? Und das vor allem jene, die am stärksten gefährdet sind, zum Beispiel obdachlose Menschen, Ältere und Menschen in beengten Wohnungen. Wir können jetzt darüber mit Harald Scheich vom Umweltschutzamt der Stadt Freiburg sprechen. Er ist dessen stellvertretender Leiter.
1: Ja, guten Tag, Herr Meyer-Falk. Vielen Dank für die Einladung.
0: Ja, herzlichen Dank, dass Sie mit uns sprechen. Herr Scheich, wie sehr spürt die Stadtverwaltung denn selbst heute schon die Belastung durch die aktuelle Hitzewelle, auch wenn Sie vielleicht selbst in einem klimatisierten Büro sitzen mögen?
1: Ja, Sie sprechen es schon an. Also mir persönlich und vielen Kollegen im Rathaus im Stühlinger geht es sehr gut. In einem modernen Gebäude, noch Grundwasser gekühlt, sehr, sehr angenehme Temperaturen. Aber einige andere Kolleginnen in anderen Gebäuden spüren die Hitze natürlich genauso bei der Arbeit, wie es der überwiegende Teil, der große Teil der Freiburger Bevölkerung tut. Und denen geht es nicht so gut damit. Und das ist natürlich der springende Punkt. Sie haben es anmoderiert. Aufgrund der Lage Freiburgs sind wir sehr exponiert, was den Klimawandel angeht und insbesondere die Hitzebelastung. Wir haben heute schon bei der Durchschnittstemperatur die prognostizierte angestiegene Durchschnittstemperatur für das Jahr 2050 erreicht. Also so rund 2 Grad plus. Das zeigt, dass der Klimawandel wirklich die Prognosen überholt und wir eben uns darauf einstellen müssen. Es ist aber leider so, dass wenn wir das Worst-Case-Szenario zugrunde legen und wir arbeiten natürlich so hope for the best, prepare for the worst, dass wir es leider mit bis zu 53 Hitzetagen in 2100 künftig zu tun haben werden, also Tagen wie heute.
0: Wie ist aktuell die Zahl ungefähr, die Zahl der Hitzetage?
1: Also, tatsächlich sind wir im Durchschnitt bei 20. Und in der vergangenen Periode, also aus den 70er Jahren bis 2000, waren wir nur bei 10. Und es steigt schon sehr, sehr deutlich mit all den Belastungen, die wir spüren. Also wir müssen da handeln.
0: Und genau, handeln. Was ist denn eigentlich, bevor wir handeln, was ist aus Sicht der Stadtverwaltung an so einem Tag wie heute oder an so einer Woche wie heute oder 14 Tage wie heute so die größte akute Herausforderung in Sachen Hitze und Hitzeschutz? Also heute, hier und jetzt?
1: Ja, richtig. Sie sprechen es schon an. Hitze gefährdet unsere Gesundheit und zwar bei uns allen. Belastet den Körper, hat gesundheitliche Auswirkungen von Schwächeanfällen bis zum Hitzschlag, wenn man sich nicht gut darauf vorbereitet und schützt. Und das trifft die Normalbevölkerung, das trifft aber insbesondere natürlich vulnerable Gruppen, also ältere Menschen, Kinder, aber auch gesundheitlich vorbelastete Menschen. Deswegen ist es in so einer Phase natürlich, hat es die absolute Priorität, die Menschen draußen zu sensibilisieren für den Eigenschutz und natürlich das, was wir als Stadt tun können, auch bestmöglich letztlich umzusetzen.
0: Zum Beispiel, was kann die Stadt tun?
1: Die Menschen zu schützen. Ja, also wir sind, das haben Sie anmoderiert, wir sind gut aufgestellt mit einer neuen Klimawandelanpassungsstrategie, die im letzten Jahr verabschiedet wurde, an der wir 2 Jahre gearbeitet haben. Wir haben da 300 Maßnahmen drin, von denen viele schon umgesetzt sind.
0: Welche sind denn umgesetzt?
1: Wenn Sie mich vielleicht den Gedanken noch vorher ausführen lassen, ist tatsächlich eine der Leuchtturmmaßnahmen die Erstellung eines Hitzeaktionsplans, was zu Ihrer vorigen Frage einfach passt. Da wir natürlich schon dabei sind, Menschen zu sensibilisieren für diese Hitzewellen, aber natürlich gern noch uns verbessern wollen und insgesamt alle Akteure der Stadt, die in diesem Bereich arbeiten, dem Gesundheitsschutz, besser vernetzen wollen, um Kommunikationskaskaden in diesem Hitzenotfall letztlich klar zu regeln, Zuständigkeiten festzulegen und dann mit einem Aktionsplan dann letztlich auch Maßnahmen umzusetzen. Das ist so gerade natürlich mit das Wichtigste, wo wir dran sind, wo wir mit ganz vielen Akteuren über 45 in verschiedenen Workshops jetzt gerade diesen Plan erarbeiten.
0: Wie sensibilisieren Sie die Menschen hier in der Stadt?
1: Also, wir haben verschiedene Wege, wie wir das tun. Natürlich im Moment, klar, in dieser Hitzeperiode, natürlich über die diversen Pressekanäle, Öffentlichkeitskanäle der Stadt, über die Website. Das tun aber nicht nur wir, sondern das tun alle Akteurinnen, die im Gesundheitsschutz eben dabei sind. Und beim Hitzeaktionsplan geht es darum, das noch besser aufeinander abzustimmen. Dann haben wir natürlich die, das haben Sie jetzt vorher angesprochen, die verschiedenen Maßnahmen, die wir schon umsetzen. Also das ist zum Beispiel besonders relevant für diese Hitzeperiode die Karte Kühle Orte für heiße Tage, wo wir drin haben, wo man Schatten findet in Freiburg, wo man Abkühlung findet durch Wasser. Dort sind auch die Trinkwasserbrunnen, eine weitere Leuchtturmmaßnahme der Stadt verzeichnet. Jetzt über 40 im ganzen Stadtgebiet, wo man sich erfrischen kann. Und letztlich sind auch kühle Gebäude aufgezeigt. Ein weiteres großes Thema ist das Thema Freiburger Grünoasen und auch mehr Bäume für Freiburg. Dass wir hier natürlich im begrenzten Rahmen, was uns letztlich die öffentlichen Flächen bieten, Stichwort Infrastruktur, Leitungsinfrastruktur, aber auch andere Nutzungen, natürlich aber möglichst Dinge nicht nur auf dem Papier haben, sondern nach und nach umsetzen. Kann man es ganz frisch sagen, gibt es eine Neugestaltung in Ebnet, ein Platz, der schattiger gestaltet wurde, in der Viere wurde entsiegelt, im Rieselfeld wurde schon was gemacht und wir haben uns vorgenommen und setzen das um, einen Ort in der Innenstadt zu begrünen, einen in den Stadtteilen und letztlich einen in den Ortschaften, um hier sukzessive wirklich auch im Bestand, der so anspruchsvoll ist, umzugestalten, auch mehr Schatten und mehr Hitzeschutz bekommen.
0: Wäre es eine Option, einen Teil des Platzes der alten Synagoge vielleicht wieder zu entsiegeln? Es stehen da jetzt zwar ein paar kleine, entschuldigen Sie den Begriff, kümmerliche Bäumchen, die allerdings nicht so viel Schatten spenden wie die Bäume, die dort früher standen.
1: Ja, ich verstehe das, dass der Platz der alten Synagoge immer noch die Menschen beschäftigt und polarisiert. Es wurde damals halt in einem ganz breiten öffentlichen Prozess und auch politischen Prozess letztlich so entschieden, dass Freiburg auch einen Platz braucht, wo man wieder feiern kann, wo man Feste feiern kann. Es zeigt sich natürlich, dass es im Sommer damit schwierig wird. Ich finde jetzt die Herangehensweise, tatsächlich erstmal noch mit mobilen Bäumen nachzuarbeiten, gar nicht so schlecht, wobei ich bei Ihnen bin. Das ist nur, hat nur einen begrenzten Effekt. Aber über diese mobilen Bäume, die unser Garten- und Tiefbauamt einsetzt, findet man manchmal auch gute Standorte für eine dauerhafte Standort dort. Jetzt beim Platz der alten Synagoge ist es so, dass da auch vielfältige Leitungen im Untergrund sind etc. Aber ich finde das jetzt schon den ersten guten Schritt und wir müssen halt an vielen anderen Stellen auch im Innenstadtgebiet wirklich begrünen, wo wir rankommen. Immer dort, wo wir nicht rankommen in den Boden, muss es auch gehen über grüne Fassaden, muss es auch gehen über technische Verschattung, Stichwort Planen letztlich und andere Verschattungsmöglichkeiten. Und wir müssen es natürlich da, wo wir es in der Hand haben, auch umsetzen, sprich im Neubau, in Bebauungsplänen, wo ich Ihnen aber berichten kann, dass das jetzt schon seit einigen Jahren aus der Klimaanpassungsstrategie und auch aus dem Klimaanpassungskonzept Hitze wirklich zum Standard geworden ist, Dachbegrünung, Fassadenbegrünung und auch eine angemessene Grüngestaltung in die Bebauung reinzubekommen.
0: Herr Scheich, auch wenn Sie vom Umweltschutzamt sind, gestatte ich mir trotzdem folgende Frage. Wenn ich hier durch Freiburg gehe, sehe ich ja auch Menschen, die obdachlos sind, die oft nicht wissen, wo sie hingehen können. Wissen Sie, was die Stadt hier tut für diese Menschen? Gibt es da Versorgungslücken oder wird auch auf diese Menschen geschaut seitens der Stadt?
1: Ja, Sie sagen es richtig, wir sind da nicht die Spezialisten, aber wir sind diejenigen, die es versuchen zu bündeln, zu koordinieren, die Klimaanpassung zu unterstützen aus dem Umweltschutzamt heraus. Das ist genau eine Aufgabe meiner Abteilung. Und eben im Dialog jetzt gerade diesen Hitzeaktionsplan zu erarbeiten, sind wir auch mit den verschiedenen Kolleginnen und Kollegen, die sich im Schutz von auch obdachlosen Menschen engagieren, im Austausch. Mein Eindruck ist, dass die sehr, sehr gut im Fokus schon sind. Und ich kann Ihnen ein Angebot nennen, was wir gemeinsam mit dem Deutschen Roten Kreuz eben machen, den Hitzebus, wo gezielt jetzt gerade mittags, wenn die Einstrahlung am größten ist, Temperaturen am größten sind, die Stellen, wo die Zielgruppe sich aufhält, angefahren werden. Die sind auch teils gut bekannt für Hitzeschutz, für Hydration, also Wasser gegeben wird, aber auch Kleidungstausch etc. Und das andere Thema ist so das Quartiers, die Quartiersarbeit und die Streetworker, die Kollegen vom Sozialamt, kennen auch viele, viele Menschen, die leider auf der Straße leben, kümmern sich um die noch besser, als sie es auch schon in den anderen Zeiten tun, in diesen Hitzezeiten.
0: Viele Menschen leben in Wohnungen und dann in stark aufgeheizten Wohnungen ohne Klimaanlage. Wo beginnt denn hier aus Ihrer Sicht die Verantwortung der Eigentümerinnen oder Mieterinnen und wo liegen die Grenzen kommunaler Handlungsmöglichkeiten?
1: Ja, vielleicht nochmal allgemeinen Appell auch, weil wir es als Stadt natürlich nur gemeinsam mit der Stadtgesellschaft schaffen, diesen Gesundheitsschutz in solchen Hitzewellen zu gewährleisten. Jeder, jede sollte doch auf seinen Nachbarn, auf seinen Mitmenschen mit aufpassen und gucken und ansprechen. Und ich erlebe das jetzt gerade, also ich erlebe ein viel freundlicheres Freiburg teilweise in diesen Zeiten, wo man wirklich aufeinander guckt und aufeinander Acht gibt, weil jeder merkt, das ist eine herausfordernde Situation. Jetzt gerade zu unserem Einfluss, der ist nur begrenzt als Stadt und Kommune, das sprechen Sie völlig richtig an. Also wenn man weiß, dass über 90% des Gebäudebestandes eben in privater Hand ist, dann erklärt sich das von selbst. Was wir tun können, ist letztlich wieder sensibilisieren, also die Menschen, die in diesen Wohnungen leben, zu sagen, Mensch, ihr dürft nicht lüften in der Zeit des Mittags. Ihr müsst morgens lüften, ganz spät nachts, wobei es ja gerade auch kaum noch abkühlt. Also wenn, dann am frühen Morgen. Dann müssen die Fenster zugemacht werden, dann muss verschattet werden, Rollläden runter. Und dann in etwas moderneren Wohnungen muss man auch Lüftungen ausstellen, um so möglichst lang eben die Kühle oder die einigermaßen erträgliche Temperatur zu halten. Darüber hinaus gehen wir auch zu auf Eigentümerinnen, Unternehmerinnen mit unserem Förderprogramm Gebäude Grün hoch 3, wo wir eine Fachberatung anbieten für Begrünung am Gebäude, Dach, Fassadenbegrünung und dann aber auch eine finanzielle Förderung anbieten. Die haben wir jetzt im letzten Jahr nochmal erhöht, weil sich eben Baupreise, Sanierungspreise auch erhöht haben.
0: Erhöht inwiefern? Auf wie viel?
1: Ja, das kann ich Ihnen jetzt vom Baupreisindex, da bin ich wieder der falsche Ansprechpartner, aber es hat sich über den Angriffskrieg Russlands auf die Ukraine eben über die Energiesituation etc. schon sehr, sehr deutlich erhöht, die Baupreise. Und wir haben reagiert, dass wir teils wirklich deutlich die Fördersätze erhöht haben. Also Sie können, wenn Sie alle Module kombinieren, können Sie bei einem Einzelprojekt bis zu 25.000 Euro von der Stadt bekommen. Das ist vielleicht der Ausnahmefall, aber Sie können eine Förderung bis zu 60% für einzelne Begrünungsmaßnahmen bekommen. Und wir merken auch, dass es wirkt. Und wir müssen natürlich aber auch Aufmerksamkeit schaffen für das Thema. Und entschuldigen Sie, das ist mir auch sehr, sehr wichtig, auch Vorurteile ausräumen. Wie oft hört man es immer noch, die Gründächer, dann hält doch mein Dach nicht so lange. Genau das Gegenteil ist der Fall. Ein Gründach schützt die Dachversiegelung, schützt ein Dach, macht es haltbarer. Oder wenn dann Leute sagen, ja, Fassadenbegrünung schön und gut, dann habe ich die ganzen Insekten im Haus. Stimmt auch nicht, weil warum soll ein Insekt ins Haus fliegen, wenn es doch draußen tollen Lebensraum hat in der begrünten Fassade? Also wir müssen an diese Vorurteile ran und wir können es nur gemeinsam als Stadtgesellschaft im Bestand letztlich besser gestalten.
0: Profitieren eigentlich in Freiburg eher die gut ausgestatteten Stadtteile von Hitzeschutzmaßnahmen oder werden auch besonders belastete, prekäre Quartiere ausreichend priorisiert?
1: Also wir machen das Ganze natürlich auf einer fachlichen Grundlage. Ich habe unser Klimaanpassungskonzept Hitze, das Klack-Hitze schon angesprochen. Wir haben 14 Hitze-Hotspots in Freiburg und klar ist uns diese Auswirkung wichtig, wenn wir sagen, wenn begrenzte Mittel, dann sollten die natürlich in erster Linie in diesen Hitze-Hotspots auch eingesetzt werden. Wir gucken aber natürlich und zum Beispiel bei der Förderung, bei der Gebäudegrünförderung spielt es keine Rolle, sondern da gucken wir wirklich, dass wir auch flächendeckend eben fördern. Und wir gucken natürlich auch, dass wir Maßnahmen, die ich jetzt schon angesprochen habe, über das Quartiersmanagement etc., dass die natürlich in allen Stadtteilen laufen. Und natürlich ist auch so ein Stühlinger zum Beispiel, wo man halt ein bisschen länger wahrscheinlich laufen muss, um einen Entlastungsraum, eine Grünfläche zu finden, weil es halt eben so zentral in der Stadt liegt. in vielfältiger Weise dann nochmal extra im Fokus als jetzt ein Stadtteil, der am Stadtrand liegt und wo man recht schnell einen Wald erreichen kann als Ausgleichsraum.
0: Herr Scheich, abschließend gefragt, was muss sich in der Stadtentwicklung Freiburgs verändern, damit Freiburg mit der zunehmenden Hitze langfristig überhaupt funktionsfähig bleiben kann? Sie haben ja erwähnt, dass sich die Zahl der Hitzetage mehr als verdoppeln wird in den kommenden Jahrzehnten.
1: Ja, richtig. Also erstmal möchte ich nochmal sagen, dass wir schon auf einem guten Weg sind mit all dem, was wir jetzt diskutiert haben. Natürlich begrenzten Einfluss haben als Stadtverwaltung. Wir sind aber gut aufgestellt über unsere Klimawandelanpassungsstrategie mit dem Aktionsplan, über unsere fachlichen Grundlagen, Klack-Hitze, Klack-Regenwasser. Und jetzt mit dem Hitzeaktionsplan werden wir im ganz konkreten Gesundheitsschutz der Bevölkerung auch noch besser. Also wir gehen die Schritte, wir machen seit 2013 das Thema Klimawandelanpassung. Und gleichzeitig braucht es noch mehr in Zukunft und das kriegen wir nur gemeinsam mit der Stadtgesellschaft hin, mit allen, die sich in dem Thema engagieren. Und wir brauchen Mut zur Veränderung. Das ist, glaube ich, das wichtigste Thema. Wir müssen, darüber haben wir jetzt gar nicht gesprochen, wir müssen vom individuellen Verhalten in solchen Perioden bis hin auch bestimmte Regeln letztlich irgendwie überdenken, ob das in diesen Zeiten mit der Hitzeanpassung noch möglich ist. Wir brauchen eine grünere Stadt. Wir brauchen eine Stadt, die nachhaltiger mit dem knappen Gut Wasser umgeht. Das Thema Schwammstadt, also Wasser zu speichern, um dann in solchen Zeiten das Wasser auch zu haben oder zumindest möglichst lang noch verfügbar zu haben, ist sehr, sehr wichtig. Und ich kann Ihnen sagen, es ist halt ein mittelfristiger bis langfristiger Prozess. Wir gehen Step by Step. Wir nehmen das rein in unsere eigenen neuen Planungen. Wir geben Gas, so gut es geht, im Bestand auch Dinge umzusetzen. Und letztlich können wir so als gemeinsame Anstrengung schaffen, dass Freiburg lebenswert und attraktiv bleibt, auch im Klimawandel.
0: Sagt Harald Scheich vom Umweltschutzamt der Stadt Freiburg, dessen stellvertretender Leiter er ist. Vielen herzlichen Dank.
1: Vielen Dank für die Zeit und kommen Sie gut durch die Hitzewelle.
0: Sie ebenfalls.

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1: Konstantin Wecker, wenn der Sommer nicht mehr weit ist. Und damit geht das Mittagsradio am Montag, den 22. Juni 2026, zu Ende um 11.56 Uhr. Aber ihr sollt nicht abschalten. Warum?
2: Weil jetzt kommt gleich noch die Wiederholung der Sendung der Jugendredaktion von gestern.
1: Könnt ihr beide noch dazu etwas sagen?
3: Genau, da waren wir gestern mit dabei, konnten einmal als Praktikanten da auch mal mitmachen.
1: Und ist es hörenswert, die Sendung?
3: Ja, ist interessant und lustig.
1: Und wie war es mit euren Kolleginnen hier, mit den Jungen?
2: Ja, war interessant und mal was Neues auf jeden Fall. Aber unser Teil ist auf jeden Fall auch ganz spannend.
1: Wunderschön, danke, dass ihr heute mit dabei wart. Am Mikrofon verabschieden sich
2: Gode
3: und Jakob
1: und Thomas. Und ihr habt's gehört, bleibt dran, nach uns die Wiederholung der Jugendredaktion. Und jetzt noch zum Ausklang ein bisschen Paul Kalkbrenner.

0: Von wo kommen Sie her?
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3: Und guten Abend an alle.
4: Also, mein Name ist Roman und heute sind wir auch nicht alleine, weil heute im Studio sitzen.
5: Ich bin Jakob.
6: Und ich bin Gode.
4: Ja. Die sind unsere Praktikanten heute und über was werdet ihr heute erzählen?
5: Einmal über den CSD und wir haben noch einen Bericht vorbereitet.
4: Mhm. Okay.
5: Genau, Gode hier war beim CSD und Gode, du kannst mir einmal sagen, wie war denn der Ablauf?
6: Ja, also um 13 Uhr hat es angefangen am Platz der alten Synagoge mit Begrüßungen und Redebeiträgen. Das Ganze ging dann ungefähr eine halbe bis dreiviertel Stunde und dann ging es planmäßig 13.30 Uhr mit einer Parade durch die Stadt weiter. Die ging dann ungefähr bis 17 Uhr, wo dann, danach war eine halbe Stunde Pause. Und um 18 Uhr ging es mit Kundgebungen am Platz der alten Synagoge weiter, die dann ungefähr bis 21 Uhr ging. Ich fand, die waren auch besonders gut. Und dann später um 21 Uhr gab es am Hans-Bunte-Areal eine Afterparty vom CSD.
5: Und wie war dein Gesamteindruck?
6: Ja, also ich fand es sehr cool. Das war jetzt mein erster CSD. Ich fand, die Stimmung war sehr schön. Es war laute Musik, die Leute sind abgegangen, haben getanzt. Und auch bei der Afterparty war sehr geil, waren schöne Musiker da, also gute Musiker. Und ja.
5: Ja, gab es etwas, was dich überrascht hat?
6: Ja, also was mich tatsächlich überrascht hat, war, dass so viele ältere Menschen auch dabei waren. Was natürlich auch sehr wichtig ist, dass auch die ältere Generation die queere Bewegung in Freiburg unterstützt.
5: Danke dir. Das war es erstmal vom CSD. Jetzt spielen wir noch gleich einmal einen Beitrag ein. Wir waren nämlich am Montag in Breisach bei einer Anti-AfD-Demo.
7: Heute in Breisach am 15. Juni befinden wir uns um 18.30 Uhr auf dem MSG-Schulhof hinter der Stadthalle.
5: Dort ist eine Anti-AfD-Demo, weil nämlich in der Stadthalle eine AfD-Veranstaltung beim Bürgersprech in Breisach ist.
7: Hier gerade im Hintergrund hört ihr einen kleinen Sprechchor, aber wir werden auch eine Umfrage bei den Teilnehmern machen.
5: Und gleich im Anschluss folgt auch eine Rede von einem der Veranstalter.
8: Damit es auch immer so bleibt, demonstrieren wir heute hier gemeinsam gegen Hass, Ausgrenzung und Demokratiefeindlichkeit. Danke an die Organisatoren. Danke für eure mutige Entscheidung, so kurz entschlossen der Öffentlichkeit einmal mehr das demokratische, vielfache und bunte Gesicht unserer Stadt zu zeigen. Es tut gut zu erfahren, dass junge Menschen bereitstehen, den Protest von uns alten, weisen und inzwischen auch grau-weißen Häuptern vorzuführen. Es tut auch gut zu erleben, dass wir heute nicht nur Generationen, sondern auch professions- und parteiübergreifende zusammengefunden haben. Die SPD Breisach hat ihre Mitglieder und Unterstützer mit aufgerufen, alle demokratischen Kräfte zu bündeln und damit ein starkes Zeichen für unsere Werte zu setzen. Gekommen sind viele und das ist auch gut so.

0: Ich bin schon länger mit der Politik der AfD unzufrieden und ich habe selbst Kinder und mache mir Sorgen um die Zukunft meiner Kinder. Und ich finde auch, Breisach muss zeigen, dass die AfD hier keinen Platz hat. Und deswegen haben wir diese Demo organisiert und freuen uns über alle Familien, alle alten Menschen, alle jungen Menschen, die hier heute mit uns zusammenstehen gegen die AfD.
1: Weil ich gegen Nazis bin und ich nicht will, dass es wieder wie 1932 und 1933 anfängt mit dem Nationalsozialismus, der erst ganz harmlos in Anführungszeichen daherkommt. Und dann, wenn sie dann mal an der Macht sind, beenden sie in kürzester Zeit die Demokratie. Das kann man gerade auch in den USA beobachten. Dort ist es ebenso gefährlich. Und sowas will ich hier in Deutschland nicht.
2: Wir können das nicht akzeptieren, dass die AfD hier eine Veranstaltung macht in Breisach. Wir sind überhaupt nicht mit einverstanden, was die AfD will. Und deswegen kommen wir hier, um zu demonstrieren.
3: Was hat Sie bewegt, heute hier zur Anti-AfD-Demo zu kommen?
4: Mein Name ist Gustav Rosa. Ich vertrete heute die SPD. Und eigentlich ist das meine vierte oder fünfte Anti-AfD-Demo. Wir sind politisch engagiert und gegen die AfD. Ich war 5 Jahre Gemeinderat und habe die AfD kennengelernt. Die hat keinen einzigen Antrag durchgekriegt. Ihr Gedankengut gefällt uns nicht. Wir sind für Bund, für Vielfalt, für Toleranz. Und dafür zeigen wir Präsenz heute. Diesmal haben die Grünen eingeladen zu dieser Demo. Und wir haben uns nur angeschlossen. Aber wir müssen alle an einem Strang ziehen. Und es ist gut, wenn wir Präsenz zeigen.
5: Es entsetzt mich, dass hier in Breisach, das eigentlich weltoffen und nett und sympathisch ist, Geflüchteten wirklich versucht, hier eine gute Heimat zu bieten, eine Chance zu geben, so eine verfassungsfeindliche Veranstaltung stattfinden kann.
6: Also wir wollen mit unserer Anwesenheit zeigen, dass wir natürlich gegen die AfD sind und dass eine Partei, die im Kern schon faschistische Züge hat und auch rechtsextreme Leute in ihren Reihen hat, dass wir die halt eigentlich nicht in der politischen Landschaft in Deutschland sehen wollen. Und deswegen sind wir hier und zeigen unsere Antipathie gegen die AfD.
7: Ich finde es auch noch wichtig, dass man einfach in den Medien mitbekommt, dass viele Leute gegen die AfD sind und das damit einfach so ein bisschen auch abschreckt, dass Leute sie eher weniger wählen.
3: Jetzt sind wir hier in der Freiburger Innenstadt und machen eine kleine Umfrage zum Thema.
8: Weitere Prüfungsverfahren und Verbotsverfahren gegen die AfD, weil jetzt gerade top aktuell ist ein AfD-Parteitag in Erfurt bald.
3: In Erfurt ist in den nächsten Tagen ein AfD-Parteitag. Wären Sie für ein neues AfD-Prüfverfahren?
9: Ja, menschenverachtende Einstellung, fürchterlich gruselig einfach die ganze Bagage auf Deutsch gesagt.
10: Ja, natürlich, auf jeden Fall. Also sie sind nicht so meine Lieblingspartei, auch nicht die erste Wahl, so. Gerade wegen Menschenrechte und so ein Scheiß.
11: Ja, also ich bin grundsätzlich sehr skeptisch der AfD gegenüber und ich denke, man könnte schon nochmal prüfen, ob das überhaupt alles rechtskonform ist, was sie so machen.
12: Ja.
3: Warum?
12: Weil ich die AfD für gefährlich halte. Für die Demokratie.
3: So, das war's von uns und jetzt gehen wir wieder weiter an unsere Redaktionspartner.
13: Ja, das nächste Thema ist, wie Deutschland gestern gegen Elfenbeinküste gespielt hat. Also, wir sagen jetzt mal kurz, das war 2-1. Das erste Tor hat Elfenbeinküste geschossen. Dann war es 1-1. Und dann 2-1. Ja, mehr kann ich dafür nicht sagen. Ja, und das haben jetzt ja alle Deutschlandfans gute Laune. Machen die das Lied hier auch an.

0: Okay, jetzt haben wir noch ein Thema von Roman.
1: Oh ja, und zwar, wie habt ihr schon irgendwann euch eine Frage an sich erstellt, wie man überhaupt eine Präsentation erstellt und halt? Ich habe auch euch jetzt eine Frage. Habt ihr schon irgendwie eine Frage, so wie man es macht oder sowas?
0: Nein.
1: Nein? Nö. Vielleicht schon welche Erfahrungen?
2: Ja, bestimmt in der Schule, ne? Also, wenn man einen Vortrag hält.
1: Nein, okay. Jetzt würde ich eigentlich mal präsentieren überhaupt, wie es so eigentlich ist. Viele Schüler und Schüler müssen in der Schule Referate oder Präsentationen machen. Oft ist man vor einem Vortrag nervös und weiß nicht genau, wie man anfangen soll. Mit einer guten Vorbereitung kann jedoch jeder eine erfolgreiche Präsentation halten. Der erste Schritt ist die Auswahl und Recherche des Themas, weil ihr solltet ja auch verstehen, über was ihr dann spricht und Informationen in Quellen sammelt. Zum Beispiel auch aus Büchern, Fachzeitschriften oder im Internet. Wichtig ist es dabei, nur zufällige Quellen zu verwenden. Wenn das zum Beispiel Thema Klimawandel ist, kann man Informationen aus wissenschaftlichen Internetseiten oder in Schulbüchern suchen. Es ist sinnvoll, sich Notizen zu machen und nur die wichtigsten Informationen auszuwählen. Zu vielen Informationen können die Zuhörer verwirren. Nachdem man genügend Informationen gesammelt hat, erstellt man eine Gliederung. Eine gute Präsentation besteht meistens aus drei Teilen: Einleitung, Hauptteil und Schluss. In der Einleitung begrüßt man das Publikum und stellt das Thema vor. Zum Beispiel könnte man sagen, heute spreche ich über den Klimawandel und seine Auswirkungen. Im Hauptteil erklärt man die wichtigsten Inhalte Schritt für Schritt. Beim Thema Klimawandel könnte man zunächst die Ursachen erklären, danach die Folgen und schließlich mögliche Lösungen vorstellen. Im Schluss fasst man die wichtigsten Punkte des Themas nochmal zusammen, dass die Zuhörer noch besser die Themen verstehen. Auch die Gestaltung der Folien spielt eine ganz wichtige Rolle. Die Folien sollten übersichtlich und leicht verständlich sein. Man sollte nicht zu viel Text machen, weil wenn es eigentlich viel zu viel Text ist, ja, konzentriert man sich eigentlich ja mehr auf Text, statt das, was der Mensch hat erzählt. Ja. Es ist auch gut und sinnvoll, Bilder, Grafiken und Diagramme zu verwenden. Somit wird die Präsentation auch viel interessanter. Wenn man zum Beispiel über erneuerbare Energien spricht, kann man Bilder von Solaranlagen oder Windrädern zeigen. Dadurch wird das Thema anschaulicher beim Vortragen selbst. So, es gibt auch ganz wichtige Regeln, und zwar ein angemessenes Sprechtempo, dass die Zuhörer eigentlich auch alles verstehen. Außerdem sollte man auch langsam sprechen und kurze Pausen machen. Es ist wichtig, auch Blickkontakt mit dem Publikum halten und nicht die ganze Zeit auf die Folien oder auf das Papierblatt zu schauen. Wenn nur abliest, wirkt es oft unsicher. Besser ist es, wenn es halt kleinere Stichpunkte entstehen. Zum Beispiel ein Beispiel ist so, dass ihr stellt euch einfach vor, ihr haltet eine Präsentation über soziale Medien. Anstatt nur die Definition von sozialen Medien vorzulesen, könnt ihr das Publikum fragen, wer von euch nutzt täglich Instagram oder TikTok, aber eigentlich alle, aber voll egal. Dadurch fühlen sich die Zuhörer direkt angesprochen und interessieren sich mehr für das Thema. Vor einer Präsentation sollte man unbedingt üben. Man kann den Vortrag von Familienmitgliedern oder Freunden vor dem Spiegel halten. So merkt man, ob die Präsentation verständlich ist und es auch die Zeit ausreicht. Wenn man eine Präsentation von 7 Minuten halten muss, sollte man die Zeit beim Üben stoppen. Dadurch kann man verhindern, dass der Vortrag zu kurz oder zu lang wird. Viele Menschen sind vor einer Präsentation nervös. Das ist ganz normal. Gegen Nervosität hilft vor allem eine gute Vorbereitung. Wer seinen Vortrag mehrmals geübt hat, fühlt sich meistens sicherer und besser. Außerdem kann es helfen, vor dem Vortrag tief durchzuatmen und positiv zu denken. Und ganz zusammenfassend kann man sagen, dass eine gute Präsentation hat auch ganz wichtige Schritte. Zum Beispiel, man soll Informationen recherchieren und klare Gliederungen erstellen, übersichtliche Folien gestalten und den Vortrag gut üben. Wenn man diese Punkte beachtet, kann man eine selbstbewusst auftreten und eine erfolgreiche Präsentation halten. Und jetzt nochmal Frage an euch, habt ihr jetzt irgendwas darüber rausgelernt oder irgendwelche Tipps bekommen?
2: Ja.
1: Ja, okay. Gut, kannst du vielleicht einen konkreten Beispiel nennen?
0: Nee, ich habe Fragen.
2: Also, ich könnte jetzt zum Beispiel sagen, dass es für mich, jetzt merke ich das auch richtig, wenn du es so sagst, vor allem wichtig ist, dass man einfach sich davor stark vorbereitet.
1: Es ist ja also, aber manchmal ist man einfach viel zu überfordert, irgendwas noch vorbereiten oder zu üben.
0: Okay, und ich habe eine Frage an dich. Wie bist du auf das Thema gekommen?
1: Also, die Schule halt, jetzt ist auch Sommer, so viele Klassenarbeiten, also wirklich Präsentationen, Gliederungen und sowas. Als Beispiel, ich habe jetzt in Schule Projekt zum Thema Religion und so, unser Lehrer gibt es so jetzt viele Sachen dafür, wie man erstellt, wie man ein Handout erstellt und bla bla bla bla. Und so bin ich auf dieses Thema gekommen.
0: Okay. Wie viel hast du schon Präsentationen in der Schule gemacht?
1: Also,
0: viel zu lange, nächstes Lied.
1: Was?
0: Nächstes Lied, Bad Guy.
1: So macht man nicht. Was hast du gerade gesagt? Na, okay.

0: Du hast dein Mikrofon nicht angemacht.
1: Jetzt wird es aber besser. Jetzt wird.
2: Okay. Du hast noch ein Thema.
1: Ein gruseliges
2: Thema.
1: Es ist ein gruseliges Thema. Also wie, ich habe gesagt nein.
2: Nein.
1: In dem Musikstück werde ich dich jetzt nochmal umbringen. Zweimal schon pro diese Stunde, also wirklich. Also mein Thema ist, von was eigentlich meistens die Menschen sterben. Also, erstmal, wie denkt ihr, von was eigentlich Menschen am meisten sterben?
3: Ich denke, recht viele sterben tatsächlich an Alkoholmissbrauch.
1: Mhm. Ja, einfach jeden Tag sterben Menschen und das ist nicht so gut. Warum lachen die aber gerade? Also, und du?
4: Ja, ich denke, die meisten Menschen werden wahrscheinlich durch Altersschwäche sterben oder Krankheiten, die im Alter halt auftauchen.
1: Na okay. Also Nummer 1, Herzkrankheiten. Das Herz kann nicht mehr richtig arbeiten, zum Beispiel durch einen Herzinfarkt oder Herzversagen. Krebs. Dabei vermehren sie sich die kranken Zellen unkontrolliert und schädigen die wichtigen Organe. Schlaganfall. Die Blutversorgung des Gehirns wird unterbrochen, wodurch die Gehirnzellen absterben. Atemwegserkrankungen. Krankheiten wie COPD oder schwere Lungenentzündungen können die Atmung stark beeinträchtigen. Infektionskrankheiten. Krankheiten wie Grippe, Covid-19 oder Sepsis können lebensbedrohlich werden. Unfälle im Straßenverkehr. Autounfälle, Motorradunfälle oder Fahrradunfälle können schwere Verletzungen verursachen. Ertrinken. Wenn Wasser in Lungen gelangt, kann der Körper keinen Sauerstoff mehr aufnehmen. Stürze. Besonders bei älteren Menschen können schwere Stürze tödliche Folgen haben. Vergiftungen. Giftige Stoffe, Medikamente oder Chemikaten können lebens

0: Naturkatastrophen, Erdbeben, Überschwemmungen oder Hitzewellen können tödlich sein. Gewalttaten, körperliche Gewalt oder kriminelle Handlungen können schwere oder tödliche Verletzungen verursachen. Kriege. Menschen können durch Kämpfe, Explosionen oder die Folgen von Konflikten sterben. Schwere allergische Reaktionen. Eine starke allergische Reaktion kann die Atmung blockieren. Angeborene Erkrankungen. Manche Menschen werden mit schweren Erkrankungen geboren, die lebensbedrohlich sein können. Altersschwäche. Mit zunehmendem Alter werden Organe und Körpersystem schwächer, wodurch das Risiko für tödliche Erkrankungen steigt. Und das war's auch mit meinem Thema. Was könnt ihr eigentlich dazu sagen? Feedback?
1: Ich habe ein Trauma.
0: Trauma, was? Was wolltest du gerade sagen?
1: Nichts.
0: Ah, okay. Gut. Und ihr?
2: Ja, war sehr hilfreich. Jetzt weiß ich mehr, wie Leute sterben.
0: Ja. Leuten sterben. Also ja. Also, was ist als nächstes? Was ist nächstes? Wir haben doch einen festen Plan, oder?
1: Ja, da kommt ein Lied.
0: Ach so, ja, stimmt. Oh, mach die Mikrofon aus und mach die Lied an.
1: Das Lied ist Sweet Dreams, ja, Sweet Dreams.
0: Ich bin ganz,

0: Okay, das nächste Thema ist, was man hier noch suchen.
1: Du solltest wissen, was du machst. Ist ja schon verständlich.
0: Kriminal in Staaten Deutschlands. Okay.
1: Verständlich.
2: Was soll das?
1: Ich bekomme ein Drama wegen dir. Was ist das nächste Thema?
0: Das nächste Thema ist die Kriminal in Staaten Deutschlands. Ja.
1: Wenn der jetzt Freiburg im Breisgau ist, werde ich mich eigentlich nicht enttäuschen.
0: Oh. Also am ersten Platz ist Bremen mit 15.000 Straftaten pro Jahr. Pro Jahr? Ja, pro Jahr.
1: 15.000. Also die sind bescheuert.
0: Ja. Wie kannst du über Bremen sowas sagen? Okay. Am zweiten Platz ist Frankfurt am Main mit 14.000 Straftaten.
1: Das ist eigentlich der größte Zentralbank, aber einfach okay zum Info.
0: Ja, okay. Wir wissen alle, dass du nicht schlau bist. Du musst hier nichts sagen. Dritter Platz ist Berlin mit 14.000 Straftaten pro Jahr. Mit 13.000 sind Bremen, Hafen, Hannover und Göttingen. Ja, Straftaten pro Jahr.
1: Damit haben wir schon gecheckt, dass es Straftaten pro Jahr sind. Mach weiter.
0: Da muss ich jetzt schon rumschreien, Digga. Mit 12.000 Erfurt, Schweden, er hat es mit der Schweiz gelesen.
1: Was für Schweiz, bist du verrückt?
0: Köln, Dortmund, Düsseldorf, Magdeburg, Halle.
1: Was für Halle? Welche Halle? Wo, Halle, wer, wann, warum, was?
0: Lies mal vor.
1: Okay, ich werde es einfach übernehmen.
0: Ja.
1: Halle, Saale, was ist das so, mein
0: Mann? Ja, frag dich.
1: Was?
0: Und Leipzig. Mit 11.000 sind es Hamburg, Kassel, Duisburg, Essen.
1: Wem willst du jetzt Essen, bitte?
0: Dich. Nürnberg, Saarbrücken. Er will mich schlagen.
1: Nein, keinen Ball.
0: Und Aachen. Oder Aachen, scheißegal. 10.000 Kiel, Koblenz, Neumünster, Wiesbaden, Mannheim.
1: Wiesbaden, sagt man.
0: Wiesbaden, ja.
1: Richtig aussprechen.
0: Mannheim,
1: also wirklich.
0: Krefeld.
1: So geht's nicht.
0: München-Gladbach, Gelsenkirchen und Bochum.
1: Was?
0: Bochum. Ja, lies vor.
1: Was? Bochum, sagt's mal.
0: Bochum, ja. Bochum.
1: Also wirklich.
0: Mit 9.000 Bonn, Mainz, Kaiserslautern, Freiburg am Breisgau.
1: Ich wusste, dass Freiburg hier drin ist. Ich habe mich nicht enttäuscht. Ja. Also ihn doch. Ah ja, habe ich nicht. Also wirklich.
0: Ja.
1: Einfach weiter.
0: Du bist meine U. Hemd. Lies es vor.
1: Oh. Chemnitz. Was ist so...
3: Chemnitz.
1: Also ja. Wirklich, was ist so schwierig, einfach vorzulesen?
0: Rostock, Osnabrück. Osnabrück, warte. Ja, okay.
1: Du sagst einfach gar nicht, wie viele Straftaten sind. Wir wissen doch nicht, wie viele Strafen diese sind. Vielleicht haben die schon Millionen...
0: Hab ich doch nicht, ja. Ich mag es am Anfang. Okay, mit 8.000.
1: Ich bin kein Degadier,
0: mit
1: also
0: 8.000.
1: Wirklich.
0: Oldenburg, Regensburg, Heidelberg, Heilbronn.
1: Heilbronn, Stuttgart, Münster,
0: Darmstadt, Offenbach am Main, Potsdam und aus Augsburg. Ja, fertig.
1: Ich habe ein Trauma bekommen von deiner Aussprache.
0: Du redest hier eine halbe Stunde, Digga.
1: Was sagst du? Hast du sie gerade zu mir gesagt?
0: Redest du mit mir?
1: Ich rede dir, wenn ich mehr möchte. Ich habe ein Ausführungsproblem.
0: Ich rede mit jemandem, scheiße. Muss man auch so mit mir reden. Okay, das nächste Lied.
1: Das ist kein Argument.
0: Das nächste Lied ist Lovely von Billie Eilish.
1: Babur.

0: habe.
1: Das funktioniert
0: nicht. Habe ich gerade eine andere Musik gehört?
1: Ja.
0: Oder bin ich doch taub?
1: Du bist taub. Und
0: nee, bin ich nicht.
1: Doch.
0: Die Menschen hier haben es auch gehört.
1: Du bist nicht taub, aber du bist
0: Bestätigung bitte.
2: Ja, aber 100%.
0: Ja, eben, die haben es alles gehört. Ja. Was schaust du mich so hässlich an? Schau weg.
1: Das war ein Spiel. Okay, das nächste Thema. Willst du es vorlesen?
3: Tja, also verschiedene vor. Spiele einfach, okay.
1: Ja, die besten Spiele, die man in Deutschland spielt.
3: Ah, okay.
1: Von ersten Platz bis 30.
3: Also okay, ich kenne einfach ein paar Abkürzungen doch nicht. Also erstens,
1: ja,
3: EA Sports FC. Okay, Nummer 3. Nummer 2, Grand Theft Auto 5. Nummer 3, Call of Duty. Nummer 4, Minecraft. Nummer 4, Hogwarts Legacy. Nummer 6, Mario Kart. 7, The Legend of Zelda. Nummer 8, Anno. Nummer 9, Farming Simulator. Nummer 10, Counter-Strike. Nummer 11, Roblox. Nummer 12, Fortnite. Nummer 13, League of Legends. Juckt mich nicht. Klappe halten.
1: Ich habe das Mikrofon ausgemacht. Jetzt muss
0: ich habe auch hier ein Mikrofon. Ich kann einfach da sein.
1: Ja,
0: musst Problem.
1: Du schreien, ja.
0: Also, lies weiter. Ich habe keinen Bock mehr.
1: Wie redest du mit mir? Wo warst du jetzt?
0: Ich rede noch sehr lieb mit dir. Ich habe gar nicht angefangen.
1: Okay. Dann kommt The Sims, dann Diablo. Das musst du vorlesen.
0: Warum ich?
1: Ja, weil du es vorlesen musst.
0: Nee, muss ich nicht.
1: Doch, musst du.
0: Ich habe gesagt, ja nicht!
1: Baldur's Gate. Mhm. Cyberpunk 2077, irgendwas.
3: Oh, schau ich mal TikTok.
1: Red Dead Redemption 2. Pokémon, World of Warcraft, Valorant, Apex Legends, Assassin's Creed, Rocket League, Need for Speed, Resident Evil, Fallout, Star Wars und
3: ich beobachte
1: Zivilisation. Ja, ich kenne mich nicht bei Linus nicht, aber spiele nicht aus.
3: Ist auch nicht so schlimm.
1: Doch. Du bist so schlimm.
3: Nee, bin ich nicht. Ich bin gut genug.
1: Okay, kennst du ein Spiel davor?
3: Ja, also mehrere.
1: Welche? Ja, jetzt.
3: Legends of Zelda, Mario Kart, Minecraft, was noch gibt es da? Habe ich dir gar nicht zugehört. Ja, Roblox, Fortnite, Legends of Legends. The Sims kenne ich, aber habe noch nicht gespielt.
1: League of Legends, Digga, lies nochmal vor.
3: Mich juckt es, habe ich nochmal gesagt.
1: Ich mach
3: nicht!
1: Ich mach das Mikro wieder aus, Digga.
3: Ich mach ihn einfach nochmal an. Also kein Problem.
1: Ja, versuch mal.
0: Ich werde einfach in dein Mikrofon sprechen, mir kein Problem.
1: Ja, okay.
0: Okay. Wir haben noch Zeit.
1: Wir haben noch Zeit.
0: Ich habe noch Zeit, dich umzubringen.
1: Okay.
0: Spaß. Ich bin doch lieb. Oder doch nicht?
1: Nein, bist du nicht.
3: Ich bin sehr lieb.
1: Du bist nur wie Brot.
3: Ich möchte immer ein Brot sein. Jetzt weiß ich, was ich sein möchte. Was kommt weiter, also wirklich?
1: Weiter kommt ein Lied.
3: Schon wieder ein Lied.
1: Ja,
3: sing uns mal vor.
1: Nee, sing yes. Du mal vor. Das Lied ist auf Russisch, ja.
3: Oh.
1: Ja, da war die Fantasie aus, ja.
3: Oh. Meine Reaktion. Ich hoffe, wenn es Lisa hört, wird sie uns einfach umbringen.
1: Ja. Aber okay.
3: So ein Cringe machen wir ja. Einfach. Lisa, Entschuldigung, wir möchten es nicht machen. Nein, nicht ausmachen. Nein.
1: Ich mach's jetzt Miami Shell. Ja, hör zu.

0: Okay.
1: Warum funktioniert das nicht?
0: Ja. Also, was ist das nächste Thema?
1: Also, und das letzte wahrscheinlich Thema für heute, oder?
0: Nee.
1: Ich sag euch Hallo. Wir machen jetzt mal aus.
0: Wir haben jetzt einen fünften dabei.
1: Also, ist es das letzte Thema, was ich heute erzähle, oder doch nicht?
0: Wir schauen auf die Zeit. Natürlich.
1: Okay, und zwar, das sind die Rätsel. Ihr werdet es auch versuchen zu beantworten. Also, erstes Rätsel. Ich habe Städte, aber keine Häuser. Ich habe Wälder, aber keine Bäume. Ich habe Flüsse, aber kein Wasser. Was bin ich? Ideen einfach. Einfach sagen.
0: Du hast Geo nicht gelernt.
2: Vielleicht ein Dorf?
1: Dorf ist das nicht. Was hat Geo bitte damit zu tun? Das ist Rätsel.
0: Weil du dumm bist.
1: Ich habe hier Kopfhörer, ich kann dir so festschlagen. Also. Okay.
0: Soll ich dir richtig einfach sagen? Ich weiß, was es ist.
1: Was ist das?
0: Die Karte.
1: Landkarte.
0: Eine Landkarte. Ja, sei leise. Das war stark.
1: Also zweites. Je mehr du davon nimmst, desto größer wird es. Was ist das? Hypothesen, Ideen, irgendwas?
0: Ich weiß nicht, die richtige Antwort. Ich will es aber nicht vorsagen.
1: Ich werde gerade angerufen. Zum Glück habe ich stumm.
0: Zum Glück bist du dumm oder ich habe es falsch gehört. No, Bro.
1: Was? Ideen? Habt ihr irgendwelche Ideen?
2: Nö, ich nicht.
1: Auch nicht. Das war ein Loch.
0: Ja, das warst du.
1: Okay, was wird nass, während es trocknet?
0: Ich weiß die richtige Antwort.
1: Ja, dann sag's doch!
0: Ja, Handtuch. Oder Tuch.
1: Ja, irgendwas machst, solltest du doch schon richtig machen. Was gehört dir, aber anderen benutzen, ist häufiger als du selbst?
0: Mein Name.
1: Ja, gut, dass du schlau bist, aber ihr zwei, warum sagt ihr nichts?
2: Ich weiß nicht, ist schweres Rätsel.
1: Das ist doch nicht so schwierig. Oh Mann. Ah, okay. Ich habe viele Schlüssel, aber keine Türen. Was bin ich? Hast du sie gerade geschimpft im Studio? Weißt du, wie wir sind? Wir sind in einem ganz falschen Platz. Also wirklich. Das war ein Klavier. Okay. Was hat Hände, aber kann nicht klatschen? Okay, einfach nächstes Rätsel.
0: Ich bin zu dumm.
1: Ich habe Blätter, aber keine Äste. Was bin ich? Das ist easy.
2: Ein Block?
1: Fast.
2: Papier? Block?
1: Fast, das geht schon in die Richtung.
2: Okay, das ist natürlich schwierig. Naja, also es ist halt... Wenn es kein Papierblock ist, dann ist es ein Schreibblock.
1: Das ist ein Buch, weil Buch hat ja Blätter,
2: klar,
1: aber keine Äste.
2: Na klar.
1: Was wird immer kürzer, je länger es benutzt wird?
2: Ein Bleistift?
1: Eigentlich auch, aber eigentlich richtig. Aber eigentlich
0: eigentlich auch, aber eigentlich richtig.
1: Aber ja. Kerze war's. Ja.
2: Okay.
1: So, was werden wir jetzt machen?
0: Musik hören.
1: Schon wieder Musik? Na, okay.
0: Ja, und schon wieder.
1: Ich hoffe, euch gefällt eigentlich heute die Sendung. Einfach nur
0: ja,
1: zusammen.
0: Ja, hoffentlich.
1: Wir sind eigentlich voll okay Menschen heute.
0: Er hat mich zehnmal geschlagen hier.
1: Nee, nicht zehnmal. Also so, nee, nicht zehnmal. Ja. Sie ruft mich schon wieder an.
0: Ey, was soll das? Okay, das nächste Lied, das ist jetzt auf François.
1: François.
0: Papa Ute.
1: Ah.

0: partir de este momento.
1: ¡Reggaetón!
2: Okay, wir haben jetzt leider keine Zeit, um noch ein Thema zu sagen, aber wir können jetzt einfach noch ein ukrainisches Lied machen.
3: Zeit geht nicht, die Musik dauert länger, wir müssen vor 5 Minuten Punkt Schluss machen. Wir können auch heute früher Schluss machen, ne?
2: Ja, wir schalten es einfach früher.
3: Nein. Ja, nee. Nein, schalten wir nicht. Nee. Wir machen einfach früher. Wir dürfen nicht.
2: Nee.
3: Es steht hier ganz oben, nur 5 Minuten vor Schluss müssen wir Ende machen.
2: Nee.
3: Doch.
2: Und was willst du machen?
3: Ja, einfach Feedback sammeln, wie überhaupt die Sendung war. Und meistens unsere Praktikanten. Wie war es eigentlich für euch heute die Sendung?
4: Ja, ich fand es sehr, sehr interessant. Wir haben viel gelernt.
3: Ganz viel gelernt.
4: ganz viel.
3: Ganz viel.
4: Es war auf jeden Fall lustig, die Sendung. Und war cool, dass wir dabei sein konnten.
3: Ja.
5: Ja, also ich fand das jetzt unser... Also wir waren ja schon mal bei einem Hospitationsplatz. Und es war jetzt schon ein bisschen was anderes. Ne? Dann merkt man auch, wie unterschiedlich die Sendungen eigentlich sind. Aber es hat insgesamt ganz Spaß gemacht.
3: Wer macht eigentlich, in Wirklichkeit machen wir solche Sendungen eigentlich erstes Mal. Ich habe ja auch gesagt, dass wir voll okay sind. Aber wir machen es einfach so, wie wir es einfach möchten. Wir sind halt ein bisschen behindert. Aber das ist nicht schlimm. Es ist nicht schlimm, bevor wir keinen irgendwas antun. Aber das ist schon ganz egal. So, und noch irgendwas zu dieser Sendung?
4: Nö, war das ganz von uns nicht.
3: Okay. Also ich fände es eigentlich gut, ziemlich. Ja, wir machen, wir haben so viel gemacht. Halt in meinem Präsentationsteil, meine Aussprache war nicht so gut in der Wirklichkeit, aber trotzdem, je nachdem. Also wir sind eigentlich heute fertig. In das Studio waren Roman,
2: Dominik,
4: Jakob
5: und Gode.
3: Ja, wir sehen uns irgendwann nochmal, aber unbedingt sehen wir uns. Jeden Sonntag um 5 Uhr sind Sendungen und wir sind auch nicht nur wir in der Studio und ganz viele Menschen erzählen auch ganz viel. Also tschüss!
2: Ciao!
4: Tschüss! Ciao!

Hallo und herzlich willkommen zu The Funky House. Heute wieder live aus dem RDL-Studio in Freiburg. Gut erholt aus dem Urlaub zurück. Wie immer live in the Mix. Ich bin DJ Funkmaster Flash und werde euch bis 18 Uhr dieses Musikspezial präsentieren. Das heutige Musikspezial ist wieder im Bereich Hausmusik unterwegs. Mit den Schwerpunkten aus den Bereichen atmosphärischem Haus, Dancehouse, Deep House, Afro House. Heute alles in den neuen Versionen, so ab 2000 bis 2026. Passend zum Wetter. Chillig, groovig. In diesem Sinne, macht die Cocktails klar, das Feierabendbier und genießt den Abend. Dreh die Lautstärke hoch natürlich. Let's groove!

Ja, passend zum Sommer, das Lied High in the Sunshine gerade eben. Ich hoffe, ihr seid nicht high, sondern genießt hier. An der Stelle ein paar Grüße raus in die warme Region. Jens, dir gute Besserung. Möge das Fieber weggehen. Lieber Klaus, speziell für dich heute auch ein Gruß aus dem Studio hier. Familie, Freunde, alle, die zuhören, die Spaß haben, die keinen Spaß haben, seid alle gegrüßt.

Ja, ihr Lieben, die Zeit geht ganz schnell rum. Das war's in Kürze dann wieder von der Funky House. Gerne euer Feedback wieder per E-Mail an djfunkmasterflash@gmail.com oder Instagram djfunkmasterflash, alles zusammengeschrieben. 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Da ist in der Mediathek verfügbar. Das nächste Funky House, das ist am 13.07. 17 bis 18 Uhr. Schwerpunkt wird dann wieder Funk und Funky House sein. Ja, in diesem Sinne, euch einen schönen sonnigen Abend. Genießt die Temperaturen. Bleibt gesund. Und always funky. Euer DJ Funk Master Flash.

0: Herzlich willkommen zum Infomagazin bei Radio Dreieckland am 22. Juni 2026. Hier blicken wir zunächst zurück auf den Weltflüchtlingstag vergangenen Samstag, der geprägt war von der Kritik an der GEAS-Reform, der Reform des europäischen Asylsystems zum Schlechteren, so viel sei vorweggenommen. Aber nicht nur davon. Es fanden an verschiedenen Stellen Kundgebungen statt und RDL war dabei. Und heute findet in Berlin eine Demonstration statt gegen die Reform des Behindertengleichstellungsgesetzes, denn dieses Gesetz wird, so finden verschiedene, die für die Rechte von behinderten Menschen engagiert sind, zum Schlechteren verändert. Ihr hört gleich ein Gespräch dazu. In Kolumbien hat der rechte Kandidat Espriella die Stichwahl in den Präsidentschaftswahlen gewonnen. Und dann hört ihr noch einen Rückblick auf die Sitzung des Sozialausschusses am 18. Juni und schließlich Tipps zum gesünderen Umgang mit der Hitze. Wie schon in den vergangenen Jahren am Weltgeflüchtetentag taten sich auch in diesem Jahr einige engagierte Leute zusammen, um vor der Lea, der Landeserstaufnahmeeinrichtung für Geflüchtete, mit Lautsprechern die dort untergebrachten Menschen über die große Kundgebung am Europaplatz zu informieren. Eine ihrerseits sehr tatkräftige Person aus dem Sicherheitspersonal machte sich jedoch plötzlich ohne große Umstände oder Nachfragen daran, den Lautsprecher wegen der, Zitat, zu lauten Musik, welche sie beim Arbeiten störe, direkt zu entfernen, trotz vorheriger Absprache mit anderen Mitarbeitenden des Sicherheitspersonals und der Polizei. Die Polizei war lediglich mit einem Streifenwagen im kühlenden Schatten der anderen Straßenseite anwesend und zeigte zwar Verständnis, forderte aber schließlich dazu auf, nach den geplanten Durchsagen an die Geflüchteten keine Musik mehr abzuspielen. Die kleine Versammlung machte sich schließlich auf den Weg weiter zum Europaplatz. Hört Näheres von der Kundgebung an der Lea.
1: Was hattet ihr heute eigentlich genau dann vor der Landeserstaufnahme hier in Freiburg vor?
2: Hauptsächlich mobilisieren und Flyer verteilen, um Menschen eben dazu zu bewegen und darauf aufmerksam zu machen, dass um 11 Uhr am Europaplatz die Kundgebung stattfinden wird, die eigentlich Hauptbestandteil der heutigen Geflüchtetentags ist. Dadurch, dass es eben auch auf den Tag des CSDs in Freiburg fällt, haben wir versucht, das möglichst so zu gestalten, dass beides möglich ist.
3: Aber nicht bei mir.
4: Das ist natürlich nicht richtig.
1: Weißt du vielleicht kurz beschreiben, was die Sicherheitskraft gerade getrieben hat?
2: Wir haben hier gerade Musik abgespielt und wollten eigentlich noch kurz eine Durchsage machen. Und die Sicherheitskraft hat während sie uns des Platzes verweisen wollte, die Box ohne unsere Zustimmung genommen und ist damit weggerannt in Richtung weiter weg von der Lea.
1: Und das, obwohl vorher Polizei und Sicherheitskräfte eigentlich mehr oder weniger ein Okay gegeben haben.
2: Genau, und trotz unserer Aussage, sie können das mit der Polizei klären, ist sie dem nicht nachgekommen, sondern hat weiter das getan, was sie getan hat.
1: Ja, schien nicht wirklich gesprächsbereit.
2: Nicht wirklich.
1: Im Großen und Ganzen. Glaubt ihr, hättet ihr euch gewünscht, dass mehr Leute da wären, damit sowas vielleicht anders passiert wäre?
2: Eventuell ja, aber es geht jetzt erstmal ums Flyer verteilen und Leute zu mobilisieren. Dementsprechend ist das auch in Ordnung. Der Europaplatz ist ja die Hauptveranstaltung.
1: Und die Flyer, die ihr verteilt, worüber informiert ihr darauf?
5: Ja, genau.
4: ich würde sagen, wir machen jetzt auch gleich trotzdem einfach nochmal eine Durchsage.
2: Ja.
4: Genau. Also heute ist ja der Weltgeflüchtetentag, 20. Juni, auch zum 25. Mal. Und das ist deshalb so dringend, weil eben vor 25 Jahren einfach diese Flüchtlingskonvention damals verabschiedet wurde und heutzutage, also jetzt mittlerweile, die Rechte von Geflüchteten so massiv eingeschränkt werden, dass man, ja, also dass diese Konvention eigentlich komplett ausgehebelt
2: gerade seit ist. Seit jetzt letzter Woche, seitdem das GEAS, die GEAS-Reform verabschiedet wurde, haben sich diese Gegebenheiten nochmal zugespitzt und Rechte von Geflüchteten werden noch mehr beschnitten als ohnehin schon. Dementsprechend hat das mehr Dringlichkeit als jemals zuvor.
1: Was sind so die Hauptpunkte an der GEAS-Reform, die ihr kritisiert?
2: Der Hauptpunkt ist vor allem die Zurückweisung, die einfacher gemacht wird. Und auch schon die Zurückweisung an den Außengrenzen. Das heißt, die Festung Europas, in Anführungszeichen, von der so oft gesprochen wird, zieht seine Mauern noch höher. Tatsächlich ist aber leider nicht ganz klar, was die Reform alles mit sich bringen wird, weil das auch eben Länder unterschiedlich teilweise handhaben werden. Genau.
4: Hier in Deutschland soll es dann auch so Sekundärmigrationszentren geben für eben Menschen, die in einem, also Dublin-Geflüchtete, so sagen sie sozusagen, also Menschen, die in einem anderen, die über einen anderen sicheren Staat gekommen sind. Und die sollen dann auch bis zu, weiß leider nicht genau die Zahl, aber mehreren Monaten auch eingesperrt werden können. Genau, darunter auch Kinder. Genau, Asylleistungen werden, glaube ich, mit der Reform auch weiter gekürzt, genau. Obwohl da mittlerweile, glaube ich, das EuGH hatte vor kurzem auch eine Rechtsprechung dazu rausgegeben. Genau, das heißt, das muss ich auch alles eben vor Gericht verantworten, was die da jetzt losgetreten haben.
5: Liebe MitbewohnerInnen von der Lea, wir sind heute hier, 20. Juni, und es ist das Weltgeflüchtetentag. Wir laden euch alle herzlich ein, einmal zu uns nach draußen zu kommen und für die Rechte von geflüchteten Menschen gemeinsam zu kämpfen. Heute, vor 25 Jahren, wurde die Genfer Flüchtlingskonvention verabschiedet. Doch heutzutage sehen die aktuellen Rechte von Geflüchteten, wenn man überhaupt noch von Rechten sprechen kann, werden zunehmend beschnitten. Über 2000 Kilometer Stacheldraht an den EU-Außengrenzen, Pushbacks, Polizeigewalt, Haft, Menschen sterben auf der Flucht, ertränken im Mittelmeer. Sie leben in Lager unter haftähnlichen Bedingungen. Sie werden rassistisch täglich angefeindet. Sie sind sozial ausgegrenzt. Mit der am 12. Juni europaweit in Kraft tretenden Reform des gemeinsamen europäischen Asylsystems sind weitere Angriffe auf Herkunftsländer, auf die Rechtsstellung von geflüchteten Menschen verbunden. Bereits heute werden Staaten als sichere Herkunftsländer eingestuft, in denen Queerfeindlichkeit an der Tagesordnung ist.
1: Nur weil ihr hier vor der Landeserstaufnahme, also direkt vor der Landeserstaufnahme steht, um über die Demo heute und über den Weltgeflüchtetentag zu demonstrieren, warum seht ihr euch überhaupt dazu genötigt, hier direkt mit einem Lautsprecher darüber zu informieren? Gibt es auch andere Wege?
6: Teilweise gibt es schon auch guten Kontakt zu den Leuten, die dort arbeiten. Und dann natürlich haben wir auch versucht, den Flyer zu schicken. Aber anscheinend dürfen die gerade keine Flyer verteilen oder nicht aufhängen oder so. Mhm. Ich weiß nicht, ob es da eine Verschärfung gab oder ob das jetzt Zufall war.
1: Zufall, dass...
6: Dass irgendwie die... Also, dass vielleicht auch die Person, an die wir das gerade geschickt hatten, das jetzt nicht machen wollte oder so.
1: Ah, also ihr habt das im Vorfeld eigentlich schon an eine Person geschickt und
6: ja,
1: die
6: genau.
1: Konnte das, aber wollte das nicht machen.
6: Das nicht aufhängen, genau, also an Mitarbeitender dort.
1: Ja. Aber die beiden Sicherheitskräfte jetzt waren irgendwie fein damit, also...
6: Ja, ich glaube, das ist irgendwie sehr unterschiedlich. Ich habe mal nicht hier in Berlin in der Erstaufnahme, also als Psychologin gearbeitet und da haben wir uns immer total gefreut, wenn solche Informationen kamen.
1: Ja. Wie ist es dann für die Geflüchteten vielleicht, wenn sie selbst zu so einer Demonstration gehen wollen, dann müssen sie ja wahrscheinlich extra Sachen beachten, so wie ihr es jetzt gerade auch über die Lautsprecher ein bisschen durchgesagt habt.
6: Ja, das einerseits schon und natürlich, ich glaube, es ist auch schwer, überhaupt zu verstehen, worum es sich handelt, also wie zu verstehen, wo das jetzt ist, wann das ist, also an die Informationen gut zu gelangen. Und gleichzeitig, zumindest im letzten Jahr, fand ich das eigentlich sehr, sehr wertvoll, weil dadurch natürlich auch wichtige Begegnungen entstehen, persönliche Begegnungen entstehen können. Und es war auch ziemlich schön. Also irgendwie sehr schöne Gespräche, auch mit Menschen, die ganz neu hier waren und irgendwie auch, glaube ich, so mit die ersten Begegnungen dadurch hatten. Und es waren irgendwie eigentlich auch sehr schöne Begegnungen.
1: Was haben die dann so erzählt oder worüber habt ihr so gesprochen?
6: Ich habe letztes Jahr mit einem sehr jungen Mann gesprochen, der auch ganz neu in Deutschland war, ursprünglich aus Gambia, eine lange Fluchtgeschichte hatte und sich einfach auch erstmal so sehr gefreut hat, überhaupt irgendwie hier in Kontakt mit Leuten zu kommen. Und dann, weiß ich noch, haben wir darüber gesprochen, dass er irgendwie gern Fußball spielen würde irgendwo. So, genau. Und es waren irgendwie so ganz schöne Begegnungen. Und ich glaube, ich hatte schon das Gefühl, es war auch für die ermächtigend, so teilweise mit auf die Straße zu gehen und zu merken, so, sie sind nicht ganz alleine in dieser Situation.
0: Und zu dem hier gehörten eine kleine Korrektur. In dem Beitrag wird wiederholt erwähnt, die Genfer Flüchtlingskonvention sei vor 25 Jahren verabschiedet worden. Sie existiert allerdings schon seit 1951. Vor 25 Jahren wurde anlässlich des 50-jährigen Bestehens der Konvention der Weltgeflüchtetentag ins Leben gerufen. Ja, und wir haben es vorhin schon gehört, die Kundgebung an der Lea war am Samstag nur die erste dieses Weltgeflüchtetentags. Es gab dann noch viele weitere Veranstaltungen und Interventionen, so die Kundgebung am Europaplatz. Das Motto, das dieses Jahr in Freiburg im Mittelpunkt stand, war Fluchtwege freihalten, unser Widerstand geht weiter. Und ein breites Bündnis hatte die Aktion organisiert, darunter auch die RDL-Geflüchtetenredaktion Our Voice übrigens. Von der Kundgebung am Europaplatz hört ihr hier den Redebeitrag von Anda e.V.
7: Einen wunderschönen guten Morgen, meine Damen und Herren. Heute sind wir nicht zusammengekommen, um lediglich ein symbolisches Datum zu begehen. Wir sind hier, weil Millionen von Menschen weiterhin ihre grundlegenden Rechte gebraucht werden. Im Namen einer Migrationspolitik, die immer repressiver wird, Europa präsentiert sich gern als Kontinent der Menschenrechte, der Demokratie und der Menschenwürde, doch an seinem Grenzen zeigt sich eine andere Realität. Mauern, Stacheln, rechtwürdig, Zurückweisungen, Verwaltungsschaft, die Kriminalisierung von Solidarität um die vorgesetzten Todesfälle im Mittelmeer. Die Reform des gemeinsamen europäischen Asylsystems GAS stellt aus Sicht vieler Menschen, Organisationen einen tiefgreifenden Einstieg in den Schutz von Geflüchteten dar. Kritiker befürchten, dass Asylverfahren zunehmend an die EU ausgrenzt, verlagert und Schüssen, häufiger in Schüsseln, Einrichtungen festgehalten werden konnten. Unter Verwandt einem besseren Steuern von Migration institutionalisiert die Europäische Union eine Politik des ständigen Misstrauens gegenüber Menschen auf der Flucht. Die Botschaft ist eindeutig. Weniger Schuss, mehr Abschottung, weniger Recht, mehr Abschiebung. Dies ist keine bloße Verwaltungsreform. Es ist eine politische Entscheidung. Eine Entscheidung, die Opfer von Krieg, Diktatur, Klimakatastrophen und globaler Ungleichheit zu dauerhaften Verdächtigen macht. Ein Europa, das seine Geschichte vergisst. Die Geschichte Europas ist geprägt von Flucht und Exil. Nach dem Zweiten Weltkrieg verabschiedet die internationale Gemeinschaft die Gefahr Flüchtlingskonvention, weil sie eine grundlegende Wahrheit erkannt hat. Niemand verlässt freiwillig seine Heimat, wenn er dort in Freiheit und Sicherheit leben kann. Heute schneidet diese Erinnerung zu verblassen. Regierung sprechen von Migrationsstrom, obwohl es um menschliches Schicksal geht. Sie sprechen von Grenzmanagement, obwohl es um Frauen, Männer und Kinder geht. Sie sprechen von Sicherheit, obwohl die Migrantinnen und Migranten selbst oft lediglich Schutz und Überleben suchen. Europas Verantwortung und die europäische Doppelmoral. Wir müssen auch über diese Ursachen von Migration sprechen. Viele Menschen verlassen ihre Heimat nicht freiwillig. Migration ist oft nicht Ursache eines Problems. Europa profitiert seit Jahren von den Rohstoffen vieler Länder des globalen Südens, von Gold, Erdöl, Uran, Kakao oder stillen Erden. Während diese Ressourcen Wohlstand schafft, leben viele Menschen in den Herkunftsländern weiterhin unter schwierigen Bedingungen. Deshalb kann Europa nur Grenzschutz über Grenzschutz sprechen. Europa muss auch über Verantwortung, Gerechtigkeit und faire Partnerschaft sprechen. Wie kann man von Partnerschaft mit Afrika sprechen und gleichzeitig zulassen, dass Menschen an Europas Grenzen sterben? Wie kann man in den Vereinten Nationen Menschenrecht weiterdenken und zugleich Maßnahmen finanzieren, die den Zugang zum Asylrecht erschweren? Wie kann man Diktatur verteilen und gleichzeitig mit Regierung kopieren, die selbst Grundgelder Recht verletzen? Die Widerspruch muss benannt werden. Eine Migrationspolitik beginnt nicht an den Grenzen. Sie beginnt mit einer Gerechtfertigung. Migration und Migranten sind keine Bedrohung. Migration und Migranten bauen unsere Gesellschaft mit auf. Sie arbeiten in Krankenhäusern. Sie bauen unsere Städte. Sie bereichern das kulturelle, wirtschaftliche, soziale und Demokratieleben. Und dann, dennoch werden sie in politischen Debatten oft als Problemträger statt als Menschen mit Fähigkeit, Hoffnung und Zukunftsplanen. Die eigentliche Gefahr ist nicht die Migration. Die eigentliche Gefahr ist das Wachstum von Rassismus, Fremdschaftlichkeiten und politischen Strategien, die Menschen gegeneinander ausspielen. Unsere Antwort Solidarität und Gerechtigkeit. Angesichts des GAS müssen wir eine andere Version Europas weiterdenken. Eine Europa, das das Recht auf Asyl respektiert, das sichere und legale Migration wegschafft, das schutzbedürftige Menschenschutz, das Ursachen von Flucht und Vertreibung bekämpft, das die Menschenwürde über Wahlkampfinteressen stellt. Solidarität ist kein Verbrechen. Aufnahme und Schutz sind keine Schwäche. Die Verteidigung der Menschenrechte ist keine Option. Sie ist moralisch, rechtlich und politisch verpflichtet. Am heutigen Internationalen Tag der Migranten und Migranten bekräftigen wir, jeder Mensch besitzt eine Würde, die weder von seinem Pass noch von seiner Hautfarbe oder seinem Aufenthaltsstatus abhängt. Wir lehnen in einer Europa der Fechtungen ab. Wir lehnen die Normalisierung von Ungerechtigkeit ab. Wir lehnen es ab, dass Angst zum Fest Fundamenten der Migrationspolitik wird. Denn die Rechte von Migrantinnen und Migranten sind Menschenrecht, denn kein Mensch ist illegal. Denn eine gerechte Welt beginnt immer mit der Anerkennung der Gleichheit aller Menschen. Vielen Dank an deine Frau.
8: Danke, Rabah. Ich glaube, er hat alles gesagt. Stimmt das erst? Weil Europa denkt, dass andere Kontinente, die Arme sind, wissen sie, was zu tun. Also Europa soll jetzt wieder zurückkehren zu ihrem Gesetz. Es gibt manche Dinge, die nicht erlaubt für Menschen. Danke.
0: Und die übrigen Reden von der Kundgebung am Freiburger Europaplatz am Weltflüchtlingstag vergangenen Samstag könnt ihr auf rdl.de nachhören. Mit der gehbehinderten Großmutter zum Arzt, mit Freunden im Rollstuhl ins Restaurant gehen oder mit dem schwerhörigen Kollegen ins Kino. Genau solche Alltagssituationen zeigen, warum Barrierefreiheit wichtig ist. Die Reform des Behindertengleichstellungsgesetzes sollte Unternehmen stärker in die Pflicht nehmen. Der aktuelle Entwurf bleibt aus Sicht von AktivistInnen und Verbänden jedoch deutlich dahinter zurück. Barrierefreiheit könnte aus Kostengründen weiter eingeschränkt werden. René Schaar hat deshalb eine Petition gestartet, die mittlerweile über 160.000 Unterschriften gesammelt hat. Im folgenden Interview erklärt René, warum der Entwurf aus seiner Sicht schlecht ist. Und aus Anlass dieses Protests gegen den aktuellen Entwurf rufen René Schaar, Raoul Krauthausen und weitere UnterstützerInnen für den heutigen Montag in Berlin zur Demonstration vor dem Paul-Löbe-Haus auf, mit unter dem Titel »Mit Behinderung ist zu rechnen«.
9: Ihr wollt demonstrieren am Montag gegen das neue Gleichstellungsgesetz, das aber eigentlich keins ist, weil?
10: Weil wir Menschen mit Behinderung an jeden Ort wollen. Wir wollen in jede Arztpraxis rein, in jedes Café, in jede Kneipe, auf jedes Konzert. Und da kommen wir im Moment noch nicht rein. Und das neue Behindertengleichstellungsgesetz, kurz BGG genannt, behauptet zwar, für Menschen mit Behinderung zu sein und für mehr Barrierefreiheit zu sorgen, das Gegenteil ist aber der Fall. Das Gegenteil steht da drin, denn für Unternehmen ist das unzumutbar und eine unbillige Belastung, wenn sie baulich was verändern sollen oder Änderungen an ihren Produkten oder Dienstleistungen vornehmen sollen. So steht das im Gesetzesentwurf drin. Das heißt, Unternehmen müssen nichts ändern und dürfen weiter diskriminieren. Und da demonstrieren wir am Montag gegen.
9: Und das ist auch der Wortlaut in diesem geplanten Gesetzestext, ja. Wer hat sich sowas ausgedacht?
10: Naja, also einen ganz großen Einfluss hatte das Wirtschaftsministerium, CDU, geführt. Und die haben halt die Sorge, dass der Umbau zugunsten von Menschen mit Behinderungen eine zu große Belastung für die sowieso schon strapazierte Wirtschaft ist.
9: Aber das macht doch den Kohl nicht fett. Das klingt nach irgendwelcher AfD irgendwie nicht Rechtfertigung von irgendwelchen Maßnahmen, um Leute zu diskreditieren, oder?
10: Also ich sag's mal so, wenn eine mobile Rampe, die irgendwas zwischen 150, 250 Euro kostet, ein Betrieb in die Insolvenz treibt, dann funktionierte das Unternehmen vorher schon nicht. Also Menschen mit Behinderungen sind kein Wirtschaftsfaktor und erst recht kein negativer, denn wir sind ja genauso Kundinnen oder Arbeitnehmende. Und wenn wir nicht reinkommen in einen Laden oder in ein Geschäft, dann können wir auch unser Geld nicht ausgeben. Also aus unternehmerischer Perspektive ist das total kurz gedacht, uns auszuschließen.
9: Könnte wirklich ein Unternehmen ausgehend von diesem komischen Gesetzestext argumentieren, dass keine Barrierefreiheit geschaffen werden braucht, weil es wäre ja zu teuer, weil es kostet ja Geld?
10: Genauso steht es im Gesetz drin, ja. Bislang ist es eben so, dass die UN-Behindertenrechtskonvention sagt, wir müssen Barrierefreiheit haben im Land und jeder muss barrierefrei sein. Das wurde nur nicht in ein nationales Gesetz umgesetzt. Es gibt kein nationales Gesetz dazu, das die Unternehmen verpflichtet. Und dieses BGG wäre das jetzt eben. Doch anstatt da die Barrierefreiheit als Pflicht festzuschreiben, steht da drin, naja, Barrierefreiheit ist nett, aber viel zu teuer und wir können uns das nicht leisten. Und liebe Unternehmen, wir können das nicht von euch verlangen, wir nehmen euch in Schutz.
9: Das kann ja eigentlich keiner von vornherein genau wissen, wie sich das jetzt in Zahlen auswirken würde, so ein Gesetz, oder?
10: Naja, es ist halt vor allem der falsche Blick auf Barrierefreiheit und Inklusion. Da darf Geld keine Rolle spielen und, also wenn wir uns diese Perspektive mal zu eigen machen und darüber nachdenken, wie es dann den Wirtschaftsunternehmen, den Geschäften damit geht. Wir verlangen ja gar nicht, dass Geschäfte und kleine Läden ab sofort barrierefrei sein müssen. Wir lassen ja mit uns sprechen und sind da gar nicht so dogmatisch. Aber wir müssen uns doch ehrlich machen als Gesellschaft und auch darüber nachdenken, was in 10 oder 15 Jahren ist. Und unsere Gesellschaft wird immer älter. Immer mehr Menschen sind auf Barrierefreiheit angewiesen, weil sie chronisch krank werden, weil sie eine Behinderung bekommen, weil sie einfach das Glück haben, alt zu werden. Und dann müssen wir doch als Politik auch mal einen Impuls in die Wirtschaft geben und sagen, passt auf, liebe Läden und liebe Unternehmen, in 10 Jahren müsst ihr verpflichtend barrierefrei sein und nutzt diese 10 Jahre bei jedem Anlass. Also immer, wenn ihr umzieht, umbaut, eine neue Filiale eröffnet, wenn ihr einen Betriebswechsel habt oder einen Geschäftsführer wechselt oder so. Also immer bei so großen sowieso Anlässen, wo ein Geschäft sich sowieso neu erfinden muss. Da müsst ihr für Barrierefreiheit sorgen. Das könnte man ja machen. Also ne? Und wenn ein Geschäft dann sagt, sie sind überfordert, dann könnte man die ja auch fördern. Das haben wir bei Solaranlagen über die KfW-Bank ja auch hinbekommen. Also warum nicht auch bei Barrierefreiheit? Man kann das alles nicht einfach positiver sehen und lösungsorientierter sein und handeln. Aber darauf hat die Politik im Moment keine Antworten und mein Eindruck ist auch gar keinen Bock.
9: Gar keinen Bock im Sinne von, dass da keine anständigen Sachverständigen gehört werden? Oder ist es, macht man sich es da besonders einfach auf Seiten der Politik?
10: Also wir sind da jetzt schon einige Monate dabei und es gab Stellungnahmen auch von den Verbänden behinderter Menschen und von NGOs. Die Politik kennt die Argumente. Ich habe gerade in den letzten Tagen sowohl mit dem Sozialministerium als auch mit dem Wirtschaftsministerium als auch mit SPD und CDU telefoniert und Hintergrundgespräche geführt. Die kennen die Argumente alle. Aber die SPD sieht sich halt betrieben von der CDU. Die CDU ist in der Regierung die stärkere Kraft und die CDU selber guckt halt vor allem auf Unternehmen, auf die Wirtschaft und möchte die schützen und verteidigen und durchgesetzt im Entwurf des Gesetzes.
9: Okay, und dagegen geht er auf die Barrikaden? Am Montag demonstrieren?
10: Am Montag findet im Paul-Löbe-Haus direkt neben dem Bundestag die sogenannte ExpertInnen-Anhörung statt. Das ist Teil des ganz normalen Gesetzgebungsverfahrens. Also so ein Gesetz entsteht, in dem es drei Lesungen gibt. Erst zweite, dritte Lesung und dazwischen gibt es noch eine ExpertInnen-Anhörung. So, und diese findet eben jetzt am Montag statt und parallel dazu demonstrieren wir dann vor dem Paul-Löbe-Haus und hoffen auf ganz viele Menschen, die uns dabei unterstützen.
0: Wir haben bereits berichtet, in Kolumbien war es nach der Präsidentschaftswahl im ersten Wahlgang zu einer Stichwahl gekommen, die am gestrigen Sonntag stattfand. Und diese Stichwahl hat der rechte Kandidat Abelardo de la Espriella wohl mit einer hauchdünnen Mehrheit gewonnen. So sieht es zumindest nach der ersten Auszählung aus, die direkt nach der Wahl stattfand. Die Ergebnisse einer zweiten Auszählung, die standen zumindest zum Zeitpunkt des Kolleginnengesprächs heute Morgen im Morgenradio mit unserem Kollegen und Kolumbien-Korrespondenten David noch aus.
11: Es ist noch nie in der kolumbianischen Geschichte so gewesen, dass die richterliche Auszählung eigentlich dann nochmal das Ergebnis nicht bestätigt hätte. Bei 250.000 Stimmen Vorsprung nur, das ist weniger als 1%, muss man natürlich vorsichtig sein, da kann sich noch was verändern. Gleichzeitig hat aber gut der unterlegene Kandidat Iván Cepeda zwar gesagt, wir erkennen das vorläufige, die vorläufigen Zahlen an, warten aber bis jetzt eben die richterliche Auszählung stattgefunden hat. Gleichzeitig aber hat Abelardo de la Espriella, der Kandidat der Rechten, schon seine Siegesrede gehalten hat auch schon aus den USA die offiziellen Glückwünsche erhalten. Da waren die USA die ersten, weil es ist eben noch kein offizielles Ergebnis.
12: Gleichzeitig kündigt ja eventuell neuer Präsident de la Espriella an, ja. Einen harten Kurs gegen die bewaffneten Gruppen zu führen und gleichzeitig ist das eigentlich irreal, dieses Wahlversprechen einzulösen und quasi alle bewaffneten Gruppen aufzulösen unter Zwang.
11: Ja.
12: Was denkst du, wie viel kann das an Gewichtung haben, diese Wahlversprechen nicht zwangsläufig nicht erfüllen zu können.
11: Also man muss jetzt sehen, vielleicht sollten wir auch nochmal drauf blicken, also Abelardo de la Espriella hat jetzt in seiner Siegesrede vor ein paar Stunden in Barranquilla vor seinen Anhängerinnen überraschend erstmal für einige KommentatorInnen einen relativ konzilianten Ton angeschlagen, hat also gesagt, man wird die Rechte der Opposition wahren. Man wird im Rahmen der Verfassung, die Verfassung von 1991, das ist in Kolumbien, im Rahmen der Verfassung regieren, hat also einen sehr republikanischen Ton angeschlagen, weil er natürlich auch weiß, er hat ein Ergebnis erzielt, wo die Hälfte der Wählerschaft bei der Rekordwahlbeteiligung von über 60% in Kolumbien, so hoch war die Wahlbeteiligung in der zweiten Runde noch nie, hat natürlich auch das halbe Land in Anführungsstrichen gegen sich. Und dieser konziliante Ton hat jetzt erstmal zumindest in der liberalen Presse so kurz für Aufatmen gesorgt, weil er muss natürlich auch, er kann nicht durchregieren in dem Sinne, weil er hat ja keine parlamentarischen Mehrheiten, beziehungsweise seine Bewegung selbst hat ja bei den Kongresswahlen Anfang des Jahres oder im März diesen Jahres kaum Sitze geholt. Das heißt, er muss sich die Mehrheiten im Kongress auch suchen. Er wird nicht einfach nur mit Dekreten durchregieren können. Und da muss man sehen, er ist von einigen rechten Parteien oder auch der großen, starken rechten Partei unterstützt worden, obwohl die eigentlich eine eigene Kandidatin hatte. Da muss man sehen, inwieweit er sich da durchsetzen kann und irgendwie Mehrheiten in dem Kongress finden kann. Was jetzt ja eine konkrete Frage auf den bewaffneten Konflikt angeht. Also, wir sind bei über 50 oder 60 Jahren bewaffneten Konflikt in Kolumbien. So, also, diese Gruppen aufzulösen oder so weiter, das ist ein Riesenproblem. Der Vorschlag der vorherigen Regierungen war eben, okay, wir versuchen mit den Gruppen zu verhandeln, wir versuchen, dieses Friedensabkommen mit den FARC von 2016 nochmal weiterzudrehen, auf andere Gruppen auszudehnen. Das hat in der Regierung Petro nicht geklappt. Das ist auch einer der Gründe, warum die Regierung abgewählt worden ist. Die Gewalt hat zugenommen. Die Coca-Produktion hat zugenommen. Dieser Ansatz eines umfassenden Friedens hat einfach nicht funktioniert. Viele befürchten jetzt, dass wir zurückkommen zu diesem Plan Colombia. Der Plan Colombia war von 1998, 2000 ungefähr so ein Militärplan, der auch gestützt von den Vereinigten Staaten durchgeführt wurde, auch unter Inkaufnahme der Repression gegenüber linken AktivistInnen, GewerkschafterInnen, Landbewegungen, KleinbäuerInnen. Und dass diese harte Hand, die Abelardo versprochen hat, jetzt zurückkommt und das würde den Konflikt, also den bewaffneten Konflikt, nochmal eskalieren und eben auch für die zivile Bevölkerung, gerade in den ländlichen Regionen, die übrigens mehrheitlich für Iván Cepeda gestimmt hat, wie man jetzt auch sehen kann, nochmal eine deutliche Verschlechterung der Situation bedeuten.
12: Unterstützung hat Esprilla auch durch US-Präsidenten Trump erfahren, der zur entsprechenden Wahl aufgerufen hatte. Welche Konsequenzen könnte das haben, sollte er tatsächlich Präsident werden?
11: Naja, also wenn wir das regionalpolitisch betrachten,

0: zu lesen wäre, dann versucht man eben wieder Einfluss zu gewinnen. Der Einfluss wird größer werden. Stichwort auch militärische Intervention gegen die Guerilla beispielsweise. Setzen auch wieder verstärkt auf einfach eine engere politische und wirtschaftliche Beziehung, weil die Regierung Petro ja versucht hatte, so ein bisschen die außenpolitischen Beziehungen zu diversifizieren, hat insbesondere in den arabischen Raum auch geblinkt, nach Asien geblinkt. Und Kolumbien wird sich unter Ela Espreja, wenn er denn dann offiziell Präsident werden sollte, dann auch wieder stärker an die USA annähern. Das hat Ela Espreja auch gesucht. Und das ist eigentlich auch der Sieg von Ela Espreja, ist auch ein Sieg der US-Administration unter Marco Rubio auf jeden Fall, ne? Der ja so ein bisschen der Spin-Doktor hinter der US-Lateinamerika-Politik ist.
1: Mhm. Zum Schluss vielleicht noch ein Ausblick, vielleicht nicht ganz so düster. Du hast es schon ein bisschen angerissen, so einfach wird es nicht für den wahrscheinlich amtierenden Präsidenten eine Kettensägenpolitik, wie es ein Milei wünscht, durchzusetzen.
0: Naja, es gibt immer noch man kann immer noch mit Präsidialdekreten versuchen zu agieren. Also natürlich hat man im Präsidentialsystem, Entschuldigung, wenn ich dich unterbreche, natürlich alles immer gut. Auch eine Möglichkeit, ne, also als starke Exekutivgewalt, den Kongress zu übergehen. Das ist aber in der kolumbianischen Politik nicht so sehr Usus. Das wurde schon gemacht, ist aber immer so ein bisschen on the edge. Also es ist immer so ein bisschen, da ist der Kongress beziehungsweise auch die Judikative auch immer sehr, sehr stark. Das muss man sehen. Also das heißt nicht, dass Espreja dadurch irgendwie dann zurückgehalten werden kann. Wie gesagt, sein Diskurs war jetzt eher versöhnend. Das muss man aber dann sehen, was das in der Praxis eben bei den politischen Vorschlägen bedeutet. Und inwiefern er sich dann möglicherweise auch über den Kongress hinwegsetzt, beziehungsweise Allianzen mit den etablierten politischen Kräften, vor allem auf der Rechten und auch im Zentrum sucht.
1: Und welche Möglichkeiten gäbe es denn aus der Bevölkerung raus, quasi entsprechende Vorhaben, sollten sie kommen, zu verhindern?
0: Ja, die Straße, also die kolumbianische Linke, die sozialen Bewegungen in Kolumbien, und das zeigt ja auch das Ergebnis von fast 50%, beziehungsweise fast 13 Millionen Stimmen. Also die kolumbianische Linke ist sehr stark, ist sehr gut organisiert. Nicht nur seit sie vor 4 Jahren, sagen wir mal, die Macht übernommen hat, auch wenn man das nicht so vereinfacht eigentlich sagen kann. Also die kolumbianische Linke oder die kolumbianische Zivilgesellschaft, der progressive Teil der Gesellschaft, ist sehr stark auf der Straße. Ja, sie sind sehr gut organisiert. Es wird zu Protesten kommen, auf jeden Fall. Die geplanten Politiken, sei es jetzt in Sachen Sicherheitspolitik, sei es in Sachen Repression, auch autoritäre Politik gegenüber Kriminalität, sei es in den angekündigten Reformen des Sozialstaates, sei es im Bürokratieabbau. Das wird zu Protesten führen, das politische Ambiente wird heiß sein. Beispielsweise die Studierenden, die Lehrkräfte und so weiter, da haben schon gezeigt, dass sie einfach auch mit Mobilisierung auch Dinge verhindern können. Es ist zu hoffen, dass das gut ausgeht, dass das nicht mit Gewalt beantwortet wird, wie Abelardo Espreja das auch angekündigt hat, dass er die Pressefreiheit auch respektiert. Er hat ja auch die Presse sehr stark angegriffen und auch angekündigt, eben gegen Opposition und unliebsame Journalisten vorzugehen oder JournalistInnen vorzugehen. Das muss man sehen. Also ich, auch wenn jetzt dieser Diskurs sehr konziliant war, die kommenden 4 Jahre werden wir vielleicht öfters nochmal hier im Studio über die soziale und politische und wirtschaftliche Lage in Kolumbien diskutieren.
2: Dieses Gespräch zur Stichwahl in Kolumbien habt ihr hier in einer gekürzten Fassung gehört. In voller Länge könnt ihr es auf rdl.de nachhören. Am 18. Juni tagte der Sozialausschuss des Freiburger Gemeinderats. Über einige Themen hört ihr hier Näheres im Bericht von Michael.
3: Sozialplanung für Ältere mit der Fortschreibung der Bedarfszahlen im Bereich Pflege. Was wurde dort gesagt? Wie ist bei der Pflege die Lage in Freiburg?
4: Beschissen. Nein, vorweg hat der neue Sozialbürgermeister nochmal klar und deutlich gesagt, dass die gegenwärtig angedachte Pflegereaktion

0: sagen wir es mal so, also die Einsparmaßnahmen, die dort angedacht sind, völlig inakzeptabel sind und zu einer Verlagerung von Kosten auf die Kommune weiterführen wird. Die zuständige Sachbearbeiterin aus dem, oder Abteilungsleiterin, ich weiß jetzt nicht genau, welche Funktion sie im Sozialamt hat, hat gesagt, tatsächlich ist die Situation in der Pflege nicht garantiert in der stationären Pflege. Es ist ja in Anführungszeichen ein sogenannter freier Markt. Da sind verschiedene soziale, gemeinnützige Träger drin, wie die Sozialverbände, sind aber auch kommerzielle Pflegebetreiber da drin. Es ist so, das war ein interessantes Faktum mal so am Rande gesehen, dass mittlerweile 80% derjenigen, die jetzt in diesen Pflegeberuf gehen, und das ist der einzige Berufszweig, so dass die auskommt aus dem Jobcenter, der noch zusätzliche Beschäftigungsverhältnisse schafft in Freiburg oder stabil zusätzliche Beschäftigungsverhältnisse schafft, Sozialversicherungspflichtige, dass mittlerweile 80% tatsächlich migrantischen Hintergrund mit sogar Rechten, dass also praktisch Einreiseerlaubnisse, also sogenannte reguläre Migration, sowohl in Ausbildung als auch in Beschäftigung dort stattfindet. Trotzdem ist die Personalsituation sehr schwierig. Es gibt auch, glaube ich, eine relativ hohe Fluktuation da drin, die ein bisschen abgemildert worden war durch die Tarifverträge. Jetzt soll aber nach Bundesregierungsvorgabe, wir hatten das immer am Rettungsdienst ja auch in der Gesundheitsreform diskutiert, da soll praktisch für 4 Jahre lang die Tarifbindung wieder ausgesetzt werden der Verträge durch das Pflegegesetz oder die Pflegereform. Reaktion, sage ich immer dazu, die Pflegereaktion, reaktionäre Politik da drin. Also das ist eine sehr breite Debatte eigentlich gewesen und eigentlich auch
1: fand ich... Das ist auch nicht vergnügungssteuerpflichtig, als Migrantin alte Deutsche zu pflegen und dann noch die ganzen...
0: Mittlerweile gibt es auch ältere Migrantinnen, das muss man mal dazu sagen, dass wenn man auch die stationären Pflege, der gesellschaftliche Wandel erfasst natürlich auch Migranten, die in Freiburg oder in Deutschland bleiben und hier lange gearbeitet haben. Das muss man ja auch mal dazu zusehen. Also es ist nicht nur in der Beschäftigungsverhältnissen, sondern es ist auch in der Frage, wer kann da hinkommen. Aber ansonsten ist es so, dass natürlich vieles dadurch, dass dazu führen wird, dass viele sich bestimmte Sachen nicht mehr leisten können. Es war mal auch nochmal die Stadtrat Evosa hatte angefragt, wie sieht es denn mit technischen Hilfsmitteln? Das können sich praktisch auch nur noch Leute leisten. Also 80% der Pflege findet ja praktisch in diesen häuslichen Zusammenhängen statt, mit Unterstützung ambulanter Pflegeorganisationen. Und auch dort ist es natürlich nur, wenn du einen größeren Geldbeutel zur Verfügung hast, dass du dir technische Hilfsmittel, sei es mal nicht nur einen Rumpel... Schiebedings, die dann wiederum das Rückgrat verkrümmern, sondern auch andere Formen leisten kannst. Also überall muss man an diesem Punkt sagen, ist die Lage schon jetzt einigermaßen nicht haltbar, sondern sie wäre im Prinzip zu verbessern. Die Pflegereform der Gesundheitsministerin, beziehungsweise sagen wir es mal ganz hart, der schwarz-roten Koalition, die ist die ja, die diesen sozialreaktionären Kurs fährt auf vielen Gebieten, führt da zu einer absoluten, durchaus, wie sagt man, könnte sogar zu einer richtigen Implosion führen. Ganz geschweigen auch von dem Streichen der Rentenbeiträge für pflegende Angehörige und so weiter. All dieser ganze Zinnober, der da
1: verbunden ist. Hier auf Freiburg bezogen, wie auch in anderen Städten, ist wahrscheinlich der Personalmangel erstmal gravierendste Problem.
0: Ja, also Sie sagen, Sie haben ausnutzungsfreie Betten, werden gemacht wegen Personalmangel in den stationären Pflegeeinrichtungen.
1: Ja, später wird es, denke ich, bei uns auf der Webseite noch dazu vielleicht
0: will ich mehr noch mal so zu machen,
1: geben. Ja. Der Drogenkonsumraum an der Heinrich von Stephanstraße. Was sagt die Stadt? Wie hat sich die Lage dort entwickelt?
0: Die Stadt sagt es nicht, sondern...
1: Nein, Drogenkonsumraum ist ja nicht gar nicht...
0: Ist in der Trägerschaft der AWO.
1: Drogenkonsumraum ist nicht der Käfig an der
0: Heinrich-von-Stefan-Straße,
1: sondern das Gebäude in der Rosastraße, oder?
0: In der Rosastraße. Genau. Und daneben ist auch noch der Kontaktladen auch noch da, dazu. Die Konstellation, Sie sagen, Sie haben ungefähr in diesem Drogenkonsumraum durchschnittlichen Personenkontakt oder intravenösen, das sind die meisten, 1200 haben Sie in den 2 Jahren gehabt. Oder 1300, knapp 1300, 1200 waren intravenöse Spritzen, die dort gesetzt worden ist. Und was total gefährlich natürlich ist, ist die Tatsache, dass mittlerweile der Markt so billig Angebot von Mischdrogen bietet, Kokain, Crack, Heroin, also solche Mischformen, die teilweise natürlich auch ein Aggressivitätsverhalten dann bei denjenigen, die den kurzen Rausch von 30 Minuten haben und dann hinterher sofort wieder die Suchtphänomene haben. Trotz und alledem sehen
1: also
0: Sie,
1: dass... Diese Entwicklung wurde auch für Freiburg konstatiert.
0: Ja, die ist auch in Freiburg auffindbar. Mal abgesehen von denen, dass natürlich diese Spritzen natürlich nicht irgendwo in Gebüschen oder sonst was aufzufinden sind, was wir hier auch in unserer Umgebung auch häufig gehabt hatten, als die Platte damals draußen gewesen ist und so weiter. Kreta-Gelände meine ich jetzt. Entschuldigung, dass ich das nicht ausgeführt habe. So, also es wird insgesamt positiv. Ich fand auch interessant, dass die CDU-Stadträtin Kern ausdrücklich das gelobt hat, den Drogenraum, weil das ist ja bei ihren Parteifreunden in Frankfurt ganz anders, ja, wo gerade eine Kampagne gegen diesen Drogenkonsumraum läuft, heute auch im Deutschlandfunk gemacht. Also insgesamt sind eigentlich alle relativ mit dieser Entwicklung sehr zufrieden, in den Umständen, wie man sagen kann. Also es hat eine dämpfende Wirkung, sagen sie alle. Sicherlich wird es unter den Anwohnenden immer noch ziemliche Widerstände geben, gehe ich mal davon aus. Die waren jetzt nicht repräsentiert durch zum Beispiel, wo es ja meistens dann aufläuft, bei solchen Bürgervereinen in den Quartieren. Aber das war der Bericht, wie gesagt, der AWO, und wurde allgemein relativ positiv aufgenommen.
1: Und dann ging es noch um die Evaluation zur Verwaltungsvereinfachung beim Sozialticket. Ja, das Sozialticket kriegt man jetzt auch teilweise bei zum Beispiel nicht oder noch nicht genehmigten Wohngeldanträgen. Da gibt es eine Überlappung. Ganz einfach ist es trotzdem alles noch nicht. Was wurde da gesagt?
0: Also erstens ist es ja so, man geht jetzt zur VAG hin. Die VAG gleicht, und das muss ein Einverständnis geben, die Sozialdaten dann ab oder kriegt von der Stadt listenmäßig, ist jemand, hat er Wohngeldbezug oder hat er einen Wiederantrag gestellt, ist nur noch nicht genehmigt und so weiter. Das wird da alles in diesem digitalen Abgleich einfach gemacht. Es gibt nach wie vor, das muss man so sagen, es gibt zwar für Menschen ohne Konto oder die obdachlos sind, die Möglichkeit bei, ich glaube, 8 Ausgabestellen, unter anderem Oase und wie sie alle heißen, die 2+4, die auch als Sozialticket verbilligt werden, dann auf die 11 Euro von 24,70 Euro oder was weiß ich, was das jetzt der genaue Preis ist. Aber, und darauf haben dann mehrere, sowohl Rätinnen als auch Sachkunde hingewiesen, gerade so für alte Menschen, die möglicherweise zwar ein Konto haben, die haben keinen Anspruch auf dieses 2x11 oder 2x4 heißt es, glaube ich, Geschichte. Wenn die ein Konto haben, dann sind sie aus dem Bezugskreis so ungefähr ausgeschlossen da drin. Ja? Und das ist, glaube ich, ein Phänomen, das auftaucht, weil manche fahren eben halt, wollen nicht das 63 verbilligt auf 38 D-Ticket, worauf jetzt fast alles runtergegangen ist, die Regelbasiskarte auch nicht mehr, also wenn man die Entwicklung 25, 26 insbesondere anguckt, und da ist meines Erachtens oder nach den Angaben derjenigen, die dort das Wort ergriffen haben, noch ein Loch, also gerade im Bereich älterer Menschen, die nicht mehr so mobil aus ihrer Wohnung rauskommen, aber Mobilitätsgarantien brauchen, zum Beispiel durch das 2x4 Ticket, dass sie zum Arzt oder wo auch immer hinkommen können.
1: Und noch viel mehr dann später auf unserer Webseite zum Sozialausschuss.
2: Freiburg erlebt einen der heißesten Tage des bisherigen Sommers. 38 Grad waren für heute angekündigt. Die Stadt gilt als besonders hitzebelastet, zählt zu den sonnenreichsten und wärmsten Städten der Republik. Die Stadt sieht sich zugleich als Vorreiterin bei der Klimaanpassung. Doch wie gut schützt Freiburg wirklich? Und das vor allem jene, die am stärksten gefährdet sind, obdachlose Menschen, Ältere und Menschen in beengten Wohnungen. Wir haben darüber mit Harald Scheich vom Umweltschutzamt der Stadt Freiburg gesprochen. Er ist dessen stellvertretender Leiter.
3: Wie sehr spürt die Stadtverwaltung denn selbst heute schon die Belastung durch die aktuelle Hitzewelle, auch wenn Sie vielleicht selbst in einem klimatisierten Büro sitzen mögen?
4: Mir persönlich und vielen Kollegen im Rathaus im Stühlinger geht's sehr gut. In einem modernen Gebäude, noch Grundwasser gekühlt, sehr, sehr angenehme Temperaturen. Aber einige andere Kolleginnen in anderen Gebäuden spüren die Hitze natürlich genauso bei der Arbeit, wie es der überwiegende Teil, der große Teil der Freiburger Bevölkerung tut. Es ist aber leider so, dass wenn wir das Worst-Case-Szenario zugrunde legen und wir arbeiten natürlich so Hope for the best, Repair for the worst, dass wir leider mit bis zu 53 Hitzetagen in 2100 künftig zu tun haben werden, also Tagen wie heute.
3: Wie ist aktuell die Zahl ungefähr? Der Zahl der Hitzetage?
4: Tatsächlich sind wir im Durchschnitt bei 20. Und in der vergangenen Periode, also von aus den 70er Jahren bis 2000, waren wir nur bei 10. Und es steigt schon sehr, sehr deutlich mit all den Belastungen, die wir spüren. Also wir müssen da handeln.
3: Und genau, handeln. Was ist denn eigentlich, bevor wir handeln, was ist aus Sicht der Stadtverwaltung an so einem Tag wie heute also die größte akute Herausforderung in Sachen Hitze und Hitzeschutz? Also heute, hier und jetzt?
4: Ja, richtig. Sie sprechen es schon an. Hitze gefährdet unsere Gesundheit und zwar bei uns allen. Belastet den Körper, hat gesundheitliche Auswirkungen von Schwächeanfällen bis zum Hitzschlag, wenn man sich nicht gut darauf vorbereitet und schützt. Und es trifft die Normalbevölkerung, das trifft aber insbesondere natürlich vulnerable Gruppen, also ältere Menschen, Kinder, aber auch gesundheitlich vorbelastete Menschen. Deswegen ist es in so einer Phase natürlich, hat es die absolute Priorität, die Menschen draußen zu sensibilisieren für den Eigenschutz. Und natürlich das, was wir als Stadt tun können, auch bestmöglich letztlich umzusetzen.
3: Zum Beispiel, was kann die Stadt tun?
4: Die Menschen zu schützen. Ja, also wir sind gut aufgestellt mit einer neuen Klimawandelanpassungsstrategie, die im letzten Jahr verabschiedet wurde, an der wir 2 Jahre gearbeitet haben. Wir haben da 300 Maßnahmen drin, von denen viele schon umgesetzt sind.
3: Welche sind denn umgesetzt?
4: Tatsächlich eine der Leuchtturmmaßnahmen, die Erstellung eines Hitzeaktionsplans, was zu Ihrer vorigen Frage einfach passt, da wir natürlich schon dabei sind, Menschen zu sensibilisieren für diese Hitzewellen, aber natürlich gern noch uns verbessern wollen und insgesamt alle Akteure der Stadt, die in diesem Bereich arbeiten, dem Gesundheitsschutz besser vernetzen wollen, um Kommunikationskaskaden in diesem Hitzenotfall letztlich klar zu regeln, Zuständigkeiten festzulegen und dann mit einem Aktionsplan dann letztlich auch Maßnahmen umzusetzen.
3: Wie sensibilisieren Sie die Menschen hier in der Stadt?
4: Wir haben verschiedene Wege, wie wir das tun. Natürlich im Moment, klar in dieser Hitzeperiode, natürlich über die diversen Pressekanäle, Öffentlichkeitskanäle der Stadt, über die Website. Das tun aber nicht nur wir, sondern das tun alle Akteurinnen, die im Gesundheitsschutz eben dabei sind. Und beim Hitzeaktionsplan geht es darum, das noch besser aufeinander abzustimmen. Dann haben wir natürlich die verschiedenen Maßnahmen, die wir schon umsetzen. Die Karte kühle Orte für heiße Tage, wo wir drin haben, wo man Schatten findet in Freiburg, wo man Abkühlung findet durch Wasser. Dort sind auch die Trinkwasserbrunnen, eine weitere Leuchtturmmaßnahme der Stadt verzeichnet. Jetzt über 40 im ganzen Stadtgebiet, wo man sich erfrischen kann. Und letztlich sind auch kühle Gebäude aufgezeigt. Ein weiteres großes Thema ist das Thema Freiburger Grünoasen und auch mehr Bäume für Freiburg.
3: Wäre es eine Option, einen Teil des Platzes der alten Synagoge vielleicht wieder zu entsiegeln? Es stehen da jetzt zwar ein paar kleine, kümmerliche Bäumchen, die allerdings nicht so viel Schatten spenden wie die Bäume, die dort früher standen.
4: Ich verstehe das, dass der Platz der alten Synagoge immer noch die Menschen beschäftigt und polarisiert. Es wurde damals halt in einem ganz breiten öffentlichen Prozess und auch politischen Prozess letztlich so entschieden, dass Freiburg auch einen Platz braucht, wo man wieder feiern kann, wo man Feste feiern kann. zeigt sich natürlich, dass es im Sommer damit schwierig wird. Ich finde jetzt die Herangehensweise, tatsächlich erstmal noch mit mobilen Bäumen nachzuarbeiten, gar nicht so schlecht, wobei ich bei Ihnen bin, das ist nur, hat nur einen begrenzten Effekt.
3: Herr Scheich, auch wenn Sie vom Umweltschutzamt sind, wenn ich hier durch Freiburg gehe, sehe ich ja auch Menschen, die obdachlos sind, die oft nicht wissen, wo sie hingehen können. Wissen Sie, was die Stadt hier tut für diese Menschen? Gibt es da Versorgungslücken oder wird auch auf diese Menschen geschaut seitens der Stadt?
4: Ja, Sie sagen es richtig, wir sind da nicht die Spezialisten, aber wir sind diejenigen, die versuchen zu bündeln, zu koordinieren, die Klimaanpassung zu unterstützen aus dem Umweltschutzamt heraus. Das ist genau eine Aufgabe meiner Abteilung. Und eben im Dialog jetzt gerade diesen Hitzeaktionsplan zu erarbeiten, sind wir auch mit den verschiedenen Kolleginnen und Kollegen, die sich im Schutz von auch obdachlosen Menschen engagieren, im Austausch. Mein Eindruck ist, dass die sehr, sehr gut im Fokus schon sind. Ich kann Ihnen ein Angebot nennen, was wir gemeinsam mit dem Deutschen Roten Kreuz eben machen, den Hitzebus, wo gezielt jetzt gerade mittags, wenn die Strahlung, Einstrahlung am größten ist, Temperaturen am größten sind, die Stellen, wo die Zielgruppe sich aufhält, angefahren werden. Die sind auch teils gut bekannt für Hitzeschutz, für Hydration, also Wasser gegeben wird, aber auch Kleidungstausch etc. Und das andere Thema ist so das Quartiers, die Quartiersarbeit und die Streetworker, die Kollegen vom Sozialamt, kennen auch viele, viele Menschen, die leider auf der Straße leben, kümmern sich um die noch besser, als sie es auch schon in den anderen Zeiten tun, in diesen Hitzezeiten.
3: Viele Menschen leben in Wohnungen und dann in stark aufgeheizten Wohnungen ohne Klimaanlage. Wo beginnt denn hier aus Ihrer Sicht die Verantwortung der Eigentümerinnen oder Mieterinnen und wo liegen die Grenzen kommunaler Handlungsmöglichkeiten?
4: Ja, vielleicht nochmal allgemeinen Appell auch, weil wir es als Stadt natürlich nur gemeinsam mit der Stadtgesellschaft schaffen, diesen Gesundheitsschutz in solchen Hitzewellen zu gewährleisten. Jeder, jede sollte doch auf seinen Nachbarn, auf seinen Mitmenschen mit aufpassen und gucken und ansprechen. Und ich erlebe das jetzt gerade, also ich erlebe ein viel freundlicheres Freiburg teilweise in diesen Zeiten, wo man wirklich aufeinander guckt und aufeinander Acht gibt, weil jeder merkt, das ist eine herausfordernde Situation. Jetzt gerade zu unserem Einfluss, der ist nur begrenzt als Stadt und Kommune, das sprechen Sie völlig richtig an. Also wenn man weiß, dass über 90% des Gebäudebestandes eben in privater Hand ist, dann erklärt sich das von selbst. Was wir tun können, ist letztlich wieder sensibilisieren, also die Menschen, die in diesen Wohnungen leben, zu sagen, Mensch, ihr dürft nicht lüften in der Zeit des Mittags. Ihr müsst morgens lüften, ganz spät nachts, wobei es ja gerade auch kaum noch abkühlt. Also wenn, dann am frühen Morgen, dann müssen die Fenster zugemacht werden, dann muss verschattet werden, Rollläden runter und dann in etwas moderneren Wohnungen muss man auch Lüftungen ausstellen, um so möglichst lang eben die Kühle oder die einigermaßen erträgliche Temperatur zu halten. Darüber hinaus müssen, gehen wir auch zu auf Eigentümerinnen, Unternehmerinnen mit unserem Förderprogramm Gebäude Grün hoch 3, wo wir eine Fachberatung anbieten für Begrünung am Gebäude, Dach, Fassadenbegrünung und dann aber auch eine finanzielle Förderung anbieten. Die haben wir jetzt im letzten Jahr nochmal erhöht, weil sich eben Baupreise, Sanierungspreise auch erhöht haben.
3: Erhöht inwiefern? Auf wie viel?
4: Ja, das kann ich Ihnen jetzt vom Baupreisindex, da bin ich wieder der falsche Ansprechpartner, aber es hat sich über den Angriffskrieg Russlands auf die Ukraine eben über die Energiesituation etc. schon sehr, sehr deutlich erhöht, die Baupreise. Und wir haben reagiert, dass wir teils wirklich deutlich die Fördersätze erhöht haben. Also Sie können, wenn Sie alle Module kombinieren, können Sie bei einem Einzelprojekt bis zu 25.000 Euro von der Stadt bekommen. Ist vielleicht der Ausnahmefall, aber Sie können eine Förderung bis zu 60% für einzelne Begrünungsmaßnahmen bekommen. Und wir merken auch, dass es wirkt. Und wir müssen natürlich aber auch Aufmerksamkeit schaffen für das Thema. Und entschuldigen Sie, das ist mir auch sehr, sehr wichtig, auch Vorurteile ausräumen. Wie oft hört man es immer noch, die Gründächer, dann hält doch mein Dach nicht so lange. Genau das Gegenteil ist der Fall. Ein Gründach schützt die Dachversiegelung, schützt ein Dach, macht es haltbarer. Oder wenn dann Leute sagen, ja, Fassadenbegrünung schön und gut, dann habe ich die ganzen Insekten im Haus. stimmt auch nicht, weil warum soll ein Insekt ins Haus fliegen, wenn es doch draußen tollen Lebensraum hat in der begrünten Fassade? Also wir müssen an diese Vorurteile ran und wir können es nur gemeinsam als Stadtgesellschaft im Bestand letztlich besser gestalten.
3: Herr Scheich, abschließend gefragt, was muss sich in der Stadtentwicklung Freiburgs verändern, damit Freiburg mit der zunehmenden Hitze langfristig überhaupt funktionsfähig bleiben kann? Sie haben ja erwähnt, dass sich die Zahl der Hitzetage mehr als verdoppeln wird in den kommenden Jahrzehnten.
4: Ja, richtig. Also erstmal möchte ich nochmal sagen, dass wir schon auf einem guten Weg sind mit all dem, was wir jetzt diskutiert haben. Natürlich begrenzten Einfluss haben als Stadtverwaltung. Wir sind aber gut aufgestellt über unsere Klimawandelanpassungsstrategie mit dem Aktionsplan, über unsere fachlichen Grundlagen, Klack-Hitze, Klack-Regenwasser. Und jetzt mit dem Hitzeaktionsplan werden wir im ganz konkreten Gesundheitsschutz der Bevölkerung auch noch besser. Also wir gehen die Schritte, wir machen seit 2013 das Thema Klimawandelanpassung. Und gleichzeitig braucht es noch mehr in Zukunft und das kriegen wir nur gemeinsam mit der Stadtgesellschaft hin, mit allen, die sich in dem Thema engagieren und wir brauchen Mut zur Veränderung. Das ist, glaube ich, das wichtigste Thema. Wir müssen vom individuellen Verhalten in solchen Perioden bis hin auch bestimmte Regeln letztlich irgendwie überdenken, ob das in diesen Zeiten mit der Hitzeanpassung noch möglich ist. Wir brauchen eine grünere Stadt. Wir brauchen eine Stadt, die nachhaltiger mit dem knappen Gut Wasser umgeht. Das Thema Schwammstadt, also Wasser zu speichern, um dann in solchen Zeiten das Wasser auch zu haben oder zumindest möglichst lang noch verfügbar zu haben, ist sehr, sehr wichtig. Und ich kann Ihnen sagen, es ist halt ein mittelfristiger bis langfristiger Prozess. Wir gehen Step by Step. Wir nehmen das rein in unsere eigenen neuen Planungen. Wir geben Gas, so gut es geht, im Bestand auch Dinge umzusetzen. Und letztlich können wir so als gemeinsame Anstrengung schaffen, dass Freiburg lebenswert und attraktiv bleibt, auch im Klimawandel.
2: Das sagt Harald Scheich, stellvertretender Leiter des Umweltschutzamtes der Stadt Freiburg, zu der Frage, wie Freiburg besonders gefährdete Menschen vor Hitze schützt. Ich hoffe, ihr sitzt gerade an einem schattigen Plätzchen und habt's gut. Das Infomagazin am 22. Juni 2026 geht damit zu Ende. Am Mikrofon verabschiedet sich Johanna.

0: Guten Abend und herzlich willkommen zum Chaos Radio Freiburg. Hier live ins Studio A gehackt vom Radio Dreieckland. Ihr hört uns auf der 102,3 oder auf dem Livestream auf rdl.de oder vielleicht auch irgendwann zum zeitsouverän Nachhören im Podcatcher eurer Wahl. Wir haben heute den 22.06.2026. Es ist 19.02 Uhr und mit mir im Studio befindet sich der Wuschel.
1: Guten Abend allerseits. Und neben mir sitzt das MTV.
0: Frisch eingetroffen.
1: Ja.
0: Wunderbar. Fangen wir doch mal wie üblich mit dem Terminausblick an. Übrigens Fun Fact, die MRM-CD war jetzt auch binnen weniger Minuten ausverkauft.
1: Ja, das habe ich auch gehört. Irgendwie fehlten da Leuten die Ankündigungen, dass da irgendwann der Verkauf startet.
0: Genau, das ist dann das findet im September statt. Da werden wir sicherlich nochmal drauf hinweisen, aber Tickets sind auch schon weg. Ansonsten gibt es ein paar kleine nette Hack-Camps, Juni, Juli und so weiter. Ihr findet eine gute Übersicht auf events.ccc.de. Eigentlich würde ich ja wirklich gerne mal aufs EMF, das Electromagnetic Field in England.
1: Das ist so ein Ding, wo ich schon ein paar Mal drauf geguckt hatte und dachte, das müsste doch mal.
0: Aber müsste man eigentlich mal machen,
1: ja.
0: Ne?
1: Ja. Ich glaube, das ist auch so eins, wo man Schwierigkeiten kriegt.
0: Ja, ja, also das und dabei erschweren kommt ja noch diese Einreisegeschichte nach England dazu. Die Briten haben da ja mal so einen Brexit veranstaltet und haben jetzt komische Vorschriften, was Passwörter und Einreise betrifft.
1: Die waren vorher schon seltsam, aber...
0: Also, na, vielleicht, weil wenn das nicht den Spaß nicht alle verstehen, also man kann halt an der britischen Grenze dazu gezwungen werden, sein Passwort rauszugeben und wenn man das nicht tut, dann kann man auf unbestimmte Zeit eingelocht werden.
1: Genau, also die wollen das erzwingen können, dass man sein Passwort rausrückt.
0: Ja.
1: Also, wenn man da irgendwie einreisen möchte, frisch installierten Rechner mitnehmen oder einen mit, weiß ich nicht, so harmlosem Alibi-Zeugs drauf und ansonsten nichts.
0: Du meinst christlicher Rockmusik und seichte Pornografie?
1: Das hilft auf jeden Fall, ja. Das sieht dann sehr glaubhaft aus.
0: Lassen Sie einen gleich wieder rein. Ja, ansonsten haben wir wie...
1: Solange es anglikale Pornmusik ist wahrscheinlich...
0: Aufpassen. Ja, das Übliche. Apropos das Übliche, also wie üblich treffen wir uns immer wieder sonntags ab 15 Uhr zum netzpolitischen Kaffeekränzchen bei uns im Club. Da könnt ihr auch aufschlagen, wenn ihr Fragen habt, zum Beispiel zu irgendwie, was ist denn eine gute Alternative zu WhatsApp oder was möchte man denn nehmen, wenn man kein Facebook mehr benutzen möchte oder ähnliches. Da wird immer fleißig philosophiert, Kaffee getrunken und Kuchen vernichtet. Und ansonsten haben wir gerade noch nicht im Kalender, der Techniker ist informiert, aber ich gucke lieber nochmal nach, nicht, dass ich was Falsches sage. Wir haben nämlich wieder ein offenes OpenStreetMap-Treffen direkt im Club und zwar am 25.06., das ist der Donnerstagabend, ab 18.30 Uhr treffen sich Menschen.
1: Regelmäßig an einem Donnerstag im Monat oder so?
0: Naja, nee, nicht ganz. Okay. Das werden wir aber mal besprechen, ob das vielleicht ein wenig regelmäßiger stattfindet, aber Menschen, die OpenStreetMap benutzen oder auch vor allem bearbeiten oder sich damit intensiver beschäftigen, sind herzlich eingeladen, da einfach mal vorbeizuschauen. Ansonsten wäre am 24., das ist der kommende Mittwoch, wieder das Nähcafé ab 16 Uhr im Strandcafé, hier direkt schräg gegenüber vom CCC Freiburg und auch nicht unbedingt schräg gegenüber, aber einmal raus und links vom Radio Dreieckland. Also alles in der Nähe. Ja, haben wir Themen.
1: Ja, du hast ja wieder mal schön welche zusammengesammelt.
0: Ich glaube, sowas wirklich richtig Positives, ich muss mir da mal Mühe geben. Irgendwann muss ich mir mal so eine... wobei eigentlich...
1: Wir müssten einfach uns über andere Sachen unterhalten.
0: Was mit Holz zum Beispiel oder Schuhe reparieren.
1: Orchideenzucht.
0: Hast du denn schon Orchideen gezogen?
1: Nee.
0: Nee, hast du nicht. Nee.
1: Das, vielleicht das sollten wir uns mal. Ich finde die gar nicht so spannend. Vielleicht ich weiß auch nicht, was manche Leute da haben.
0: Vielleicht sollten wir uns mal SpezialistInnen ins Haus holen für Orchideenzucht. Gefunden haben wir unter anderem, Norwegen hat festgestellt, dass mit der KI im Unterricht ist gar keine so gute Idee. Und das, also sie haben jetzt sehr hart reingeschrieben, dass bis bei denen 7. Klasse, dann sind ist man so 13 rum, die Nutzung von KI-Systemen vollständig verboten ist für die jungen Kinder. Also im Unterricht, was die Eltern zu Hause machen, da greifen die natürlich nicht ein. Ja. Haben auch wieder den, also Norwegen hat schon, ich glaube in den 90ern angefangen, irgendwie Digitaldinge im Unterricht fester zu verankern. Sie wollen auch weiterhin Medienkompetenz Sachen machen, fahren aber auch zum Beispiel diese Tablet-Nutzung wieder ein bisschen runter. Also Tablets werden auch noch bei jungen Menschen verwendet, aber eben halt vollständig ohne KI-Geschichten. Mhm. Und wollen auch wieder mehr ein bisschen, dass so das Schreiben lernen vielleicht doch besser wieder auf Papier stattfindet. Das finde ich gut, auch wenn ich ja sagen muss, es ist wichtig, mit der Medienkompetenzbildung für diese Digitalsachen auch früh anzufangen, und das scheinen sie so vorzuhaben. Auch die KI-Tools dann für die etwas älteren, 13 bis 16, wenn ich das richtig verstanden hatte, waren dann so eingeschränkt, also dass man vor allem das, was in die USA macht, da ja Vollgas und verbieten eigentlich nur irgendwie deine KI-Chat-Freundin. Und die psychologischen Unterstützungschats, da haben wir ja auch schon mal drüber geredet, was wir davon halten. Überraschung, nichts. Und Norwegen guckt sich das da genauer an, weil die haben festgestellt, die Kompetenzen beim Lesen, Rechnen und Schreiben sind gerade in den letzten wenigen Jahren nochmal ganz schön deutlich runtergegangen, weil diese KI-Benutzung hochgegangen ist. Und ich habe kürzlich einen längeren Artikel drüber gelesen, da ging es mehr so um Akademia und KI-Nutzung. Da gab es dann das schöne Beispiel, Alice und Bob studieren Astrophysik. Mhm. Und sie sind frisch bei ihrem Prof, und der hat für beide eine ähnliche Aufgabe. Beide haben ihr übliches Jahr Zeit und arbeiten damit, wie man das halt so macht, wenn man im Studium ist. Beide schreiben ein einigermaßen vernünftiges Paper, kommt da irgendwie bei raus, und das wird dann auch veröffentlicht. Und was man aber halt nicht so ganz oder erst nach einem Jahr weiß, Alice hat es selber geschrieben, Bob hat KI benutzt. Was passiert dann? Alice hat die Grundlagen, wie schreibe ich eine Funktion, um zum Beispiel irgendwelche Datenplots auszuwerten, also was man halt so macht, wenn man da am Studieren ist, also Dinge lernen. Ne? Also man ist ja ein bisschen in Anführungsstrichen das Produkt, wenn man an der Universität ist. Man lernt ja, man soll ja was kapieren. Und hat selber gelernt, auch ein entsprechendes Paper zu verfassen und so alles, was man halt in diesem Bereich da dann braucht. Und Bob hat das halt gar nicht.
1: Wenn man das dann alles immer der Maschine überlässt, ist das wie Abschreiben in den Hausaufgaben.
0: Ja, und dann ist natürlich auch, wenn man dann so einen Schritt weiter denkt, die haben zwar beide, und das ist halt genau das Problem, ne? Also so, man kann momentan am Ende von so einem Jahr nicht feststellen, oder bei einem wenn ich nur den Output betrachte, der ja bisher eigentlich so Standard-Measurement ist, kann ich eigentlich nicht wissen, ob es jemand was wirklich kapiert hat und gelernt hat oder nicht.
1: Das ist eine der härtesten Sachen, feststellen. Ne? Also dafür macht man irgendwelche Prüfungen, und das funktioniert immer nur so lala. Mhm. Ne? Also ja.
0: Und fängt ja auch langsam an, dass es sich so ein bisschen durchschlägt. Ne? Also auch ich war jetzt zufälligerweise am Wochenende, hatte ich mit Lehrerinnen und Lehrern zu tun. Und da gab es so ein paar Seitengespräche, wo es auch um KI ging. Und die haben halt auch gemeint, so, naja, du merkst dann halt, wenn es dann zu solchen Prüfungssituationen kommt, dass die halt nur mit KI gelernt haben, einfach nicht die Grundlagen kapiert haben und dann völlig raus sind und dann völlig überrascht davon sind, dass sie das nicht können. Also spannendes Thema. Ich denke so, wir hatten, glaube ich, das Thema digitale Bildung, Medienkompetenz und so weiter schon wirklich häufig hier. Viel Luft nach oben in unseren Lehr-
1: und Plänen. Ist nicht so einfach, aber gut. Norwegen schreitet wieder als Vorbild voran, sozusagen.
0: Genau. Und es liest sich, also das, was ich jetzt gelesen hatte, das waren es zugegebener deutschsprachige Medien, also irgendwie so die üblichen verdächtigen Golem Heise. Da hat sich das schon so gelesen, als hätten die das jetzt nicht einfach nur verboten, um es zu verbieten, sondern sich damit beschäftigt und Gedanken drum gemacht, wie man junge Menschen da vernünftig dran führen kann. Ne? So ein bisschen wie bei, ich sage ja auch immer, ne, dass der Digitalkrams ist halt so ein bisschen wie der Straßenverkehr.
1: Du meinst, deren Politik hat mal ihre Arbeit vernünftig gemacht?
0: Gerüchteweise klappt es da ja immer mal wieder. Ja,
1: ja. Sie haben, ja, ich meine, das wäre ja die Aufgabe von Politikern. Dafür hat man ja irgendwie Bildungspolitik und sowas.
0: Ja, da habe ich halt den Eindruck, dass ich, sagen wir mal jetzt ohne einen einzelnen Namen zu nennen, aber so manch Menschen aus unserer aktuellen Regierung sich also quasi ausschließlich aus hochbezahlten Fossillobbyisten und die Infos, aber gut.
1: Ja. Damit kommen wir zum nächsten Punkt, oder wie war das?
0: Stimmt. Mist, goldene Moderationsbrücke verpasst. Wo wir gerade beim Thema Lobby und Fossildingen waren.
1: Und KI, ja.
0: Und KI, oh, das, oh Mist, das war ja wirklich... Also,
1: deswegen sage ich das.
0: Also, wo wir gerade beim Thema Europa, KI, Klima und Rechenzentren und so weiter sind und Lobbyismus, das muss man sich, finde ich, wirklich mal auf der Zunge zergehen lassen. Der Chef, der Präsident der Europäischen Data Center Association, also eine Vereinigung der Datenzentrenbetreiber, hat sich jetzt hingestellt und gesagt, Europe must prioritize artificial intelligence over its immediate climate ambitions or risk surrendering its tech sovereignty to China. Also wir müssen unsere KI-Dinge über die Prioritäten höher stellen für KI als über unsere Klimaziele, weil wir sonst unsere KI-Souveränität an China verlieren.
1: Tja. Müssen weißt wir du? Einfach nur so viel Solar und Wind aufbauen wie China gerade? Dann müssten wir das nicht.
0: Weißt du warum? Und weißt du, warum das so richtig doof fürs Klima ist?
1: Nee, in dem Moment, wo man anfängt, Gas zu verbrennen, um Strom zu produzieren, um KI-Geräte laufen zu lassen, ist das halt mit dem Klima... mit dem CO2-Einsparen halt problematisch.
0: Wir müssen, glaube ich, den Menschen an unseren Endgeräten ganz kurz abholen. Also folgendes Problem. Das europäische Netz ist ja nur so mittelmäßig ausgebaut, vor allem weil die Bayern keine Lust auf Strommasten haben. Das ist jetzt sehr stark verkürzt.
1: Ja, es ist einer der Gründe.
0: Ja. Die ganzen Rechenzentren, die jetzt gerade aufgebaut werden, auch in Europa, die setzen primär zur Energieversorgung auf Gasturbinen direkt vor Ort mit der Begründung, dass sie ja nirgends genügend Strom herbekommen. Ja, also du kriegst ja auch zum Beispiel solche fetten Stromanschlüsse, kriegst du gerade gar nicht mehr genehmigt oder erst in vielen Jahren und dann ist es schon zu spät.
1: Man muss halt günstig an einer Übertragungsleitung sitzen, dann kriegt man das wahrscheinlich schon noch.
0: Ja, da gab es doch dann auch sowas, dass die jetzt gerade nicht mehr parallel bearbeitet werden, sondern diese Anfragen nur noch sequenziell. Das kommt aus dem Energiemission, Frau Reiche, ich höre die ja trapsen und die ist da auch die Finger im Spiel und Kati.
1: Ich verstehe.
0: Weil das ja effektiv dann Aufbau von Erneuerbaren halt ausbremst. Weil die brauchen ja fette Stromanschlüsse, dass du einspeisen kannst. Und der Trick von solchen Projekten ist jetzt halt, okay, wir sagen, ja, ein bisschen Strom brauchen wir schon, aber wir brauchen gar nicht so viel, weil wir lassen uns eine Gasleitung legen und stellen uns eine Gasturbine auf den Hof. Die ist dann auch ordentlich laut und bläst dann auch ordentlich Krams raus. Oh Mist, da gab es einen schönen Vergleich. Ich glaube, irgendwie so das größte Projekt ist so die Kategorie Frankfurter Flughafen. Flughafen vom CO2-Ausstoß. Also wirklich enorm auch und das für...
1: Ja, es kommt ein bisschen drauf an, wenn du es dann machst wie in den USA, wo die dann da die einfachsten Generatoren hinstellen, die sie so kriegen konnten, die dann überhaupt keine Abgaswerte einhalten. Und was aber egal ist, weil die EPA einfach nichts macht, weil Trumper da macht es.
0: Ne? Ja.
1: Ansonsten, also unter jeder anderen Regierung seit den 70ern hätten die wenigen ihre Abgase ein Problem gekriegt. Aber weiß nicht, wie schlimm das dann hierzulande ist, aber die Idee ist dann halt auch, ja gut, machen halt ihren Strom selber mit Gas vor der Tür und...
0: Ja, und dann muss man mal noch ein Schälchen Wasser für die Datencenter rausstellen, neben das Schälchen für die französischen Atomkraftwerke, fürs Kühlwasser. Also das ist alles, um das jetzt mal, ich glaube, vollumfänglich zu bewerten, eine Shitshow sondergleichen. Mit diesem Datencenter, auch mit diesem ganzen KI-Kram, und da muss man sich vielleicht auch einfach mal selbst fragen, wenn ihr solche Services nutzt, muss es denn eigentlich sein? Ich weiß, man wird jetzt gerade bei Google zum Beispiel dazu gezwungen.
1: Ja, wer benutzt schon noch Google?
0: Das ist, weißt du, Google
1: die
0: ist
1: meisten, ich weiß.
0: Ich habe jetzt irgendwie mehrfach Rechner neu installiert. So, ne? Wir haben ja immer mal wieder so Gebrauchtgeräte, die wir fit machen und dann an Menschen mit Bedarf rausgeben und sowas. Und da waren auch wieder so ein paar Rechner frisch installiert, durchgecheckt. Ne? Dann machst du das erste Mal Firefox auf und dann vertippst du dich bei der URL, landest versehentlich bei Google und dann kriegst du erstmal irgendwie eine dreiseitige KI-generierte Antwort, obwohl du dich nur bei der Adresse vertippt hast, was eigentlich wirklich immer dann der erste Treffer war. So.
1: Wieso hat Firefox eigentlich immer noch als Standard
0: Suchmaschine? Weil die ganz Google. Viel Geld von Google dafür bekommen, dass sie da drinstehen. Also Google kauft sich ja überall ein, dass sie eben die Standardsuchmaschine sind, wirft da sehr viel Geld drauf und die Mozilla Foundation ist auf das Geld halt in irgendeiner Form auch angewiesen. Das macht den Großteil ihrer jährlichen Spenden aus.
1: Dann ist das natürlich sehr verständlich, ja.
0: Und auch ne, so Ausweichsuchmaschinen, zum Beispiel DuckDuckGo, hat in der Standard halt auch KI-Antworten. Du musst jetzt auf noai.duckduckgo.com gehen,
1: ja, damit Startpage du das nichts
0: findest. Ich glaube Startpage und Ecosia bin ich mir nicht ganz sicher, das sind so noch ein bisschen weiter verbreitete. Aber ja, da hält es halt Einzug und gab es kürzlich so ein nettes Geschichtlein, wo dann irgendwie der neunjährige Sohnemann gefragt hat, so hey, warum ist das eigentlich warum braucht man so viel Strom und so viel Wasser für diese Datacenters? Und dann hat Papa mal gezeigt, guck mal, also wir geben jetzt hier mal in die KI ein, 17 plus 9. Dann hat das Ding halt, er hat es extra auf einem lokalen Rechner mit einem lokalen KI-Modell gemacht, um die Auswirkungen zu zeigen. Und dann brauchte der Rechner halt so 1, 2, 3 Sekunden, bis das Ergebnis ausgespuckt kam und man hat dann so kurz gesehen, dass die Prozessorlast hochgegangen ist und dann hat er das noch erweitert, so mit der Frage so, okay, nimm jetzt das Ergebnis und addiere nochmal 15 dazu. Und dann fing das Notebook schon richtig an zu rödeln und hat halt irgendwie 20 Sekunden gebraucht. Und die 20 Sekunden war die ganze Zeit Last auf der CPU. Und dann hat er einmal den Calculator aufgemacht und die gleiche Rechnung ausgeführt. Und da hast du nicht mal gesehen, dass die CPU überhaupt anfängt aus.
1: Also, und da sowohl das schon massiv Overhead hat, wenn du einen grafischen Calculator auf den Rechner nimmst.
0: Ja, also was wir damit sagen wollen ist, also selbst für simpelste Anfragen brauchen diese LLMs unglaublich viel Energie und das ist wirklich eine absolute reine Verschwendung. Es gibt interessante Anwendungen für Machine Learning Modelle etc. pp. Haben wir uns auch schon länger und häufiger drüber ausgelassen. Aber man kann auch wirklich mal überlegen, muss ich jetzt gerade das da reinschmeißen? Muss ich mir jetzt von diesem Energie Verbratungsteil eigentlich jetzt gerade diesen Joke generieren lassen oder kann ich den Spaß vielleicht auch einfach sein lassen oder vielleicht formuliere ich auch nur den Text? Ja, weil, ne, wenn man schon die Prompt sich überlegen muss, wie man jetzt ein Spaßbildchen generiert, dann kann man das auch einfach schon direkt in den Chat werfen, die Beschreibung, und dann erzeugt ihr Bilder in den Köpfen der Personen.
1: Ja, mit echter Intelligenz und so.
0: Das sind haltlose Gerüchte und ich weise diese Anschuldigung von mir.
1: Ja, das wirkliche Problem mit meinem Stromverbrauch ist dann halt, wenn man irgendwo mal Zahlen sieht, die jemand ausgräbt, die unterscheiden sich sehr stark. Na? Und dann kommt es halt drauf an, hat man jetzt mitgezählt, wie viel das Training eigentlich gekostet hat, dann gehen die Verbrauch schon ziemlich in die Höhe. Von wie oft denselben Stand verwenden, geht man den aus, weil das Training, wenn man es halt nicht mehr verwendet, ist dann halt einmal, es ist ein Einmalverbrauch. Und wenn man dasselbe Modell halt für 100 Jahre verwenden würde, dann würde das Training ziemlich untergehen und wäre ziemlich egal, was das mal gekostet hat.
0: Ja, aber wird ja immer schneller, immer besser, immer härter und die sind ja mittlerweile so gefährlich, dass sie unter die US-Exportrüstungskontrolle fallen. Das sind übrigens reine Marketing-Stunts. Ja. Von Anthropic und den anderen. Bitte gebt da einfach nicht so viel drauf. Das bläst ihre Zahlen in die Höhe, weil die wollen jetzt ja auch gerade alle an eine Börse.
1: Die wollen alle an eine Börse mit irrsinnig viel Geld, wo ich mich so ein bisschen frage, wo das herkommen soll. Ich meine, auf der anderen Seite, die amerikanische Börse ist sowieso fürchterlich überbewertet seit Jahren und das wird nur schlimmer.
0: Meinst du, KI-Blase gehört ja platzen?
1: Ich meine, es könnte, wenn die das genug da, also wenn die richtige Menge Geld da aus dem Markt ziehen, um den Scheiß zu kaufen, kann es für den Rest vom Markt vielleicht positiv sein. Aber ja, ich weiß nicht, wo das herkommen soll. Wahrscheinlich muss man dann doch wieder zusätzliche Altersversorgung an die Leute bringen, damit man wieder Geld hat für den Markt.
0: Ja, machen sie ja, ne? Also wieder mehrere Standbeine und so weiter. Also ja. Muss ja eingekürzt werden, weil die ganzen Sozialbetrüger und so weiter. Warum sind eigentlich so Menschen wie Elon Murks und sowas noch nicht als Sozialbetrüger? Also ja,
1: dazu müssten sie arm sein.
0: Das Wort kleptoparasitäre Lebensformen für unsere Milliardäre und jetzt ja auch schon der erste Billionär. Ja. Finde ich, na okay, wir müssen aufhören. Ich glaube, ich spiele mal lieber ein Stück Musik, dann kann ich mich nochmal kurz etwas abregen. Und in Gedenken an alte Zeiten in WGs haben wir mitgebracht Fischmob Dreckmarketing. Viel Spaß damit.
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3: Wo?
2: Auf Klo. 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
3: Nein.
2: Ja, nein, ich mein, ja.

0: Fischmob mit Dreckmarketing irgendwann aus den 90ern. 98. Das war der Klassiker in der WG früher. Ich hoffe, ihr hattet ein bisschen Spaß. Es war ein wenig sentimentale Erinnerung. Ihr hört das Chaos Radio Freiburg hier live ins Studio gehackt vom Wuschel und von mir, dem SMTV. Wir haben den 22.06.2026. Ihr hört uns auf der 102,3 oder auf rdl.de im Livestream oder zum Nachhören auf rdl.de beziehungsweise im Podcatcher eurer Wahl. Wir hatten jetzt schon so irgendwie so ein paar KI-Themen damit so ein bisschen in Berührung. Wir sehen gerade sehr viel sogenannte Supply Chain-Angriffe. Wuschel, was ist denn ein Supply Chain-Angriff?
1: Naja, wenn du zum Beispiel auf das Handy von jemand ein Virus spielen willst, um da später zuzugreifen, und du weißt, der kauft sich morgen ein iPhone und du dann einfach hingehst und bei allen Händlern alle iPhones mit einem Virus versorgst und dann kauft er sich so ein iPhone und dann hat er den Virus, ohne dass du bei dem selber eingreifen. Du hast auf die Supply Chain, auf die zugegriffen. Üblicherweise macht man das jetzt nicht für sowas, aber ein Beispiel, was mir einfällt, ist das, was die Israelis mit den Funkgeräten von Hamas gemacht haben. Mhm. Wo die auf Funkgeräte zugegriffen haben, die dann alle kaputt gingen zum gleichen Zeitpunkt.
0: Und jetzt sind explodiert.
1: Ja. Die sind gewaltsam kaputt gegangen. Und gibt aber auch sonst Beispiele, wo eben Angreifer eben rausfinden, dass da jemand neue Hardware kriegt und dann halt unterwegs die Hardware abfangen und irgendwas einbauen, irgendwas dran ändern. Oder rechtzeitig mit dem Hersteller in Kontakt treten.
0: Ne? Also ja, oder auch, es gab dann auch so Fälle, dass gerade so insbesondere diese ultra billigen Smartphones aus Fernost, dass die zum Beispiel schon von Haus aus einfach mit irgendwie Ransomware, mit Ransomware nicht unbedingt, aber mit so Werbeschrottsoftware ausgestattet waren, dass sie halt einfach direkt in so ein Botnet übergingen.
1: Oder irgendwelche Hintertüren oder sonst was. Ja. Genau.
0: Und wo wir das jetzt gerade so ein bisschen auch häufiger sehen in den letzten Wochen und Monaten, also in den letzten Wochen nochmal verstärkt. Das ist so seit allem, es sind im Endeffekt Angriffe auf Entwickler und Entwicklerinnen, die mit Open-Source-Software auch arbeiten, teilweise auch mit Closed-Source-Software. Da hört man dann aber nie so viel davon, weil da kann man halt nicht reingucken. Bei Open-Source kriegt man es halt wenigstens mit und kann es ändern. Und da gibt es dann so verschiedene Entwicklungswerkzeuge, wenn ich dann für irgendwie eine moderne Webseite bauen will und vielleicht mich nicht richtig auskenne, sondern mehr so das Zusammenstöpsel aus dem, was ich so als quasi fertige Angebote bekomme und dann auch wenig mich damit beschäftige, dann habe ich zwar irgendwie eine Webseite, die toll aussieht, aber unglaublich viel Fremdsoftware sozusagen auf den Rechner holt. Und da ist dann so ein bisschen, dann wird versucht zum Beispiel irgendwie so ein Repository nennt sich das, also das ist Software, die hat jemand geschrieben und online zur Verfügung gestellt, dass sie andere benutzen dürfen. Und wenn ich da Schadcode reinbekomme, dann werden halt gleichzeitig alle angegriffen, die dieses Stück Software sich runterladen und
1: das
0: einsetzen.
1: Das ist wie wenn Google auf einmal auf fonts.google.com statt Schriften mit Hintertür ausliefern würde.
0: Genau. Und auch ein schönes Bild. Interessanter Angriff.
1: Das ist so ein Ding, was praktisch jeder auf seinen Web, also ziemlich viele auf ihren Webseiten eingebunden haben. Ja. Und je nachdem, was das ist.
0: Und da gibt es dann halt auch noch so die nicht von Hand oder die nicht wissen, wie man so Fonts in CSS von Hand einbindet vernünftig. Da gibt es dann zum Beispiel auch solche sogenannten Wrapper, also so Hilfsprogramme, die erledigen das dann alles für dich. Und wenn ich jetzt
1: dann das intelligente Programm für dich rein, du sollst bei Google gucken und den Font runterladen.
0: Und dann ausliefern auf der Webseite, genau. Und das ist eigentlich was, das sollte man können, wenn man jetzt irgendwie Webseiten programmiert oder von sich behauptet, Webseiten zu programmieren. Weil wenn ich jetzt dazu noch so irgendwie so einen komischen Helfer brauche und es mir als Angreifer gelingt es, diesen Helfer zu

0: Also für I use Arch, by the way, da gab es einen solchen Angriff. Da waren dann insgesamt am Ende, hat man 1900 UNGRAD-Pakete identifiziert.
1: Ja, also zur Konkretisierung, da geht es jetzt um eine Linux-Distribution, bei der man zusätzliche Software installieren kann, die von Benutzern mehr oder weniger gepflegt wird, ja, und zur Verfügung gestellt wird. Und da hat es irgendjemand geschafft, eben 1900 noch was Pakete zu übernehmen.
0: Genau, und dann eben solche Infostealer einzubauen. Jetzt gab es eine Analyse, dass eben bei GitHub aktuell deutlich über 10.000, also GitHub ist eine von diesen Austauschplattformen für Software, wo gerade auch viel Open-Source-Software dann gezeigt wird. Ja, es liegen Millionen von Pakete. Also die 10.000 sind dann an sich auch nicht besonders viele, aber halt dann schon auch. Und da gibt es auch einige, wo es halt schon länger bekannt ist, dass die von Fremden übernommen wurden und mit solchen Infostealern ausgestattet wurden. Und Microsoft kümmert sich halt einen Scheiß. GitHub gehört zu Microsoft.
1: Ja, die haben das gekauft vor einer Weile.
0: Genau. Und seitdem geht auch die Downtime. Naja, egal. Anderes Thema.
1: Ja, seitdem gab es auch mal so ein bisschen Exodus, wo die Leute versucht haben, dann zu anderen Sachen zu gehen und so. Und GitHub hat schon eine Reihe an Projekten und so weiter verloren.
0: Ja.
1: Unter anderem, weil Microsoft irgendwie der Ansicht ist, dass die Sachen, die da drin liegen, irgendwie ihnen auch gehören und sie ihre KI damit trainieren dürfen und all so ein Scheiß.
0: Genau. Und also das sehen wir momentan recht viel. Ich würde jetzt mal so ein bisschen vermuten, dass diese Art von Angriffen dann auch wieder abnehmen wird, wenn es sich im Ökosystem beheben lässt. Bei manchen Projekten geht das, bei anderen geht das nicht. Falls ihr Software entwickelt und zum Beispiel ganz viel mit NPM macht und ähnliches, dann solltet ihr euch vielleicht überlegen, ein reines Ich-Code-Notebook zu verwenden und euren ganzen privaten Kram und die Zugangssachen woanders zu machen und das auf dem Gerät nur minimal zu machen, weil NPM ist gerade massiv unter Beschuss oder schon seit Monaten immer wieder auffällig. Das ist der Package Manager für Node.js.
1: Ja, ich erinnere, gab es da nicht mal diese Nummer mit, irgendjemand ein Paket
0: LeftPad ist das bekannteste Beispiel. Also LeftPad macht eigentlich nur quasi, ihr sagt, mein Satz soll 30 Zeichen lang sein und der Text, den ich reingetippt habe, er soll auf der rechten Seite stehen und LeftPad füllt auf der linken Seite quasi dann so viel Zeichen auf, wie ihr vorher sagt, dass dieser gesamte Satz haben soll. Und dann kann man auch, also üblicherweise Leerzeichen, aber da kann man natürlich auch andere Sachen machen. Das ist, wenn man das von Hand programmiert, eigentlich auch nur 2 oder 3 Zeilen.
1: Ja.
0: Ich glaube, Java kann das mittlerweile sogar, also JavaScript kann das, glaube ich, mittlerweile von Haus aus. Ich muss lügen, ich weiß es nicht, braucht es selten, aber und irgendjemand hat halt ein Paket geschrieben, wo genau diese 3 oder 4 Zeilen drin waren und hat dann das Paket down genommen. Also hat gesagt, ich verteile das jetzt nicht mehr.
1: Erstmal hat er das Paket eben angeboten, alle möglichen Leute haben es eingesetzt und ja, Bibliotheken verwenden ist ja gut, weil Code Reuse und so, und das ist aber dann ein bisschen übertrieben, wenn man für 3 Zeilen ein neues Paket hat. Und nachdem das überall drin steckte und jeder es verwendet hat, hat das down genommen.
0: Genau.
1: Und dann war auf einmal das Paket weg und dann sind sämtliche Webseiten, die das verwendet haben, gegen eine Wand gefahren. Und das war
0: großer Spaß.
1: Ja, ich meine, heutzutage wird man das nicht einfach down nehmen, sondern wird dann
0: einen Infostealer
1: mit einbauen, der sich dann alles. Das wäre
0: ja. Kompliziertes Thema für Nerds. Es tut uns leid, falls wir euch zwischendurch verloren haben, aber wir können euch ja wieder mit an Bord holen, nämlich mit dem Thema Gig Economy. Und das finde ich jetzt tatsächlich spannend. Ich bin mir noch nicht so ganz sicher, was ich davon halten soll, aber also ganz grundsätzlich ist die Idee eigentlich schon mal gut. Es geht um Folgendes. Ihr kennt ja mit Sicherheit, wir nehmen jetzt mal den Essenslieferanten mit dem orangenen Hemdchen. Gig Economy heißt, ich habe eine App, die mir sagt, wann ich was tun kann. Diese ganzen Fahrdienstvermittler, Essenslieferanten etc. pp. Fallen darunter, wo ich eigentlich keine festen Arbeitszeiten mehr habe, sondern

0: irgendwann mein Handy anfängt mit Brummeln und sagt, übrigens, jetzt könntest du was von A nach B bringen und dafür bekommst du X Geld. Diese Menschen werden häufig nicht angestellt, haben auch üblicherweise dann eben kein Angestelltenverhältnis, sondern werden üblicherweise als Selbstständige
1: angestellt. Die erste große Nummer in der Art war Uber damals, ne?
0: Genau.
1: Also wo die sind aber bei uns dann verboten worden, habe ich das richtig
0: gemacht? Ja,
1: also ich meine, wir haben ja unsere
0: Uber
1: Taxis
0: und so. Uber gibt es aber mittlerweile ja schon. Die machen auch dieses Uber Eats und der ganze Kram.
1: Aha.
0: Die haben da schon Dinge gefunden, warum sie dann da außen rumkommen. Aber das ist
1: auf
0: egal.
1: Personentransport?
0: Ja, definitiv. Okay. Und zwar hat die EU jetzt die Beweislast gegen Uber und Lieferando umgedreht. Wer nachweisen kann, dass eine App Arbeitszeit und Vergütung regelt, ne, also dass ich jetzt irgendwie über eine App gesteuert werde als Lieferdrohne oder als Fahrzeugmensch, der gilt nicht mehr als selbstständig. Also das sogenannte algorithmische Management wird damit auch juristisch angreifbar.
1: Und sprich, der Betreiber der App ist eigentlich dann der Arbeitgeber?
0: Richtig. Genau.
1: Weil der regelt ja, wer wann arbeitet und regelt ja, wer wann Kohle kriegt.
0: Genau, und dann ist
1: und
0: ja auch...
1: dann müsste man als entsprechender Benutzer der App, der irgendwie Essen ausliefert oder Personen durch die Gegend fährt, die entsprechenden Arbeitnehmerrechte auch kriegen.
0: Ja, also dieses Gig kommt mit diesem, ne, nur kurzfristige Aufträge. Mhm. Du spielst ein Gig und dann weiter.
1: Ne? Ja.
0: Und die Unternehmen nehmen das halt super, ne, mit so einem hier... sind selbstständig, ist deren Problem. Dann ist sowas auch teilweise massiv undurchsichtig, weil dann zum Beispiel irgendwie Vergütungen sehr, sehr großen Schwankungen unterworfen sind, also teilweise 30% plus minus, so je nachdem, was für eine Uhrzeit und so weiter. Hm. Auch die Margen sind teilweise einfach in wirklich frech. Ja, also so, dass dann zum Beispiel das Unternehmen, was das Essen produziert, schon deutlich weniger nur noch verdient als das Unternehmen, was die Auslieferung auch nur organisiert. Ja, also nicht die Person, die ausliefert.
1: Ja, die greifen da schon gerne ganz schön zu.
0: Die greifen da massiv zu. Wenn ihr euch sehr häufig zum Beispiel gerade bei dem Unternehmen mit den orangenen Jacken Essen bestellt oder so, ruft doch vielleicht auch mal bei dem Laden an, wo ihr eigentlich das Essen herbekommt und klickt euch halt nicht auf dieser orangenen Webseite, sondern ruft in dem Laden an und fragt, ob man das vielleicht auch einfach telefonisch bestellen kann und ob die das auch mit dem Hinfahren liefern. Das machen vielleicht nicht alle gerne, aber man kann mal fragen, weil eigentlich bleibt dann für die sehr viel mehr Geld übrig.
1: Ja. Also das funktioniert als, manchmal ist es dann auch billiger. Manche haben sogar eine eigene Website und Lieferanten.
0: Genau. Also. Ich wollte jetzt keine, ja.
1: Achso, ja.
0: Also Ähnliches zum Beispiel gilt genauso für so Hotelbuchungen. Ne? Also man kann sich ja durchaus auf der großen Plattform, wo irgendwie alle Häuser drauf sind und man auch so sehr eine sehr bequeme Suche hat, wer hatte noch was frei und in welchem Umkreis ist das eigentlich von dort, wo ich vielleicht hin will. Und dann guckt man da mal und dann kann man ja auch mal die Webseite von den Betreibenden aufrufen und mal gucken, ob da nicht vielleicht die Zimmer günstiger angeboten werden. Oder man kann auch einfach mal anrufen und dann Geld sparen und dann freuen sich auch die Anbieter, weil dann bleibt die bei ihnen wieder was hängen und man muss den großen Konzern dazwischen vielleicht nicht unbedingt mitfinanzieren.
1: Ja. Ja. Ich mache das gerne, wenn ich irgendwelchen Kram gerade auf eBay gefunden habe. Und das sind ja heutzutage fast alles Versender.
0: Mhm.
1: Und dann schaue ich gerne mal, ob ein entsprechender Versender halt auch noch eine eigene Webpräsenz hat. Dass man direkt bei dem bestellen kann ohne eBay. Ist manchmal lustig, wie dann die Preisgestaltung sich ändert und so.
0: Ja, also ich hab dann auch schon mal lachend irgendwie Webseiten zugemacht, wo es dann halt doppelt so teuer war wie über irgendeinen Großdingern, aber ja. Genau. Dann am Horizont, wie soll man sagen, also die Finnen fangen gerade an, ein Drohnenboot zu bauen mit Abschussmöglichkeit obendrauf.
1: Ja, okay.
0: Zur automatisierten Grenzüberwachung in der EU. Ne? Die russischen Schattenflotte ist jetzt natürlich irgendwie so das Ziel und Schutz von irgendwelchen Windkraftanlagen. Und dann steht irgendwie auch in dem Artikel noch drin, sie haben dann auch GPS an Bord, wo ich dann denke, so Leute, das wird doch gerade da eh gestört in der entsprechenden Ecke. Vielleicht müsst ihr da euch noch was anders überlegen. Dann haben sie auch Überlegungen, dass dieses Drohnenboot, das ist vergleichsweise groß, dass davon dann auch noch kleine Luftdrohnen starten können zur Detailaufklärung etc. pp. Ich habe es eigentlich nur drin, ne? Frontex unterstützt das natürlich.
1: Ja, die hätten gerne neues Spielzeug, das ist klar.
0: Die hätten gerne Spielzeug und denen ist es ja auch immer so ein bisschen egal, wie das so rechtlich und so weiter. Haben wir ja schon im Mittelmeer leider viel zu häufig erfahren müssen. Also die Aufrüstung in Richtung Drohnen, autonome Waffensysteme und so weiter geht auch hier voran. Schauen wir mal, was da draus wird. Naja, kann ja auch nichts zu sagen. Ja, vorbeigeflattert ist, erstmals hat letztes Jahr, wurde mehr als 50% der Bezahlvorgänge fanden bargeldlos statt.
1: In Deutschland?
0: In Deutschland. Das okay. ist nämlich die offizielle Meldung der Bundesbank.
1: Hast du da einen Überblick, wie das international ist? Weil ich weiß, dass so in einigen Ländern die Bargeldquote schon längst unter die 50% gefallen ist.
0: Ja, also ich weiß jetzt keine Quoten. Ich weiß aber, dass es in Schweden sehr hoch ist. Also auch schon vor vielen Jahren recht hoch war. Man mit Bargeld häufiger sogar eher schon schräg angeschaut wird.
1: Ich kenne das aus Dänemark, dass die da im Laden sich wundern, dass man da mit Bargeld.
0: Die Schweden hatten eigentlich, also die schwedische Bundesbank, Reichsbank heißt sie da, die schwedische Reichsbank wollte eigentlich, hatten die auch mal drin als Ziel Bargeld eigentlich abschaffen. Und erst nachdem sie dann diesen massenhaften Cloud-Kassen-Absturz hatten, wo 3 Tage lang die Supermarktkassen von den 2 größten Anbieterketten in Schweden nicht funktioniert haben, weil die Cloud halt kaputt war, hat die schwedische Reichsbank festgestellt, ich glaube, Bargeld ganz abschaffen ist ein bisschen eine doofe
1: Bargeld
0: Idee.
1: Ist ein geiles Backup.
0: Wir fahren das mal wieder ein bisschen runter mit unseren Abschaffungsplänen und da stand irgendwas mit, dass sie so sich gerne so in einem Bewegt, so 30% Bargeldverkehr. Mhm. Ob sie das jetzt schon haben, weiß ich nicht mehr. Ja, klar, ist natürlich bequem, ne? Also so einfach nur noch irgendwie das Kärtchen dran halten, dann macht's beep, beep und dann läuft man weiter. Oder auch jetzt viele machen es ja auch mit dem Telefon. Da stand jetzt dabei, dass der Anteil so bei 10% liegt, was mich ein bisschen erstaunt, dass es quasi nicht mehr ist. Ich würde es jetzt nicht tun, weil ich weigere mich, Zahlungsmittel auf meinem Smartphone zu betreiben. Das halte ich für nur so eine sehr mäßige Idee.
1: Ja, mal gucken, wenn genug Taler überall
0: in Verwendung ist. Das ist wieder ein bisschen was anderes.
1: Aber
0: GNU Taler ist eine, müsste man da mal eine Sendung drüber machen, ne? Weil das ist ja auch schon alt, das Projekt.
1: Ist schon ein paar Jahre, dass ich mir das angeguckt habe.
0: Mal gucken, ob wir da mal irgendwie eine Nerdin oder einen Nerd auftreiben, wo uns das mal hier erzählen könnte, weil das wäre auf jeden Fall ein spannendes Thema. Egal, zurück. Klar, Kartenzahlung ist äußerst bequem, aber halt auch natürlich ein sehr einfaches Mittel, um da sehr viel auszuwerten, etc. Datenschutztechnisch unterschiedlich schwierig. Gibt so ein paar Ansätze. Apple macht es anscheinend relativ gut mit der Karte im Telefon, weil man quasi für jeden Bezahlvorgang wird eine neue Kartennummer generiert. Also das Tracking fällt dann etwas schwerer. Mhm. Ja, und gut, aber ne, bei Bargeld, der Supermarkt, in dem ich viel einkaufen gehe, der hat halt diese Bargeld-Einwurfautomaten, die ich eigentlich super finde, weil die Menschen an der Kasse haben keinen Stress mit dem Bargeld zählen. Du kannst einfach deine Kohle reinwerfen. Ne? Pro-Tipp, immer erst das Kleingeld reinwerfen und dann den großen Schein hinterher. Ja. Und dann kriegst du optimale Stückelung zurück. Aber die Dinger scannen halt auch die Nummern von den Geldscheinen Und die werden natürlich auch beim Ausgeben am Geldautomat gescannt. Und ruckzuck könntest du da mit ein bisschen Aufwand wahrscheinlich auch schon wieder ein Tracking bauen.
1: Ja, naja. Gut, aber du musst dann immerhin noch den Zugriff auf die einzelnen Stellen haben, ne?
0: Also das ist korrekt.
1: Bei Kartenzahlungen, da läuft das Zeug so schon standardmäßig immer an einer Stelle zusammen.
0: Genau, und da fällt natürlich auch sehr viel mehr Meta außenrum an, ne? Weil ja. der Händler kennt dann quasi zumindest mal deine Kontonummer oder halt zumindest ein Identifikationsmerkmal deiner Karte, kann dann quasi deine Einkäufe auch über längere Zeit hin tracken. Ob sie es tun und ob das erlaubt ist, sei jetzt mal alles dahingestellt. Aber technisch ist das halt extrem einfach möglich. Das ist halt das, was wir immer sagen. Und dann haben wir auch immer dieses, ne, wo ein Trog da die Schweine. Und ob das jetzt der Riesensupermarkt macht, weiß niemand so genau. Wer es halt auf jeden Fall macht, sind so diese Bonuspunkten-Sammeldinger. Ich glaube, über PayPal wurde schon vor Jahrzehnten auch in diesem Format, nicht PayPal, Payback.
1: Payback, ja.
0: Payback gesprochen, wo ja genau das Ziel ist, eigentlich zu sammeln, was konsumierst du denn? Und man sich eigentlich nur dagegen wehren kann, indem man jetzt zum Beispiel in einer größeren Gruppe ganz viele Payback-Karten klont und alle das gleiche Payback.
1: Was sehr einfach ist übrigens. Ja. Das haben wir schon gemacht, ist aber ein bisschen eingeschlafen, das Projekt, weil ich glaube, die Person, die den Payback-Account hält.
0: Will man es halt auch nicht unterstützen, ne? Das ist dann so ein bisschen
1: genau,
0: das
1: Nächste. Also es ist halt, wenn man dieses, was ist das, knappen Prozent von den Einkaufs, vom Umsatz, ist ja das, was man immer an Payback-Punkten dann kriegt. Das ist schon.
0: Ich habe mir die Idee angeguckt und beschlossen, das will ich nie benutzen.
1: Ja, also ich. Da habt ihr halt mal so mit mehreren zusammen einen Account bespielt. Das hat noch irgendwie halbwegs hingemacht. Aber,
0: die sich dann immer gewundert haben, warum dann da irgendwie pro Woche mehrere tausend Blatt Klopapier durchlaufen, aber nur immer eine Zwiebel gekauft wird.
1: Nein, das weiß ich nicht mehr.
0: Also man kann damit auch Spaß haben und deren Tracking kaputt machen, aber das ist natürlich dann Aufwand.
1: Ja. Genau, immer wenn man Tomatensoße kauft, die eine Karte nehmen und jedes Mal, wenn man Nudeln kauft, die andere.
0: Ja. Bei der Frage nach der Postleitzahl kann man sich auch lustige Dinge immer überlegen. Ne? Gibt dann zum Beispiel, ich weiß jetzt gerade nicht auswendig, aber die von Pullach, wo unser geliebter Geheimdienst sitzt. Oder dann gibt es auch so verschiedene Regierungsinstitutionen haben ja eigene Postleitzahlen.
1: Ja.
0: Da kann man sich auch schöne raussuchen. Blöd ist dann nur, wenn man halt immer im Supermarkt einkauft, wo sie einen schon kennen und wissen, dass man im gleichen Ort wohnt.
1: Wobei, das bin ich schon lange nicht mehr gefragt worden, welche Postleitzahlen.
0: Hat abgenommen, ja, hat abgenommen. Trecken die jetzt über deine EC-Karte? Nö.
1: Nee, also verwende ich ja
0: Feststellung,
1: nicht.
0: Bargeld das erste Mal 2025 häufiger Bargeld los mit über 50% als mit Cash. Im internationalen Vergleich sind wir aber immer noch sehr bargeldlastig, würden die Freunde der elektronischen Zahlung sagen. Ja gut, dann ist da was aufgeploppt und da muss ich gestehen, ich glaube, das müssen wir nochmal mitnehmen. Es geht da um das E-Evidenz-Verordnung und da sind wir, glaube ich, gerade beide nicht so wirklich firm drauf. Es ist jetzt auch schon spät am Abend. Ja, da geht's drum.
1: Habe ich mir noch nie angeguckt.
0: Ja, das ploppte jetzt auch wirklich so gestern oder vorgestern erst in der Blase auf und keiner weiß so ganz genau, was es ist. Aber man muss halt man muss sich irgendwo als Diensteanbieter anmelden bei der Regierung, damit die eine zertifizierte Adresse haben, wo sie dann Datenauskünfte, die legitim sind, hinschicken können und mit so Verpflichtungen in binnen 10 Tage antworten, in den Notfällen binnen 8 Stunden. Und es ist nirgends so ganz genau definiert, was dieser Diensteanbieter ist. Und wenn man es weit auslegt, würde die Nextcloud, die wir für unsere MitgliederInnen betreiben, auch drunter fallen.
1: Ich verstehe.
0: Müssen wir
1: wenn
0: mal schauen.
1: Wenn man eine Website hat, wo Leute anonym drauf zugreifen, weiß man auch nicht.
0: Klar, ne, dann ist man, fällt es unter Dienstanbieter, wie gesagt, also das ist gerade ganz schwammig, alles unklar, läuft auf EU-Ebene, ist irgendwie so ein bisschen unten drunter. Und die Vorratsdatenspeicherung Teil 7389507 Version 2 ist auch mal wieder in der Pipeline. Da werden wir wahrscheinlich dann die nächsten Wochen und Monate auch mal wieder was drüber erzählen. Bundesregierung legt
1: Gesetzentwurf vor.
0: And again, and again, and again.
1: Naja, ich meine, für irgendwas müssen die ja bezahlt werden.
0: Ja, also bei der Vorratsdatenspeicherung, du gehst auf die Webseite und es kommt sofort der Anti-Crawler-Schutz und Drucksache. Ja, egal. Gib mal wieder so ein, also es geht darum einfach, dass vorbehaltlos und ohne Anlass einfach alle IP-Adressen für einen Zeitraum gespeichert werden müssen von allen, die irgendwie mit IP-Adressverteilung zu tun haben. Ich weiß jetzt nicht, ob es 3 oder 6 Monate sind, aber ähnliches, jo. Ihr merkt schon, wir peitschen ein bisschen durch. Wer sich für Palantir interessiert, haben wir mehrfach erwähnt. Es gibt jetzt unter palantirwatch.org, ist leider auch ein bisschen gewipe-coded, zumindest sieht es so aus. also so ein KI zusammengestückelt, aufbereitet der ganzen Eckdaten von Palantir. Was machen sie, was für Verträge haben sie, was bezahlen sie ihren Chefs, was machen sie für Umsätze etc. pp. So mit der Idee, sie beobachten uns, also beobachten wir sie auch. Kann man mal reingucken, wer sich für Palantir interessiert, palantirwatch.org. Und dann haben wir jetzt ja noch... das machen wir ganz schnell. WeSocial wurde ja wohl auch schon mal gesprochen. Da hat jemand überlegt, naja, jetzt gibt's X. Früher hieß es Twitter, dann gab's X. Naja, wenn wir jetzt ein Konkurrenzprodukt aufmachen wollen aus europäischem Haus, dann gucken wir, ach, der Buchstabe davor, das ist ein W. Ha, ja, dann machen wir WeSocial. Ach, guck mal, das klingt auch noch so wie WeSocial. Das ist jetzt ein europäisch finanzierte Social Media Plattform, bei der noch unklar ist, auf wie genau sie funktioniert. Aber sie soll auf jeden Fall nur

0: Protokoll. Ob das dann mit diesem Föderieren auch funktioniert, weiß man nicht, weil Blue Sky ja angeblich auch ActivityPub unterstützt, nur hat noch niemand geschafft, mit ihnen zu föderieren. Also das V-Social, wenn das auch bei euch in der Blase gerade irgendwie ganz, wir müssen da jetzt unbedingt hin, nee, müsst ihr nicht. Wir würden euch ein...
1: Ich frag mich schon die ganze Zeit, wer hat Interesse daran?
0: Ein Mastodon-Account empfehlen und da würde ich jetzt auch einmal, wir machen es ja nur ungern, aber freiburg.social, das ist eine lokale Mastodon-Instanz, kriegt die wird von einem... Die wird von einem gemeinnützig weiß ich nicht, aber sie wird von einem Verein betrieben und ich glaube, wenn man da freundlich fragt als Freiburgerin oder Freiburger, dann bekommt man da vielleicht auch einen Account.
1: Ja, aber ohne Ansehen irgendwie einen Account kriegen ist aktuell aus, weil zu viele Bots und so.
0: Stimmt, da waren ganz viele Bot-Anmeldungen, ja.
1: Ja, und aber deswegen muss man da jetzt irgendwie ein Draht haben zu...
0: Ja, aber ich glaube, freundlich anklopfen funktioniert. Ja. Aber keine Ahnung, weiß ich nicht. Ansonsten klickt euch woanders einen Account. Einziger Nachteil, ihr seid dann nicht durch ein behördliches Dokument bestätigt. Das ist nämlich der einzige angebliche Vorteil, der uns mit WeSocial verkauft wird. Der Rest ist für eine Tonne. Und dann ist es auch noch irgendwie, die von der Leyen hat da auch noch groß rumposaunt, das ist jetzt irgendwie ganz toll und dann auch noch irgendwie in dem von der Firma, die das macht, das ist eine schwedische Bude, da steht auch schon dabei, ja, wir machen dann auch KI und Auswertung und tralala. Also aktuell wären wir sehr vorsichtig, Details zwischendurch, wahrscheinlich regen wir uns auch einfach nur drüber auf. Das ist dann vielleicht auch in Ordnung. Ja. Ihr findet uns auf irgendwelchen Mastodon-Accounts, zum Beispiel cccfr@chaos.social. Das war's für heute. Verschlüsselt immer schön eure Backups, macht welche, lasst euch nicht erwischen. Und zum Abschluss machen wir nochmal ein bisschen schwäbische Hausfrauen, Pigor und Band. Bis bald. Tschüss.
1: Bis zum nächsten Mal. Ciao.
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Die Wirklichkeit besteht aus Ideen, aus Formen, die raum- und zeitlos sind und die nach einer logischen Ordnung übereinander gestapelt sind. Ich sage das jetzt im Vorhinein, weil ich nicht weiß, wie viel Zeit ich habe.

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Von dem her, wir spielen noch einen für die 90er, der ist 99 released, Mr. Heartless. Den habe ich auf Platte gekauft und so, hat ganz schön mies geknistert jetzt so gestern.

Dafür gab es, glaube ich, auch ein Video. Anthony B., Mr. Heartless, 99.

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Paprika. 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

0: guten Abend, meine sehr verehrten Damen und Herren. 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
1: Lazy Susan? Wieso nicht? Fauler Bernd?

Ich habe Hunger und wenn es nur der Kompensation dient, der Liebesfrusthunger von Françoise Cactus von Stereo Total steht am Anfang einer Ausgabe von Die Welt ist eine Scheibe, in der sich alles ums Essen, ums Kochen oder um Nahrungsmittel dreht. Das beliebteste Thema in Songtexten ist in der Popmusik seit eh und je ja die Liebe. Und Liebe geht bekanntlich auch durch den Magen und wenn die Liebe nicht stimmt, dann sieht es eventuell auch mit dem Appetit nicht so ganz optimal aus. Das äußert sich gerne auch in Appetitlosigkeit, aber bei Stereo Total eben in einem Heißhunger auf Essbares im Allgemeinen. Die Backing Vocals bei dem eben gehörten Song Hunger, das sich auf dem Album Do the Bambi findet, kamen übrigens von Horny Truth. Es gibt viele Möglichkeiten, um jemanden mit Vergleichen zu sagen, dass man ihn mag und braucht. Die Analogie zum Essen ist da nur eine Möglichkeit. Die große Hildegard Knef hat das auch schon vor langer Zeit erfasst, wie wir gleich hören werden. Vor kurzem hat der auch nicht ganz unbekannte Hans Niesmand, Buchautor, Journalist und ein Drittel der einstigen Kölner Haussensation von Whirlpool Productions, ein ganzes Album mit Songs der Knef remixed. Auf seine Art, versteht sich. Also nicht unbedingt zwangsläufig Hildegard Knef auf dem Hausfloor, sondern auch mal ganz relaxed zu einem Reggae-Rhythmus. Der eignet sich auch bestens, um jemandem zu sagen, wie sehr man ihn braucht. Du bist das Salz in der Suppe.

Emperor Tomato Ketchup, ein Titel, der nicht nur über 35-jährigen Zeitzeugen der Indie-Hörer ein Lächeln ins Gesicht zaubern dürfte. Emperor Tomato Ketchup ist keine mittlerweile eingestellte legendäre Ketchup-Marke mit besonderem Flavor, sondern war der Titel des wohl besten und einflussreichsten Albums der britischen Band Stereo Lab aus dem Jahr 1996. Ein Album, das so mancher vielleicht sogar in die All-Time-Album-Top-Ten der 90er Jahre aufnehmen würde. Und auch das eben gehörte Titelstück trägt diesen gewaltig klingenden Namen, Emperor Tomato Ketchup. Dieser Titel hat eigentlich auch keinen so richtigen Essensbezug, wie ich zugeben muss, denn die Inspirationsquelle war der japanische Film Emperor Tomato Ketchup des Japaners Shuji Terayama aus dem Jahr 1971. In dem geht es um die Vision, dass ein junger Herrscher in einer Welt ist, in der die Jungen das Sagen haben und die Alten abgelöst haben. Essen taugt immer auch ganz gut für den sloganartigen cineastischen Sound von Bands aus dem Fahrwasser des Labels Ninja Tune. Dazu gehören auch Pepe Deluxe, zwei Finnen mit einer leider viel zu unbekannten Diskografie innerhalb der Nullerjahre. Ihr Songwriting erinnert mich zumindest am ehesten an die auf Funk, Elektronik, Jazz und Rock basierenden Psychedelic-Pop-Songs aus der Feder von Leuten wie Fatboy Slim, David Holmes oder Eric Sumo. Oder das lässt sich einfach als Freeform-Electro-Twist mit Bezügen quer durch die Musikgeschichte beschreiben. Und das bezieht sich auf die Sounds genauso wie auf die Ästhetik und die Technik, die Samples und Scratches beinhaltet. Nun ja, dieser Song hier von Pepe Deluxe Album Beatitude ist einem Wursttypus gewidmet, nämlich der Salami. Salami Fever von Pepe Deluxe.

Gourmet Beats und Sounds auf dem Label Ninja Tune. Der Track Rhythm and Blues Angus Steakhouse von Cabbage Boy. Ausgegraben habe ich das von einer älteren Ninja Tune Compilation namens Xencuts. Thema bei Cabbage Boy ist nicht das Kobe-Rind, für dessen Fleisch nicht nur Japaner einen Haufen Geld hinlegen, sondern das Angus-Rind, das auch Aberdeen-Rind genannt wird und ursprünglich aus Schottland stammt. Extensive Freilandtierhaltung macht auch das Angus-Rind aus. Die Tiere sind genetisch hornlos und allen Fleischfressern sei auch noch gesagt, dass das Fleisch des Angus-Rindes als kurzfaserig bekannt ist und über intramuskuläres Fett verfügen soll. Das ist wohl auch der Grund für den guten Geschmack des Angus-Rindfleisch. Vegetarier sollten ab jetzt Nachsicht walten lassen, denn das Nahrungsangebot bleibt fleischlastig und mit der korrekten Tierhaltung ist es jetzt auch gleich vorbei. Wer Chicken Wings isst, macht sich darüber vermutlich aber sowieso keine allzu großen Gedanken. Chicken Wings sind ein traditionelles Gericht der US-amerikanischen Küche, ein sogenanntes Finger Food, das mariniert und frittiert wird und auch mit Krautsalat und Pommes frites serviert werden kann. Ich wünsche einen guten Appetit beim auditiven Verzehr der 10 Jahre alten Chicken Wings des deutschen Beat- und Soundbastlers Chekhov vom Album Burn Baby Burn.

Beef Jerky oder Biltong, das ist Trockenfleisch. Bei uns eher unbekannt in Nordamerika und in Afrika, aber ein beliebter Snack, wenn auch ganz schön eiweißhaltig. Der Typ, dessen Lieblingsspeise Beef Jerky ist, wiegt dann auch 300 Pfund und wurde eben besungen von dem Frauenduo Chibo Matto auf dem Album We Were La Woman. Obwohl das Album vom Titel und Cover her eher feministisch orientiert wirkt, geht es bei jedem der 10 Songs auf Viva La Woman irgendwie direkt oder indirekt ums Thema Nahrungsmittel. Chibo Matto waren Yuka Honda und Miho Hattori, zwei Japanerinnen, die sich in Brooklyn, New York kennenlernten und zwei Alben in den 90er Jahren aufnahmen. Miho Hattori kennt man auch heute noch, allerdings unter ihrem Comic-Alter Ego Noodle, die Gitarristin bei den Gorillas. Der Sound von Chibo Matto ist hörbar beeinflusst von den Beastie Boys, eine energetisch verquirlte Mischung aus Hip-Hop und Punk, Rock- und Jazz-Elementen, wie sie typisch für Mitte der 90er Jahre war. Noch ein Track hier von Chibo Mattos Album Viva La Woman, allen gewidmet, die heute Geburtstag haben. Für sie haben Chibo Matto einen Birthday Cake gebacken mit extra Salz, extra Zucker und extra Öl.

Nach Chicken Wings und Trockenfleisch ist jetzt Zeit für eine etwas saftigere Fleischzubereitung. Dass Wendy Rennie das Singen in einem Gospelchor gelernt hat, hört man auch dem eben gehörten Barbecue an, einem von 18 Songs, die der ungewöhnlichen Veröffentlichung namens Soul Food, Food and Music, Fat and Yummy beiliegen. Das ist nicht einfach nur ein Sampler, der sich mit dem Thema Essen auseinandersetzt, sondern Hauptbestandteil ist eigentlich ein von Sven Katmandu Christ zusammengestelltes Kochbuch, das die Wurzeln afroamerikanischer Küche in Form von Rezepten vorstellt. Soul Food, Seelenkost, so nennen die Afroamerikaner seit den 60er Jahren und dem Aufkommen von Slogans wie Black and Proud die eigene ethnische Küche. Mit dem gewachsenen Ernährungsbewusstsein der letzten Jahrzehnte drohte ihr beinahe das Aus. Die heißen, fettigen Versuchungen aus Maisgrütze, glasierten Yamswurzeln oder fettgebackenen Innereien namens Chitterlings enthielten einfach zu viel Cholesterin. Nun aber feiert Soul Food ein Comeback. Der erste schwarze Präsident Amerikas mag zwar als Fitnessfanatiker gelten, doch im Wahlkampf kredenzte Barack Obama regelmäßig Spezialitäten der Südstaatenküche, dinierte demonstrativ in Soul Food Lokalen. Und wir gehen jetzt auch aus zum Soul Food Essen, weil Reynold Wineglass keine Lust auf Home Cooking hat. Es gibt nochmal Barbecue, und zwar Barbecue Rib.

Rainel Weinglass und ihre Barbecue Ribs, eine leckere Angelegenheit. We are talking about Soul Food, die fleischlastige afroamerikanische Unterschichtenküche Amerikas, deren Gerichte zum großen Teil auf die Zeit der Sklaverei zurückgehen, die sich aber mittlerweile vom Ruch des ungesunden, billigen Essens nach und nach befreit hat. Wer mehr über diese rustikal wie exotisch wirkende Küche wissen möchte und vielleicht auch auf der Suche nach einem guten Geschenk ist, dem sei dieses Kochbuch hier inklusive CD namens Soul Food, Food and Music, Fat and Yummy erschienen beim Label Trikont empfohlen. 68 Rezepte auf 156 Seiten auf Deutsch und Englisch beschrieben und dazu ein Soundtrack mit Musik aus den guten alten Tagen, in denen fast jeder schwarze Sänger von James Brown bis Andrew Williams in irgendeinem seiner Songs auf das Thema Essen anspielte. Klar, dass es dabei meist nicht ums Essen, sondern um Sex ging. Soul Food und Soul Music, Ausdrucksweisen derselben Art von Sinnlichkeit, auch im Blues von Bo Diddley.

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1: Hui, das klingt doch mehr als gesund, was Gene und Dean Wien hier bestellen. Pollo asado, ein mariniertes, gegrilltes, mexikanisches bzw. kubanisches Hühnchen, serviert mit warmen Tortillas und Pico de Gallo, einer frischen Würzsoße aus gehackten Tomaten, Zwiebeln und Chilischoten. Wien sangen über das Bestellen von Pollo asado auf ihrem 2. Album The Pot von 1991, auf dem Wien hörbar noch nicht viel Geld für Aufnahmetechnik übrig hatten. Ein dennoch faszinierender, spezieller, einzigartiger Sound mit gepitchten Vocals, wabernden Flanger-Gitarren und durchgeknallten Texten. Essen war ein beliebtes Thema auf dem Album The Pot von Wien. Ein weiterer Song beschäftigt sich mit Pork Roll, Eggs and Cheese.

global gesehen erfolgreichsten Errungenschaften der italienischen Küche, hintereinander besungen von Tocotronic und danach von den Wave Pictures. Zuerst die Hamburger Tocotronic mit ihrem Traum, mit Mark E. Smith Pizza zu essen, inspiriert von einem Pizza-Song von The Fall 1996 von Tocotronic für das Album Wir kommen, um uns zu beschweren, aufgenommen. Nicht ganz so kurz und knackig wie Tocotronic, aber mindestens genauso charmant im Anschluss eben die Wave Pictures aus Großbritannien mit einem Love-Song, in dem der Sänger eigentlich kein gemeinsames Abendessen beschreibt, sondern die wie Spaghetti vom Kopf stehenden Haare. Die Welt ist also nicht nur eine Scheibe Wurst oder Fleisch. Das war eine Stunde lang. Die Welt ist eine Scheibe Wurst bei Radio Dreiklang Freiburg aus dem Dezember 2012. Wo ich diese Sendung für Byte FM in Hamburg aufgenommen habe. Adieu, sagt Götz Adler, mit zwei vegetarischen Gerichten, einfachen vegetarischen Gerichten für jedermann und jede Frau. Gleich noch die österreichischen Dub-Raga-Rocker von den Sofa-Surfers mit Beans and Rice von ihrem 1999 erschienenen Album Cargo. Vorher aber noch als Vorspeise die knorrigen Finnen von 22 Piste Pirko mit dem auch auf der jüngst erschienenen umfangreichen CD-Box The Singles enthaltenen Song Onion Soup.

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Und herzlich willkommen beim Magical Mystery Mix. Die Wahrnehmungspsychologie schätzt, dass ca. 80% aller externen Reize visuell verarbeitet werden, also über unser Sehen. 15% laufen über den Hörsinn und der Rest über Tasten, Riechen, Schmecken und so weiter. Dies hängt jedoch stark von der Situation ab. Bei Musikern und Musikliebhabern können die auditiven Kanäle dominieren. Als vielseitig interessierter Musikliebhaber treibe ich mich deshalb auch gerne bei YouTube rum, wo man zu jedem Stichwort eine unglaubliche Auswahl an Filmen, Dokus und Konzertmitschnitten findet, die den rein musikalischen Eindruck aufwerten. Heute stelle ich euch ein paar Highlights vor, die mich besonders beeindruckt haben. Ich beginne mit der polnischen Pianistin Hania Rani mit einer Studio-Live-Session des Radiosenders KEXP aus Seattle. Wenn ihr euch selbst ein Bild davon machen wollt, findet ihr die YouTube-Links auf meiner Webseite www.mmmx.de.